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2: 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Fast die Hälfte der sächsischen Bundestagsabgeordneten hat in der aktuellen Legislaturperiode meldepflichtige Nebeneinkünfte bezogen. Das ergab eine Auswertung durch den Spiegel und die Plattform Abgeordnetenwatch. Besonders auffällig sind die Mitglieder der Unionsfraktion, bei denen alle 7 sächsischen CDU-Abgeordneten zusätzliche Einkünfte gemeldet haben. Die Abgeordneten müssen ihre Nebeneinkünfte offenlegen, sobald diese 1.000 Euro im Monat oder 3.000 Euro im Jahr übersteigen. Diese Transparenz soll sicherstellen, dass das Bundestagsmandat im Mittelpunkt ihrer Tätigkeit steht. In Gorisch in der Sächsischen Schweiz haben die internationalen Schostakowitsch-Tage begonnen. Tobias Niederschlag, künstlerischer Leiter des Festivals, betonte gegenüber der deutschen Presseagentur die universelle Bedeutung von Schostakowitschs Musik als verbindendes Element zwischen Russland und dem Ausland. Das Festival widmet sich dieses Jahr dem Einfluss jüdischer Musik auf das Werk des Komponisten. Besucher werden gebeten, aufgrund der Hitzewarnungen leichte Kleidung zu tragen und ausreichend zu trinken. Die Mitteldeutsche Flughafen AG prüft derzeit die Infrastruktur ihrer Flughäfen in Leipzig, Halle und Dresden. Götz Amelmann, Vorstandschef des Unternehmens, erklärte, dass mögliche Änderungen bei Passagier- und Gepäckabfertigung untersucht werden. In Dresden wird zudem ein kleinerer Terminalneubau erwogen, um den Betrieb wirtschaftlich stabiler zu gestalten. Sachsens Finanzminister Christian Piwarz unterstützt diese Überlegungen als Beitrag zur Zukunftssicherung der Standorte.

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1: Gestrandete Fahrgäste und lange Warteschlangen an den Bahnhofsinformationen. Eine bundesweite Störung hatte den Zugverkehr der Deutschen Bahn am späten Dienstagabend deutschlandweit für rund 2 Stunden weitestgehend lahmgelegt. Auch Reisende in Sachsen mussten dadurch mit erheblichen Einschränkungen rechnen, vor allem auf Verbindungen im Fernverkehr, im Regionalverkehr sowie bei S-Bahnen und privaten Bahnunternehmen. Grund für den Stillstand war nach Angaben der Deutschen Bahn eine Störung des digitalen Bahnfunksystems GSMR. Gegen 0.30 Uhr konnten die ersten Züge wieder fahren, der Verkehr lief am frühen Morgen jedoch nur schrittweise wieder an. Bis zur Normalisierung mussten Fahrgäste weiterhin mit hohen Folgeverspätungen und kurzfristigen Zugausfällen rechnen. Viele Fahrgäste saßen während der Störung an Bahnhöfen fest. Zwar wurden laut der Bahn Taxi- und Hotelgutscheine ausgegeben, vielerorts blieb die Lage für Betroffene aber schwierig. Reisende beklagten vor allem fehlende Informationen zu ausfallenden oder verspäteten Zügen. Gleichzeitig hieß es, die Mitarbeiter der Bahn seien vor Ort freundlich und ansprechbar gewesen. Die Ursache der Störung wurde nach Angaben der Deutschen Bahn noch in der Nacht identifiziert. Details dazu nannte das Unternehmen zunächst nicht. IT-Experten hätten pausenlos an der Endstörung gearbeitet. Das System GSMR ist das digitale Funksystem für den Bahnbetrieb. Es ersetzt bei der Deutschen Bahn weitestgehend ältere analoge Funksysteme und wird für die betriebliche Kommunikation genutzt. Dazu gehört unter anderem der Kontakt zwischen Zugpersonal und Fahrdienstleistern. Von der Störung betroffen waren nicht nur Fern- und Regionalzüge, sondern auch von der DB betriebene S-Bahnen, Privatbahnen und der Güterverkehr. Der Verband der privaten Güterbahnen fordert deshalb eine genaue Aufarbeitung des Ausfalls. Es müsse geklärt werden, wie es zu der Störung kommen konnte und wie der Schienenverkehr künftig besser überwacht und gesteuert werden kann.

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1: Die Sommer werden heißer, die Hitzetage häufiger. Doch wie gut ist Chemnitz darauf vorbereitet? Der aktuelle Hitzecheck 2026 der Deutschen Umwelthilfe liefert jetzt die Antwort und die fällt durchwachsen aus. Im bundesweiten Vergleich landet Chemnitz mit der Bewertung gelb-orange im Mittelfeld. Ein Grund zur Entwarnung ist das allerdings nicht. Zwar kann die Stadt beim Baumbestand punkten, doch an anderer Stelle gibt es deutliche Probleme. Positiv? Chemnitz verfügt über vergleichsweise viele Bäume, die an heißen Tagen Schatten spenden und für Abkühlung sorgen. Damit schneidet die Stadt besser ab als viele andere Kommunen. Allerdings wird der von Experten empfohlene Wert von 30% Baumbedeckung noch nicht erreicht. Sorgen bereitet dagegen die zunehmende Flächenversiegelung. Zwischen 2018 und 2025 wurden weitere Flächen bebaut oder asphaltiert. Die Folge? Regenwasser kann schlechter versickern und Straßenplätze sowie Gebäude heizen sich im Sommer immer stärker auf. Besonders kritisch wird das mit Blick auf die steigenden Temperaturen. Auch in Chemnitz werden Hitzewellen häufiger. Vor allem für ältere Menschen, Kinder und gesundheitlich angeschlagene Personen können die hohen Temperaturen zur Belastung werden. Damit die Chemnitzer trotzdem einen kühlen Kopf bewahren, setzt die Stadt auf verschiedene Maßnahmen. So zeigt der sogenannte coole Stadtplan, wo sich Trinkbrunnen, schattige Parks, Grünflächen und kostenlose Refillstationen befinden. Wer unterwegs Abkühlung sucht, soll dort schnell fündig werden. Zusätzlich raten die Verantwortlichen dazu, die Warnungen des Deutschen Wetterdienstes zu nutzen. Über die Warnwetter-App können sich Bürger frühzeitig über extreme Hitze informieren lassen. Das Fazit des Hitzechecks? Chemnitz steht besser da als manch andere Stadt, ist aber noch längst nicht am Ziel. Mehr Grün, weniger Beton und zusätzliche Maßnahmen gegen die zunehmende Aufheizung werden auch in Zukunft nötig sein.

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2: Architektonische Aktfotografie könnte man auch sagen, weil es sich ja wieder ganz bloß präsentiert, das Gebäude.
3: Neue Schau in Chemnitz nimmt Lost Places der Stadt in den Fokus.
4: So, es geht im Prinzip darum zu dokumentieren, was Chemnitz seit 1990 an Umbrüchen erlebt hat, natürlich auch an Abbrüchen erlebt hat.
3: Verlassene Orte, verschwundene Gebäude und eingefrorene Momente der Stadtgeschichte. Was heute manchmal nur noch in Erinnerungen existiert, hat Fotograf Christian Sünderwald nach der Wiedervereinigung mit seiner Kamera festgehalten. Im Schlossbergmuseum sind nun rund 60 seiner großformatigen Schwarz-Weiß-Aufnahmen zu sehen. In Szene gesetzt werden Verwaltungsgebäude, Krankenhäuser und Freizeiteinrichtungen ebenso wie Relikte der DDR-Geschichte. Darunter befinden sich Aufnahmen der Stasi-Bunker an der Zschopauer Straße, des ehemaligen Kasperr-Gefängnisses oder des Kulturpalastes in Rabenstein. Auch stillgelegte Produktionsstandorte wie die Germania-Werke finden sich in der Ausstellung wieder. Alles ausschließlich auf Schwarz-Weiß festgehalten. Für Christian Sünderwald, trotz digitaler Möglichkeiten, ein unbedingtes Muss, auch wenn dies ab und an schwerfalle.
2: Weil ich auch schon beim Fotografieren vor Ort ja möglichst nah am Endergebnis sein möchte. Und klar, es sind alles digital entstandene Fotografien und was ein großer Segen ist, weil es das Schaffen weg vom Handwerk mehr Raum fürs eigentliche Fotografieren gibt. Ne? Dem sage ich, Sie kennen sich mit der Technik ja auch gut aus. Und da würde mich Farbe ablenken. Deswegen und vielleicht auch manchmal in Versuchung bringen. Es gibt ja doch auch mal Motive, die sehr stark getragen sind von Farbe. Und da orientiert an meinem Prinzip, Licht und Schatten in den Vordergrund zu stellen und das mit Schwarz-Weiß. Wie sagt man, irgendwas ist immer oder irgendein kleinen Tod muss man sterben. Und ich habe mich entschlossen, den zu sterben.
3: Schwarz-Weiß-Fotografie verbunden mit dem Wort Agonie. Man kann gedanklich auch in Richtung Trauer abbiegen. Trauer um die alten Gebäude, um die alten Zeiten und dergleichen. Für Christian Sünderwald wäre dies eine Fehlinterpretation seines Werkes, denn im Grunde genommen gehe es im wahrsten Sinne des Wortes um einen unverstellten Blick, quasi Aktaufnahmen stadtprägender Architektur.
2: Also nein, mir geht es nicht darum, fotografisch Trauer festzuhalten, wie Sie sagen, sondern eher die unverstellte Ästhetik, die die Gebäude gerade jetzt haben oder wieder haben, dadurch, dass sich die Architektur eben ganz unverstellt jetzt wieder präsentiert, weil in den allermeisten Gebäuden das Interieur, das Mobiliar, Werkbänke etc. längst demontiert oder abtransportiert sind. Also mir geht es eher um die Ästhetik, die die Gebäude heute ausstrahlen. Ja, ich weiß nicht, ob man sagen, das ist auch so eine Art heute architektonische Aktfotografie, könnte man auch sagen, ne? Weil es sich ja wieder ganz bloß präsentiert, das Gebäude. Und eben auch Licht- und Schattenspiel nicht unterbrochen wird durch Interieur.
3: Für Museumsleiter Dr. Stefan Thiele ist die Ausstellung weit mehr als eine fotografische Schau. Die Aufnahmen würden den Wandel von Chemnitz dokumentieren und sichtbar machen, wie stark sich das Stadtbild in den vergangenen Jahrzehnten verändert habe.
4: Es ist tatsächlich so, es geht im Prinzip darum zu dokumentieren, was Chemnitz seit 1990 an Umbrüchen erlebt hat, natürlich auch an Abbrüchen erlebt hat. Ja, also es ist ja ein Abbruch in vielen Bereichen gewesen, dem erst ganz allmählich wieder ein Neuanfang erfolgte, gerade was ehemalige Industriegebäude oder auch Verwaltungsgebäude betroffen hat. Und das wird hier dokumentiert und diese Aufnahmen sind unter diesem Aspekt schon heute wichtige Zeitzeugnisse zur Stadtgeschichte geworden, weil eben viele dieser Objekte entweder nur noch in einem veränderten Zustand existieren oder eben total Verlust geworden sind.
3: Jedes Ende hat einen neuen Anfang inne. Im Umkehrschluss bedeutet das jedoch auch, unbedingter Erhalt kann mitunter Stillstand bedeuten. Wer schon einmal einen Altbau energetisch saniert hat, weiß vielleicht, was damit gemeint ist. Solchen Gedanken kann Dr. Stefan Thiele allerdings nur bedingt etwas abgewinnen. Aus Sicht des Leiters des Schlossbergmuseums schließen sich Erhalt und Entwicklung nicht gegenseitig aus.
4: Im günstigsten Fall kann man das eine tun, ohne das andere zu lassen. Ja, dass man also Gebäude, die meinetwegen von ihrer äußeren Substanz, von ihrer äußeren Hülle her denkmalwert sind, die auch entsprechend eine architektonische Wertigkeit besitzen, aber beispielsweise der Kulturpalast in Rabenstein keinen Originalbestandteil mehr der Innenausstattung haben, dass man dort eben nach neuen Lösungsmöglichkeiten einer Nutzung und gleichzeitig auch nach neuen Gestaltungsmöglichkeiten sucht. Ja, das ist für mich die Ideallösung. Ja.
3: Mit architektonischer Agonie in Licht und Schatten widmet das Schlossbergmuseum dem Werk von Christian Sünderwald erstmals eine umfassende Einzelausstellung. Entstanden sind die Bilder zwischen 1990 und 2010 und dokumentieren so auch eine Zeit tiefgreifender Umbrüche in Chemnitz. Zu sehen ist die Schau noch bis zum 16. November im Chemnitzer Schlossbergmuseum.

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1: Fast die Hälfte der sächsischen Bundestagsabgeordneten hat in der aktuellen Legislaturperiode meldepflichtige Nebeneinkünfte bezogen. Das ergab eine Auswertung durch den Spiegel und die Plattform Abgeordnetenwatch. Besonders auffällig sind die Mitglieder der Unionsfraktion, bei denen alle 7 sächsischen CDU-Abgeordneten zusätzliche Einkünfte gemeldet haben. Die Abgeordneten müssen ihre Nebeneinkünfte offenlegen, sobald diese 1.000 Euro im Monat oder 3.000 Euro im Jahr übersteigen. Diese Transparenz soll sicherstellen, dass das Bundestagsmandat im Mittelpunkt ihrer Tätigkeit steht. In Gorisch in der sächsischen Schweiz haben die internationalen Schostakowitsch-Tage begonnen. Tobias Niederschlag, künstlerischer Leiter des Festivals, betonte gegenüber der deutschen Presseagentur die universelle Bedeutung von Schostakowitschs Musik als verbindendes Element zwischen Russland und dem Ausland. Das Festival widmet sich dieses Jahr dem Einfluss jüdischer Musik auf das Werk des Komponisten. Besucher werden gebeten, aufgrund der Hitzewarnungen leichte Kleidung zu tragen und ausreichend zu trinken. Die Mitteldeutsche Flughafen AG prüft derzeit die Infrastruktur ihrer Flughäfen in Leipzig, Halle und Dresden. Götz Amelmann, Vorstandschef des Unternehmens, erklärte, dass mögliche Änderungen bei Passagier- und Gepäckabfertigung untersucht werden. In Dresden wird zudem ein kleinerer Terminalneubau erwogen, um den Betrieb wirtschaftlich stabiler zu gestalten. Sachsens Finanzminister Christian Piwarz unterstützt diese Überlegungen als Beitrag zur Zukunftssicherung der Standorte.

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1: Das ist für mich die größte Ehre meines politischen Lebens.
2: Michael Weikert will Oberbürgermeister von Leipzig werden. Die CDU hat ihn als Kandidaten mit 88 von 96 Stimmen für die Wahl

0: 2020 führt er auch die CDU-Fraktion im Leipziger Stadtrat. Trotz des klaren Ergebnisses in der eigenen Partei steht Weikert vor einem schwierigen Wahlkampf, denn Leipzig muss sparen. Wie angespannt die Finanzlage der Stadt ist, hatte Finanzbürgermeister Thorsten Bonhoeff bereits deutlich gemacht.
1: Die Stadt Leipzig hat jetzt 1,2 Milliarden Euro Schulden aus Investitionen und ca. 600 Millionen Euro Schulden aus dem Kassenkredit. Also sind das 1,8 Milliarden Euro Schulden, die wir für Zins- und Tilgungsleistung unsere nachfolgenden Generationen überlassen müssen.
0: Um mit der knappen Finanzlage der Stadt umzugehen, will Weikert eine Verwaltungsreform. Sein Vorschlag: 6 statt 8 Dezernate.
2: Aus unserer Sicht ist es ein Vorschlag erstmal, dass man das Kultur- und das Wirtschaftsdezernat zusammenlegt und dass man das Dezernat Allgemeine Verwaltung auflöst und in andere Ämter integriert. Ein Beispiel, das Thema Kfz-Zulassung betrifft momentan wahnsinnig viele Menschen, die unzufrieden sind. Und es ist ein erster Baustein, dass man Bürgerämter und Kfz-Zulassungsbehörde in ein Dezernat packt.
0: Die CDU verbindet damit die Hoffnung auf klarere Zuständigkeiten und mehr Effizienz. Offen bleibt, wie viel Geld sich dadurch tatsächlich sparen lässt. Ein zweites großes Thema ist das Wohnen. Leipzig wächst, bezahlbarer Wohnraum bleibt knapp. Weikert lehnt Enteignungen ab und setzt stattdessen auf Neubau und schnellere Genehmigungen.
2: Wir müssen als allererstes natürlich bauen, bauen, bauen. Das haben wir schon zur Kommunalwahl 2024 deutlich gemacht. Das sieht man ja am Großprojekt Eutritscher Freiladebahnhof, wo über 2000 Wohneinheiten jetzt fehlen. Wir müssen also auch weiterhin dafür sorgen, dass wir Bauland ausschreiben. Und wir müssen dafür sorgen, dass, wenn ein Investor da ist, der Wohnraum schaffen will, dass der nicht 8 Jahre auf eine Baugenehmigung wartet.
0: Offen bleibt aber, wie schnell neuer Wohnraum tatsächlich entstehen kann und wie bezahlbar er am Ende wird. Auch beim Stadtbild setzt Weikert auf einen Kurswechsel. In seiner Rede spricht er über Müll, Graffiti und die Situation am Hauptbahnhof. Damit rückt er Sicherheit und Sauberkeit bewusst ins Zentrum seines Wahlkampfs.
2: Meine Schwerpunkte sind, dass wir eine saubere und sichere Stadt sind, dass wir es schaffen, dass Wirtschaft und Verkehr in unserer Stadt Priorität haben, ohne dass wir Verkehrsarten gegeneinander ausspielen.
0: Beim Verkehr formuliert Weikert große Ziele: bessere Bahnverbindungen, ein stärker angebundener Flughafen und ein zweiter Citytunnel für Leipzig. Doch gerade hier bleibt die Umsetzung offen.
2: Also wenn man sich ein Projekt wie den zweiten Citytunnel anguckt, das ist ja nichts, was innerhalb von einem halben Jahr geplant oder gebaut oder bewilligt ist. Wir müssen die Grundlage dafür schaffen, wir müssen den Willen signalisieren. Und wenn diese Bundesregierung schon eine 500 Millionen Euro für Infrastrukturmaßnahmen ausgibt, dann ist das aus meiner Sicht ein zentrales Projekt, nicht nur für Leipzig, sondern für ganz Mitteldeutschland.
0: Aber wie lassen sich Großprojekte mit einem engen Haushalt vereinbaren? Und kann ein CDU-Kandidat in Leipzig Mehrheiten über die eigene Partei hinaus gewinnen? Leipzig wählt am 21. Februar 2027. Bis dahin dürfte sich der Wahlkampf genau an diesen Fragen entscheiden. Wer überzeugt mit konkreten Lösungen und wer kann Leipzig nach der Ära Jung politisch weiterführen?

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2: Eine herrliche, leichte, musikalisch-kulinarische Nacht an den Dresdner Elbschlössern.
3: So beschreibt Silvia Grott, die künstlerische Leiterin, die Dresdner Schlössernacht. Am 25. Juli verwandelt sich der Elbhang wieder in eine große Open-Air-Kulturlandschaft. Zwischen den Elbschlössern und der Saloppe soll dann zum 16. Mal flaniert, gegessen, getanzt und Musik gehört werden. Einen Monat vor der Veranstaltung haben die Organisatoren im Lingner Schloss einen ersten Einblick in das Programm gegeben.
2: Wir haben insgesamt 15 Bühnen und Spielstätten auf allen 4 teilnehmenden Orten. Das ist die Saloppe, Schloss Albrechtsberg, das Lingner Schloss und das Schloss Eckberg. Und es sind insgesamt ca. 88 einzelne Konzerte, die die Gäste hier erleben können und 11 Stunden, wenn sie möchten, von 17 bis morgens 4 Uhr Stunden volles Partyprogramm.
3: Das Programm soll dabei verschiedene Musikrichtungen und Generationen zusammenbringen.
2: Wir haben zu Gast Sidney Youngblood, darauf freue ich mich sehr. Der wird sicherlich wunderbar die Bühne rocken. Wir haben ein Frank Sinatra-Double dabei, wir haben die Disco Dice dabei, wir haben ein wunderbares Late-Night-Programm. Also eigentlich ist für jeden was dabei. Casa Latina ist vielleicht noch zu nennen. Auf dem Schloss Eckberg wird es sozusagen nur Latin-Vibes geben. Man kann dort auch das Salsa-Tanzen lernen und im besten Fall bis morgens um 4 durchtanzen.
3: Damit aus dem weitläufigen Areal für eine Nacht ein Festivalgelände wird, braucht es allerdings deutlich mehr als Künstlerinnen, Künstler und Bühnen. Veranstalter Mirko Meine von First Class Concept kennt den Aufwand hinter den Kulissen.
4: Diese Fülle an Künstlern, ca. 250, die ganze Beleuchtung dieser 5 Kilometer langen Wege, das ist alles ein irrsinniger Aufwand. Und in den letzten Jahren haben sich teilweise in unserer Branche die Kosten verdoppelt in den letzten 5 Jahren. Und trotzdem sind wir von dem Preis sehr moderat geblieben. Das täuscht immer so. Dieses ganze Volumen dieser 3 Schlösser, das alles so herzurichten für eine Veranstaltung, Sicherheitsaspekte, Gastronomievorsorge und.
3: Die Schlössernacht finanziert sich ohne Fördergelder. Sponsoren spielen deshalb eine wichtige Rolle, damit die Veranstaltung in dieser Form weiter umgesetzt werden kann.
4: Wenn man die Leute begeistert und denen erläutert, was unser Ziel ist, dann sind sie alle gern bereit dazu. Aber deswegen, wir würden uns viel mehr freuen, wenn noch mehr Leute auf uns zukommen und sagen, wir würden euch gerne unterstützen bei dem ganzen Weg. Also wenn es jetzt jemand hört, das wäre super.
3: Auch beim Publikum wollen die Veranstalter neue Gruppen erreichen. Dafür gibt es in diesem Jahr wieder Late-Night-Tickets, die ab 23 Uhr gelten.
2: Unser Ansinnen ist es, dass wir so nach und nach die nächste Generation zu uns einladen. Ich meine, es gibt 16 Jahre die Schlössernacht und wir wollen natürlich, dass sie noch lange Bestand hat. Und deshalb haben wir für die jüngeren Gäste ein billigeres Ticket gemacht und den Tanz bis in den Morgen sozusagen noch mal ein bisschen ausgebaut.
3: Bis zur Schlössernacht bleibt nur noch rund ein Monat Vorbereitungszeit. Die Zahl der Tickets ist auf 6.000 begrenzt. Nach Angaben der Veranstalter sind davon bereits rund 85% verkauft.
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1: Also ich finde, selbst wenn ich nachdenke, kein Pro.
2: Ticket rein, Stempel drauf. Für viele gehört das noch immer zum Bus- und Bahnfahren dazu. Doch im Verkehrsbund Oberelbe-Gebiet sollen die klassischen Entwerter nach und nach verschwinden. VVO und die Dresdner Verkehrsbetriebe planen, das Ticketsystem weiter umzustellen und statt dem Entwerter digitale Lösungen anzubieten. Wir haben uns mal an den Haltestellen umgehört, wie diese geplante Neuerung bei den Fahrgästen ankommt.
3: Nee, ich halte davon gar nichts, weil ich bin der Meinung, man muss ein bisschen Rücksicht nehmen auf die Älteren. Wir sind nicht alle mit irgendwelchen Handys bewandert, beziehungsweise kennen uns da so aus, um das alles dann auch zu verstehen, wie man das machen muss und so. Es ändert sich ja gerade auch im Handybereich immer wieder was. Ne? Und für uns alte Leute ist das schwer, da hinterher zu kommen. Ne? So nach dem Beispiel kaum habe ich mir es gemerkt, ist schon wieder alles ganz anders.
4: Also mich selber betrifft es nicht wirklich, weil ich habe meine Monatskarte und wenn ich mal was nicht habe, kann ich das einfach mit dem Handy bezahlen. Aber ich sehe auf jeden Fall, dass es vor allen Dingen für ältere Leute schwierig werden könnte oder für Kinder, die so ihre Viererkarte haben oder halt noch gar kein Handy, dann könnte das dann kritisch werden.
2: Auch Fraktionen im Dresdner Stadtrat wie die AfD und die Grünen sehen bei Kindern und älteren Menschen mit dieser Regelung ein Problem. Ulrike Kaspari von den Grünen formuliert auf der Homepage:
5: Gerade Kinder im Grundschulalter haben häufig noch kein eigenes Smartphone und keine eigene Geldkarte, mit denen sie spontan Tickets in der Bahn erwerben könnten. Und nicht alle Haltestellen sind mit Fahrkartenautomaten ausgestattet. Für sie braucht es Alternativen, ebenso wie zum Beispiel für ältere Menschen, wenn sie nicht so digital unterwegs, gleichzeitig aber auf Bus und Bahn angewiesen sind. Digitalisierung darf nicht dazu führen, dass Menschen abgehängt werden.
2: Marco Dittrich von der AfD teilt diese Meinung.
6: Kinder, Jugendliche und vor allem ältere Menschen ohne Smartphone oder Kreditkarte werden künftig massiv benachteiligt. Auch nicht jedes Kind besitzt ein Bildungsticket. Der gleichzeitige Umbau vieler Fahrkartenautomaten auf bargeldloses Bezahlen verschärft das Problem zusätzlich. Damit wird ein erheblicher Teil der Bevölkerung faktisch von der spontanen und unkomplizierten Nutzung des ÖPNV ausgeschlossen.
2: Gleichzeitig gibt es auch Fahrgäste, die davon ausgehen, dass sich der Alltag ein wenig anpassen wird. Baustellen sehen sie jedoch trotzdem.
7: Ich denke, das werden die Eltern bezahlen in dem Fall. Die Kinder werden dann Monatskarten haben. Und da geht's, in der Hinsicht geht's auch. Aber direkt abschaffen, es gibt ja genügend Urlauber, die daherkommen. Die müssen ja auch irgendwie weiter.
2: Der VVO begründet den geplanten Abschied von den Entwertern vor allem damit, dass die Instandhaltung und Erneuerung eine teure Angelegenheit sei. Mit dem veränderten Nutzungsverhalten der Fahrgäste würde sich das nicht mehr lohnen.
8: Mit der stetig steigenden Zahl an Abo-Ticket-Nutzern sinkt aber gleichzeitig die Zahl der Fahrgäste, die Einzelfahrten oder Tageskarten nutzen und somit noch einen Entwerter benötigen. Aus diesem Grund werden aktuell Lösungen erarbeitet, wie die noch verbleibenden auf Ticketpapier ausgegebenen Einzelfahrten, Viererkarten und Tageskarten auch ohne Entwertung genutzt werden können.
2: Am Ende geht es weniger um die Geräte selbst, sondern um die Frage, wie einfach Bus- und Bahnfahren künftig noch sein soll. Digitaler, moderner und günstiger im Betrieb, ja, aber für alle verständlich und nutzbar? Für manche Fahrgäste sei Bahnfahren derzeit schon komplizierter, als es noch vor 10 Jahren war.
1: Also Pros sehe ich keine. Ich finde es auch schwierig, dass die Automaten in den Bahnen nur noch mit EC funktionieren, weil viele alte Leute, die haben da überhaupt keinen Zugang dazu. Und dass die Automaten bzw. die Entwerter jetzt auch wegfallen, ist definitiv ein negativer Aspekt.
3: Ich zum Beispiel lehne es vollkommen ab, übers Handy irgendwas zu bezahlen. Das ist mir nicht sicher genug. Und das kommt nicht in Frage, wie die das dann lösen mit uns alten Leuten. Das ist mir egal, aber ich werde bestimmt meine Bankdaten nicht übers Handy rausgeben.
2: Laut dem VVO gibt es noch kein festes Datum für diese Umstellung. Zuerst müssen sich alle Verkehrsunternehmen des VVO einigen und eine praktikable Lösung finden, bevor die Entwerter wirklich die Busse und Bahnen verlassen.

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3: Fast die Hälfte der sächsischen Bundestagsabgeordneten hat in der aktuellen Legislaturperiode meldepflichtige Nebeneinkünfte bezogen. Das ergab eine Auswertung durch den Spiegel und die Plattform Abgeordnetenwatch. Besonders auffällig sind die Mitglieder der Unionsfraktion, bei denen alle 7 sächsischen CDU-Abgeordneten zusätzliche Einkünfte gemeldet haben. Die Abgeordneten müssen ihre Nebeneinkünfte offenlegen, sobald diese 1.000 Euro im Monat oder 3.000 Euro im Jahr übersteigen. Diese Transparenz soll sicherstellen, dass das Bundestagsmandat im Mittelpunkt ihrer Tätigkeit steht. In Gorisch in der sächsischen Schweiz haben die internationalen Schostakowitsch-Tage begonnen. Tobias Niederschlag, künstlerischer Leiter des Festivals, betonte gegenüber der deutschen Presseagentur die universelle Bedeutung von Schostakowitschs Musik als verbindendes Element zwischen Russland und dem Ausland. Das Festival widmet sich dieses Jahr dem Einfluss jüdischer Musik auf das Werk des Komponisten. Besucher werden gebeten, aufgrund der Hitzewarnungen leichte Kleidung zu tragen und ausreichend zu trinken. Die Mitteldeutsche Flughafen AG prüft derzeit die Infrastruktur ihrer Flughäfen in Leipzig, Halle und Dresden. Götz Amelmann, Vorstandschef des Unternehmens, erklärte, dass mögliche Änderungen bei Passagier- und Gepäckabfertigung untersucht werden. In Dresden wird zudem ein kleinerer Terminalneubau erwogen, um den Betrieb wirtschaftlich stabiler zu gestalten. Sachsens Finanzminister Christian Piwarz unterstützt diese Überlegungen als Beitrag zur Zukunftssicherung der Standorte.

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2: Gestrandete Fahrgäste und lange Warteschlangen an den Bahnhofsinformationen. Eine bundesweite Störung hatte den Zugverkehr der Deutschen Bahn am späten Dienstagabend deutschlandweit für rund 2 Stunden weitestgehend lahmgelegt. Auch Reisende in Sachsen mussten dadurch mit erheblichen Einschränkungen rechnen, vor allem auf Verbindungen im Fernverkehr, im Regionalverkehr sowie bei S-Bahnen und privaten Bahnunternehmen. Grund für den Stillstand war nach Angaben der Deutschen Bahn eine Störung des digitalen Bahnfunksystems GSMR. Gegen 0.30 Uhr konnten die ersten Züge wieder fahren, der Verkehr lief am frühen Morgen jedoch nur schrittweise wieder an. Bis zur Normalisierung mussten Fahrgäste weiterhin mit hohen Folgeverspätungen und kurzfristigen Zugausfällen rechnen. Viele Fahrgäste saßen während der Störung an Bahnhöfen fest. Zwar wurden laut der Bahn Taxi- und Hotelgutscheine ausgegeben, vielerorts blieb die Lage für Betroffene aber schwierig. Reisende beklagten vor allem fehlende Informationen zu ausfallenden oder verspäteten Zügen. Gleichzeitig hieß es, die Mitarbeiter der Bahn seien vor Ort freundlich und ansprechbar gewesen. Die Ursache der Störung wurde nach Angaben der Deutschen Bahn noch in der Nacht identifiziert. Details dazu nannte das Unternehmen zunächst nicht. IT-Experten hätten pausenlos an der Endstörung gearbeitet. Das System GSMR ist das digitale Funksystem für den Bahnbetrieb. Es ersetzt bei der Deutschen Bahn weitestgehend ältere analoge Funksysteme und wird für die betriebliche Kommunikation genutzt. Dazu gehört unter anderem der Kontakt zwischen Zugpersonal und Fahrdienstleistern. Von der Störung betroffen waren nicht nur Fern- und Regionalzüge, sondern auch von der DB betriebene S-Bahnen, Privatbahnen und der Güterverkehr. Der Verband der privaten Güterbahnen fordert deshalb eine genaue Aufarbeitung des Ausfalls. Es müsse geklärt werden, wie es zu der Störung kommen konnte und wie der Schienenverkehr künftig besser überwacht und

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2: Die Sommer werden heißer, die Hitzetage häufiger. Doch wie gut ist Chemnitz darauf vorbereitet? Der aktuelle Hitzecheck 2026 der Deutschen Umwelthilfe liefert jetzt die Antwort und die fällt durchwachsen aus. Im bundesweiten Vergleich landet Chemnitz mit der Bewertung gelb-orange im Mittelfeld. Ein Grund zur Entwarnung ist das allerdings nicht. Zwar kann die Stadt beim Baumbestand punkten, doch an anderer Stelle gibt es deutliche Probleme. Positiv? Chemnitz verfügt über vergleichsweise viele Bäume, die an heißen Tagen Schatten spenden und für Abkühlung sorgen. Damit schneidet die Stadt besser ab als viele andere Kommunen. Allerdings wird der von Experten empfohlene Wert von 30% Baumbedeckung noch nicht erreicht. Sorgen bereitet dagegen die zunehmende Flächenversiegelung. Zwischen 2018 und 2025 wurden weitere Flächen bebaut oder asphaltiert. Die Folge? Regenwasser kann schlechter versickern und Straßenplätze sowie Gebäude heizen sich im Sommer immer stärker auf. Besonders kritisch wird das mit Blick auf die steigenden Temperaturen. Auch in Chemnitz werden Hitzewellen häufiger. Vor allem für ältere Menschen, Kinder und gesundheitlich angeschlagene Personen können die hohen Temperaturen zur Belastung werden. Damit die Chemnitzer trotzdem einen kühlen Kopf bewahren, setzt die Stadt auf verschiedene Maßnahmen. So zeigt der sogenannte coole Stadtplan, wo sich Trinkbrunnen, schattige Parks, Grünflächen und kostenlose Refillstationen befinden. Wer unterwegs Abkühlung sucht, soll dort schnell fündig werden. Zusätzlich raten die Verantwortlichen dazu, die Warnungen des Deutschen Wetterdienstes zu nutzen. Über die Warnwetter-App können sich Bürger frühzeitig über extreme Hitze informieren lassen. Das Fazit des Hitzechecks? Chemnitz steht besser da als manch andere Stadt, ist aber noch längst nicht am Ziel. Mehr Grün, weniger Beton und zusätzliche Maßnahmen gegen die zunehmende Aufheizung wird noch in Zukunft nötig sein.

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1: Architektonische Aktfotografie könnte man auch sagen, weil es sich ja wieder ganz bloß präsentiert, das Gebäude.
2: Neue Schau in Chemnitz nimmt Lost Places der Stadt in den Fokus.
3: So, es geht im Prinzip darum zu dokumentieren, was Chemnitz seit 1990 an Umbrüchen erlebt hat, natürlich auch an Abbrüchen erlebt hat.
2: Verlassene Orte, verschwundene Gebäude und eingefrorene Momente der Stadtgeschichte. Was heute manchmal nur noch in Erinnerungen existiert, hat Fotograf Christian Sünderwald nach der Wiedervereinigung mit seiner Kamera festgehalten. Im Schlossbergmuseum sind nun rund 60 seiner großformatigen Schwarz-Weiß-Aufnahmen zu sehen. In Szene gesetzt werden Verwaltungsgebäude, Krankenhäuser und Freizeiteinrichtungen ebenso wie Relikte der DDR-Geschichte. Darunter befinden sich Aufnahmen der Stasi-Bunker an der Zschopauer Straße, des ehemaligen Kasperg-Gefängnisses oder des Kulturpalastes in Rabenstein. Auch stillgelegte Produktionsstandorte wie die Germania-Werke finden sich in der Ausstellung wieder. Alles ausschließlich auf Schwarz-Weiß festgehalten. Für Christian Sünderwald, trotz digitaler Möglichkeiten, ein unbedingtes Muss, auch wenn dies ab und an schwerfalle.
1: Weil ich auch schon beim Fotografieren vor Ort ja möglichst nah am Endergebnis sein möchte. Und klar, es sind alles digital entstandene Fotografien und was ein großer Segen ist, weil es das Schaffen weg vom Handwerk mehr Raum fürs eigentliche Fotografieren gibt. Ne? Dem sage ich, Sie kennen sich mit der Technik ja auch gut aus. Und da würde mich Farbe ablenken. Deswegen und vielleicht auch manchmal in Versuchung bringen. Es gibt ja doch auch mal Motive, die sehr stark getragen sind von Farbe. Und da orientiert an meinem Prinzip, Licht und Schatten in den Vordergrund zu stellen und das mit Schwarz-Weiß. Wie sagt man, irgendwas ist immer oder irgendeinen kleinen Tod muss man sterben. Und ich habe mich entschlossen, den zu sterben.
2: Schwarz-Weiß-Fotografie verbunden mit dem Wort Agonie. Man kann gedanklich auch in Richtung Trauer abbiegen. Trauer um die alten Gebäude, um die alten Zeiten und dergleichen. Für Christian Sünderwald wäre dies eine Fehlinterpretation seines Werkes, denn im Grunde genommen gehe es im wahrsten Sinne des Wortes um einen unverstellten Blick, quasi Aktaufnahmen stadtprägender Architektur.
1: Also nein, mir geht es nicht darum, fotografisch Trauer festzuhalten, wie Sie sagen, sondern eher die unverstellte Ästhetik, die die Gebäude gerade jetzt haben oder wieder haben, dadurch, dass sich die Architektur eben ganz unverstellt jetzt wieder präsentiert, weil in den allermeisten Gebäuden das Interieur, das Mobiliar, Werkbänke etc. längst demontiert oder abtransportiert sind. Also mir geht es eher um die Ästhetik, die die Gebäude heute ausstrahlen. Ja, ich weiß nicht, ob man sagen kann, das ist auch so eine Art heute architektonische Aktfotografie, könnte man auch sagen, ne? Weil es sich ja wieder ganz bloß präsentiert, das Gebäude. Und eben auch Licht- und Schattenspiel nicht unterbrochen wird durch Interieur.
2: Für Museumsleiter Dr. Stefan Thiele ist die Ausstellung weit mehr als eine fotografische Schau. Die Aufnahmen würden den Wandel von Chemnitz dokumentieren und sichtbar machen, wie stark sich das Stadtbild in den vergangenen Jahrzehnten verändert habe.
3: Es ist tatsächlich so. Es geht im Prinzip darum zu dokumentieren, was Chemnitz seit 1990 an Umbrüchen erlebt hat, natürlich auch an Abbrüchen erlebt hat. Ja, also es ist ja ein Abbruch in vielen Bereichen gewesen, dem erst ganz allmählich wieder ein Neuanfang erfolgte, gerade was ehemalige Industriegebäude oder auch Verwaltungsgebäude betroffen hat. Und das wird hier dokumentiert. Und diese Aufnahmen sind unter diesem Aspekt schon heute wichtige Zeitzeugnisse zur Stadtgeschichte geworden, weil eben viele dieser Objekte entweder nur noch in einem veränderten Zustand existieren oder eben total Verlust geworden sind.
2: Jedes Ende hat einen neuen Anfang inne. Im Umkehrschluss bedeutet das jedoch auch, unbedingter Erhalt kann mitunter Stillstand bedeuten. Wer schon einmal einen Altbau energetisch saniert hat, weiß vielleicht, was damit gemeint ist. Solchen Gedanken kann Dr. Stefan Thiele allerdings nur bedingt etwas abgewinnen. Aus Sicht des Leiters des Schlossbergmuseums schließen sich Erhalt und Entwicklung nicht gegenseitig aus.
3: Im günstigsten Fall kann man das eine tun, ohne das andere zu lassen. Ja, dass man also Gebäude, die meinetwegen von ihrer äußeren Substanz, von ihrer äußeren Hülle her denkmalwert sind, die auch entsprechend eine architektonische Wertigkeit besitzen, aber beispielsweise der Kulturpalast in Rabenstein keinen Originalbestandteil mehr der Innenausstattung haben, dass man dort eben nach neuen Lösungsmöglichkeiten einer Nutzung und gleichzeitig auch nach neuen Gestaltungsmöglichkeiten sucht. Ja, das ist für mich die Ideallösung. Ja.
2: Mit architektonischer Agonie in Licht und Schatten widmet das Schlossbergmuseum dem Werk von Christian Sünderwald erstmals eine umfassende Einzelausstellung. Entstanden sind die Bilder zwischen 1990 und 2010 und dokumentieren so auch eine Zeit tiefgreifender Umbrüche in Chemnitz. Zu sehen ist die Schau noch bis zum 16. November im Chemnitzer Schlossbergmuseum.

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1: Fast die Hälfte der sächsischen Bundestagsabgeordneten hat in der aktuellen Legislaturperiode meldepflichtige Nebeneinkünfte bezogen. Das ergab eine Auswertung durch den Spiegel und die Plattform Abgeordnetenwatch. Besonders auffällig sind die Mitglieder der Unionsfraktion, bei denen alle 7 sächsischen CDU-Abgeordneten zusätzliche Einkünfte gemeldet haben. Die Abgeordneten müssen ihre Nebeneinkünfte offenlegen, sobald diese 1.000 Euro im Monat oder 3.000 Euro im Jahr übersteigen. Diese Transparenz soll sicherstellen, dass das Bundestagsmandat im Mittelpunkt ihrer Tätigkeit steht. In Gorisch in der Sächsischen Schweiz haben die internationalen Schostakowitsch-Tage begonnen. Tobias Niederschlag, künstlerischer Leiter des Festivals, betonte gegenüber der deutschen Presseagentur die universelle Bedeutung von Schostakowitschs Musik als verbindendes Element zwischen Russland und dem Ausland. Das Festival widmet sich dieses Jahr dem Einfluss jüdischer Musik auf das Werk des Komponisten. Besucher werden gebeten, aufgrund der Hitzewarnungen leichte Kleidung zu tragen und ausreichend zu trinken. Die Mitteldeutsche Flughafen AG prüft derzeit die Infrastruktur ihrer Flughäfen in Leipzig, Halle und Dresden. Götz Amelmann, Vorstandschef des Unternehmens, erklärte, dass mögliche Änderungen bei Passagier- und Gepäckabfertigung untersucht werden. In Dresden wird zudem ein kleinerer Terminalneubau erwogen, um den Betrieb wirtschaftlich stabiler zu gestalten. Sachsens Finanzminister Christian Piwarz unterstützt diese Überlegungen als Beitrag zur Zukunftssicherung der Standorte. All right.

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1: Das ist für mich die größte Ehre meines politischen Lebens.
2: Michael Weikert will Oberbürgermeister von Leipzig werden. Die CDU hat ihn als Kandidaten mit 88 von 96 Stimmen für die Wahl 2027 nominiert. Nach 3 Amtszeiten tritt Burkhard Jung nicht erneut an. Damit ist auch klar, Leipzig bekommt 2027 eine neue Stadtspitze. Doch welchen politischen Kurs wird die Stadt danach einschlagen? Andreas Nowak, Kreisvorsitzender der CDU Leipzig, sieht in Michael Weikert einen geeigneten Kandidaten für die Oberbürgermeisterwahl.
3: Der hat quasi in dem ganzen Rathaus überall schon mal Staub gewischt und weiß kommunalpolitisch wirklich, worum es geht.
2: Der 36-Jährige ist bereits seit 12 Jahren in der Stadtpolitik aktiv. Seit 2023 führt er auch die CDU-Fraktion im Leipziger Stadtrat. Trotz des klaren Ergebnisses in der eigenen Partei steht Weikert vor einem schwierigen Wahlkampf, denn Leipzig muss sparen. Wie angespannt die Finanzlage der Stadt ist, hatte Finanzbürgermeister Thorsten Bohneff bereits deutlich gemacht.
4: Die Stadt Leipzig hat jetzt 1,2 Milliarden Euro Schulden aus Investitionen und ca. 600 Millionen Euro Schulden aus dem Kassenkredit. Also sind das 1,8 Milliarden Euro Schulden, die wir für Zins- und Tilgungsleistung unseren nachfolgenden Generationen überlassen müssen.
2: Um mit der knappen Finanzlage der Stadt umzugehen, will Weikert eine Verwaltungsreform. Sein Vorschlag: 6 statt 8 Dezernate.
1: Aus unserer Sicht ist es ein Vorschlag erstmal, dass man das Kultur- und das Wirtschaftsdezernat zusammenlegt und dass man das Dezernat Allgemeine Verwaltung auflöst und in andere Ämter integriert. Ein Beispiel, das Thema Kfz-Zulassung betrifft momentan wahnsinnig viele Menschen, die unzufrieden sind. Und es ist ein erster Baustein, dass man Bürgerämter und Kfz-Zulassungsbehörde in ein Dezernat packt.
2: Die CDU verbindet damit die Hoffnung auf klarere Zuständigkeiten und mehr Effizienz. Offen bleibt, wie viel Geld sich dadurch tatsächlich sparen lässt. Ein zweites großes Thema ist das Wohnen. Leipzig wächst, bezahlbarer Wohnraum bleibt knapp. Weikert lehnt Enteignungen ab und setzt stattdessen auf Neubau und schnellere Genehmigungen.

0: und wie bezahlbar er am Ende wird. Auch beim Stadtbild setzt Weikert auf einen Kurswechsel. In seiner Rede spricht er über Müll, Graffiti und die Situation am Hauptbahnhof. Damit rückt er Sicherheit und Sauberkeit bewusst ins Zentrum seines Wahlkampfs.
1: Meine Schwerpunkte sind, dass wir eine saubere und sichere Stadt sind, dass wir es schaffen, dass Wirtschaft und Verkehr in unserer Stadt Priorität haben, ohne dass wir Verkehrsarten gegeneinander ausspielen.
0: Beim Verkehr formuliert Weikert große Ziele: bessere Bahnverbindungen, ein stärker angebundener Flughafen und ein zweiter Citytunnel für Leipzig. Doch gerade hier bleibt die Umsetzung offen.
1: Also wenn man sich ein Projekt wie den zweiten Citytunnel anguckt, das ist ja nichts, was innerhalb von einem halben Jahr geplant oder gebaut oder bewilligt ist. Wir müssen die Grundlage dafür schaffen, wir müssen den Willen signalisieren. Und wenn diese Bundesregierung schon eine halbe Billion Euro für Infrastrukturmaßnahmen ausgibt, dann ist das aus meiner Sicht ein zentrales Projekt, nicht nur für Leipzig, sondern für ganz Mitteldeutschland.
0: Aber wie lassen sich Großprojekte mit einem engen Haushalt vereinbaren? Und kann ein CDU-Kandidat in Leipzig Mehrheiten über die eigene Partei hinaus gewinnen? Leipzig wählt am 21. Februar 2027. Bis dahin dürfte sich der Wahlkampf genau an diesen Fragen entscheiden. Wer überzeugt mit konkreten Lösungen und wer kann Leipzig nach der Ära Jung politisch weiterführen?

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1: Eine herrliche, leichte, musikalisch-kulinarische Nacht an den Dresdner Elbschlössern.
2: So beschreibt Silvia Grott, die künstlerische Leiterin, die Dresdner Schlössernacht. Am 25. Juli verwandelt sich der Elbhang wieder in eine große Open-Air-Kulturlandschaft. Zwischen den Elbschlössern und der Saloppe soll dann zum 16. Mal flaniert, gegessen, getanzt und Musik gehört werden. Einen Monat vor der Veranstaltung haben die Organisatoren im Lingner Schloss einen ersten Einblick in das Programm gegeben.
1: Wir haben insgesamt 15 Bühnen und Spielstätten auf allen 4 teilnehmenden Orten. Das ist die Saloppe, Schloss Albrechtsberg, das Lingner Schloss und das Schloss Eckberg. Und es sind insgesamt ca. 88 einzelne Konzerte, die die Gäste hier erleben können und 11 Stunden, wenn sie möchten, von 17 bis morgens 4 Uhr Stunden volles Partyprogramm.
2: Das Programm soll dabei verschiedene Musikrichtungen und Generationen zusammenbringen.
1: Wir haben zu Gast Sidney Youngblood, darauf freue ich mich sehr. Der wird sicherlich wunderbar die Bühne rocken. Wir haben ein Frank Sinatra-Double dabei, wir haben die Disco Dice dabei, wir haben ein wunderbares Late-Night-Programm. Also eigentlich ist für jeden was dabei. Casa Latina ist vielleicht noch zu nennen. Auf dem Schloss Eckberg wird es sozusagen nur Latin-Vibes geben. Man kann dort auch das Salsa-Tanzen lernen und im besten Fall bis morgens um 4 durchtanzen.
2: Damit aus dem weitläufigen Areal für eine Nacht ein Festivalgelände wird, braucht es allerdings deutlich mehr als Künstlerinnen, Künstler und Bühnen. Veranstalter Mirko Meine von First Class Concept kennt den Aufwand hinter den Kulissen.
3: Diese Fülle an Künstlern, ca. 250, die ganze Beleuchtung dieser 5 Kilometer langen Wege, das ist alles ein irrsinniger Aufwand. Und in den letzten Jahren haben sich teilweise in unserer Branche die Kosten verdoppelt in den letzten 5 Jahren. Und trotzdem sind wir von dem Preis sehr moderat geblieben. Das täuscht immer so. Dieses ganze Volumen dieser 3 Schlösser, das alles so herzurichten für eine Veranstaltung, Sicherheitsaspekte, Gastronomievorsorge und.
2: Die Schlössernacht finanziert sich ohne Fördergelder. Sponsoren spielen deshalb eine wichtige Rolle, damit die Veranstaltung in dieser Form weiter umgesetzt werden kann.
3: Wenn man die Leute begeistert und denen erläutert, was unser Ziel ist, dann sind sie alle gern bereit dazu. Aber deswegen, wir würden uns viel mehr freuen, wenn noch mehr Leute auf uns zukommen und sagen, wir würden euch gerne unterstützen bei dem ganzen Weg. Also wenn es jetzt jemand hört, das wäre super.
2: Auch beim Publikum wollen die Veranstalter neue Gruppen erreichen. Dafür gibt es in diesem Jahr wieder Late-Night-Tickets, die ab 23 Uhr gelten.
1: Unser Ansinnen ist es, dass wir so nach und nach die nächste Generation zu uns einladen. Ich meine, es gibt 16 Jahre die Schlössernacht und wir wollen natürlich, dass sie noch lange Bestand hat. Und deshalb haben wir für die jüngeren Gäste ein billigeres Ticket gemacht und den Tanz bis in den Morgen sozusagen noch mal ein bisschen ausgebaut.
2: Bis zur Schlössernacht bleibt nur noch rund ein Monat Vorbereitungszeit. Die Zahl der Tickets ist auf 6.000 begrenzt. Nach Angaben der Veranstalter sind davon bereits rund 85% verkauft.

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1: Also ich finde, selbst wenn ich nachdenke, kein Pro.
2: Ticket rein, Stempel drauf. Für viele gehört das noch immer zum Bus- und Bahnfahren dazu. Doch im Verkehrsbund Oberelbe-Gebiet sollen die klassischen Entwerter nach und nach verschwinden. VVO und die Dresdner Verkehrsbetriebe planen, das Ticketsystem weiter umzustellen und statt dem Entwerter digitale Lösungen anzubieten. Wir haben uns mal an den Haltestellen umgehört, wie diese geplante Neuerung bei den Fahrgästen ankommt.
3: Nee, ich halte davon gar nichts, weil ich bin der Meinung, man muss ein bisschen Rücksicht nehmen auf die Älteren. Wir sind nicht alle mit irgendwelchen Handys bewandert, beziehungsweise kennen uns da so aus, um das alles dann auch zu verstehen, wie man das machen muss und so. Es ändert sich ja gerade auch im Handybereich immer wieder was, ne? Und für uns alte Leute ist das schwer, da hinterher zu kommen. Ne? So nach dem Beispiel kaum habe ich mir es gemerkt, ist schon wieder alles ganz anders.
4: Also mich selber betrifft es nicht wirklich, weil ich habe meine Monatskarte und wenn ich mal was nicht habe, kann ich das einfach mit dem Handy bezahlen. Aber ich sehe auf jeden Fall, dass es vor allen Dingen für ältere Leute schwierig werden könnte oder für Kinder, die so ihre Viererkarte haben oder halt noch gar kein Handy, dann könnte das dann kritisch werden.
2: Auch Fraktionen im Dresdner Stadtrat wie die AfD und die Grünen sehen bei Kindern und älteren Menschen mit dieser Regelung ein Problem. Ulrike Kaspari von den Grünen formuliert auf der Homepage:
5: Gerade Kinder im Grundschulalter haben häufig noch kein eigenes Smartphone und keine eigene Geldkarte, mit denen sie spontan Tickets in der Bahn erwerben könnten. Und nicht alle Haltestellen sind mit Fahrkartenautomaten ausgestattet. Für sie braucht es Alternativen, ebenso wie zum Beispiel für ältere Menschen, wenn sie nicht so digital unterwegs, gleichzeitig aber auf Bus und Bahn angewiesen sind. Digitalisierung darf nicht dazu führen, dass Menschen abgehängt werden.
2: Marco Dittrich von der AfD teilt diese Meinung.
6: Kinder, Jugendliche und vor allem ältere Menschen ohne Smartphone oder Kreditkarte werden künftig massiv benachteiligt. Auch nicht jedes Kind besitzt ein Bildungsticket. Der gleichzeitige Umbau vieler Fahrkartenautomaten auf bargeldloses Bezahlen verschärft das Problem zusätzlich. Damit wird ein erheblicher Teil der Bevölkerung faktisch von der spontanen und unkomplizierten Nutzung des ÖPNV ausgeschlossen.
2: Gleichzeitig gibt es auch Fahrgäste, die davon ausgehen, dass sich der Alltag ein wenig anpassen wird. Baustellen sehen sie jedoch trotzdem.
7: Ich denke, das werden die Eltern bezahlen in dem Fall. Die Kinder werden dann Monatskarten haben. Und da geht's, in der Hinsicht geht's auch. Aber direkt abschaffen, es gibt ja genügend Urlauber, die daherkommen. Die müssen ja auch irgendwie weiter.
2: Der VVO begründet den geplanten Abschied von den Entwertern vor allem damit, dass die Instandhaltung und Erneuerung eine teure Angelegenheit sei. Mit dem veränderten Nutzungsverhalten der Fahrgäste würde sich das nicht mehr lohnen.
8: Mit der stetig steigenden Zahl an Abo-Ticket-Nutzern sinkt aber gleichzeitig die Zahl der Fahrgäste, die Einzelfahrten oder Tageskarten nutzen und somit noch einen Entwerter benötigen. Aus diesem Grund werden aktuell Lösungen erarbeitet, wie die noch verbleibenden auf Ticketpapier ausgegebenen Einzelfahrten, Viererkarten und Tageskarten auch ohne Entwertung genutzt werden können.
2: Am Ende geht es weniger um die Geräte selbst, sondern um die Frage, wie einfach Bus- und Bahnfahren künftig noch sein soll. Digitaler, moderner und günstiger im Betrieb, ja, aber für alle verständlich und nutzbar? Für manche Fahrgäste sei Bahnfahren derzeit schon komplizierter, als es noch vor 10 Jahren war.
1: Also Pros sehe ich keine. Ich finde es auch schwierig, dass die Automaten in den Bahnen nur noch mit EC funktionieren, weil viele alte Leute, die haben da überhaupt keinen Zugang dazu. Und dass die Automaten bzw. die Entwerter jetzt auch wegfallen, ist definitiv ein negativer Aspekt.
3: Ich zum Beispiel lehne es vollkommen ab, übers Handy irgendwas zu bezahlen. Das ist mir nicht sicher genug. Und das kommt nicht in Frage. Wie die das dann lösen mit uns alten Leuten, das ist mir egal. Aber ich werde bestimmt meine Bankdaten nicht übers Handy rausgeben.
2: Laut dem VVO gibt es noch kein festes Datum für diese Umstellung. Zuerst müssen sich alle Verkehrsunternehmen des VVO einigen und eine praktikable Lösung finden, bevor die Entwerter wirklich die Busse und Bahnen verlassen.

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2: 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Fast die Hälfte der sächsischen Bundestagsabgeordneten hat in der aktuellen Legislaturperiode meldepflichtige Nebeneinkünfte bezogen. Das ergab eine Auswertung durch den Spiegel und die Plattform Abgeordnetenwatch. Besonders auffällig sind die Mitglieder der Unionsfraktion, bei denen alle 7 sächsischen CDU-Abgeordneten zusätzliche Einkünfte gemeldet haben. Die Abgeordneten müssen ihre Nebeneinkünfte offenlegen, sobald diese 1.000 Euro im Monat oder 3.000 Euro im Jahr übersteigen. Diese Transparenz soll sicherstellen, dass das Bundestagsmandat im Mittelpunkt ihrer Tätigkeit steht. In Gorisch in der Sächsischen Schweiz haben die internationalen Schostakowitsch-Tage begonnen. Tobias Niederschlag, künstlerischer Leiter des Festivals, betonte gegenüber der deutschen Presseagentur die universelle Bedeutung von Schostakowitschs Musik als verbindendes Element zwischen Russland und dem Ausland. Das Festival widmet sich dieses Jahr dem Einfluss jüdischer Musik auf das Werk des Komponisten. Besucher werden gebeten, aufgrund der Hitzewarnungen leichte Kleidung zu tragen und ausreichend zu trinken. Die Mitteldeutsche Flughafen AG prüft derzeit die Infrastruktur ihrer Flughäfen in Leipzig, Halle und Dresden. Götz Amelmann, Vorstandschef des Unternehmens, erklärte, dass mögliche Änderungen bei Passagier- und Gepäckabfertigung untersucht werden. In Dresden wird zudem ein kleinerer Terminalneubau erwogen, um den Betrieb wirtschaftlich stabiler zu gestalten. Sachsens Finanzminister Christian Piwarz unterstützt diese Überlegungen als Beitrag zur Zukunftssicherung der Standorte.

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1: Gestrandete Fahrgäste und lange Warteschlangen an den Bahnhofsinformationen. Eine bundesweite Störung hatte den Zugverkehr der Deutschen Bahn am späten Dienstagabend deutschlandweit für rund 2 Stunden weitestgehend lahmgelegt. Auch Reisende in Sachsen mussten dadurch mit erheblichen Einschränkungen rechnen, vor allem auf Verbindungen im Fernverkehr, im Regionalverkehr sowie bei S-Bahnen und privaten Bahnunternehmen. Grund für den Stillstand war nach Angaben der Deutschen Bahn eine Störung des digitalen Bahnfunksystems GSMR. Gegen 0.30 Uhr konnten die ersten Züge wieder fahren, der Verkehr lief am frühen Morgen jedoch nur schrittweise wieder an. Bis zur Normalisierung mussten Fahrgäste weiterhin mit hohen Folgeverspätungen und kurzfristigen Zugausfällen rechnen. Viele Fahrgäste saßen während der Störung an Bahnhöfen fest. Zwar wurden laut der Bahn Taxi- und Hotelgutscheine ausgegeben, vielerorts blieb die Lage für Betroffene aber schwierig. Reisende beklagten vor allem fehlende Informationen zu ausfallenden oder verspäteten Zügen. Gleichzeitig hieß es, die Mitarbeiter der Bahn seien vor Ort freundlich und ansprechbar gewesen. Die Ursache der Störung wurde nach Angaben der Deutschen Bahn noch in der Nacht identifiziert. Details dazu nannte das Unternehmen zunächst nicht, IT-Experten hätten pausenlos an der Endstörung gearbeitet. Das System GSMR ist das digitale Funksystem für den Bahnbetrieb. Es ersetzt bei der Deutschen Bahn weitestgehend ältere analoge Funksysteme und wird für die betriebliche Kommunikation genutzt. Dazu gehört unter anderem der Kontakt zwischen Zugpersonal und Fahrdienstleistern. Von der Störung betroffen waren nicht nur Fern- und Regionalzüge, sondern auch von der DB betriebene S-Bahnen, Privatbahnen und der Güterverkehr. Der Verband der privaten Güterbahnen fordert deshalb eine genaue Aufarbeitung des Ausfalls. Es müsse geklärt werden, wie es zu der Störung kommen konnte und wie der Schienenverkehr künftig besser überwacht und gesteuert werden kann.

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1: Die Sommer werden heißer, die Hitzetage häufiger. Doch wie gut ist Chemnitz darauf vorbereitet? Der aktuelle Hitzecheck 2026 der Deutschen Umwelthilfe liefert jetzt die Antwort und die fällt durchwachsen aus. Im bundesweiten Vergleich landet Chemnitz mit der Bewertung gelb-orange im Mittelfeld. Ein Grund zur Entwarnung ist das allerdings nicht. Zwar kann die Stadt beim Baumbestand punkten, doch an anderer Stelle gibt es deutliche Probleme. Positiv? Chemnitz verfügt über vergleichsweise viele Bäume, die an heißen Tagen Schatten spenden und für Abkühlung sorgen. Damit schneidet die Stadt besser ab als viele andere Kommunen. Allerdings wird der von Experten empfohlene Wert von 30% Baumbedeckung noch nicht erreicht. Sorgen bereitet dagegen die zunehmende Flächenversiegelung. Zwischen 2018 und 2025 wurden weitere Flächen bebaut oder asphaltiert. Die Folge? Regenwasser kann schlechter versickern und Straßenplätze sowie Gebäude heizen sich im Sommer immer stärker auf. Besonders kritisch wird das mit Blick auf die steigenden Temperaturen. Auch in Chemnitz werden Hitzewellen häufiger. Vor allem für ältere Menschen, Kinder und gesundheitlich angeschlagene Personen können die hohen Temperaturen zur Belastung werden. Damit die Chemnitzer trotzdem einen kühlen Kopf bewahren, setzt die Stadt auf verschiedene Maßnahmen. So zeigt der sogenannte coole Stadtplan, wo sich Trinkbrunnen, schattige Parks, Grünflächen und kostenlose Refillstationen befinden. Wer unterwegs Abkühlung sucht, soll dort schnell fündig werden. Zusätzlich raten die Verantwortlichen dazu, die Warnungen des Deutschen Wetterdienstes zu nutzen. Über die Warnwetter-App können sich Bürger frühzeitig über extreme Hitze informieren lassen. Das Fazit des Hitzechecks? Chemnitz steht besser da als manch andere Stadt, ist aber noch längst nicht am Ziel. Mehr Grün, weniger Beton und zusätzliche Maßnahmen gegen die zunehmende Aufheizung werden auch in Zukunft nötig sein.

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3: Architektonische Aktfotografie könnte man auch sagen, weil es sich ja wieder ganz bloß präsentiert, das Gebäude.
4: Neue Schau in Chemnitz nimmt Lost Places der Stadt in den Fokus.
5: So, es geht im Prinzip darum, zu dokumentieren, was Chemnitz seit 1990 an Umbrüchen erlebt hat, natürlich auch an Abbrüchen erlebt hat.
4: Verlassene Orte, verschwundene Gebäude und eingefrorene Momente der Stadtgeschichte. Was heute manchmal nur noch in Erinnerungen existiert, hat Fotograf Christian Sünderwald nach der Wiedervereinigung mit seiner Kamera festgehalten. Im Schlossbergmuseum sind nun rund 60 seiner großformatigen Schwarz-Weiß-Aufnahmen zu sehen. In Szene gesetzt werden Verwaltungsgebäude, Krankenhäuser und Freizeiteinrichtungen ebenso wie Relikte der DDR-Geschichte. Darunter befinden sich Aufnahmen der Stasi-Bunker an der Zschopauer Straße, des ehemaligen Kasperr-Gefängnisses oder des Kulturpalastes in Rabenstein. Auch stillgelegte Produktionsstandorte wie die Germania-Werke finden sich in der Ausstellung wieder. Alles ausschließlich auf Schwarz-Weiß festgehalten. Für Christian Sünderwald, trotz digitaler Möglichkeiten, ein unbedingtes Muss, auch wenn dies ab und an schwerfalle.
3: Weil ich auch schon beim Fotografieren vor Ort ja möglichst nah am Endergebnis sein möchte. Und klar, es sind alles digital entstandene Fotografien und was ein großer Segen ist, weil es das Schaffen weg vom Handwerk mehr Raum fürs eigentliche Fotografieren gibt. Ne? Dem sage ich, Sie kennen sich mit der Technik ja auch gut aus. Und da würde mich Farbe ablenken. Deswegen und vielleicht auch manchmal in Versuchung bringen. Es gibt ja doch auch mal Motive, die sehr stark getragen sind von Farbe. Und da orientiert an meinem Prinzip, Licht und Schatten in den Vordergrund zu stellen und das mit Schwarz-Weiß. Wie sagt man, irgendwas ist immer oder irgendein kleinen Tod muss man sterben. Und ich habe mich entschlossen, den zu sterben.
4: Schwarz-Weiß-Fotografie verbunden mit dem Wort Agonie. Man kann gedanklich auch in Richtung Trauer abbiegen. Trauer um die alten Gebäude, um die alten Zeiten und dergleichen. Für Christian Sünderwald wäre dies eine Fehlinterpretation seines Werkes, denn im Grunde genommen gehe es im wahrsten Sinne des Wortes um einen unverstellten Blick, quasi Aktaufnahmen stadtprägender Architektur.
3: Also nein, mir geht es nicht darum, fotografisch Trauer festzuhalten, wie Sie sagen, sondern eher die unverstellte Ästhetik, die die Gebäude gerade jetzt haben oder wieder haben, dadurch, dass sich die Architektur eben ganz unverstellt jetzt wieder präsentiert, weil in den allermeisten Gebäuden das Interieur, das Mobiliar, Werkbänke etc. längst demontiert oder abtransportiert sind. Also mir geht es eher um die Ästhetik, die die Gebäude heute ausstrahlen. Ja, ich weiß nicht, ob man sagen, das ist auch so eine Art heute architektonische Aktfotografie, könnte man auch sagen, ne? Weil es sich ja wieder ganz bloß präsentiert, das Gebäude. Und eben auch Licht- und Schattenspiel nicht unterbrochen wird durch Interieur.
4: Für Museumsleiter Dr. Stefan Thiele ist die Ausstellung weit mehr als eine fotografische Schau. Die Aufnahmen würden den Wandel von Chemnitz dokumentieren und sichtbar machen, wie stark sich das Stadtbild in den vergangenen Jahrzehnten verändert habe.
5: Es ist tatsächlich so. Es geht im Prinzip darum, zu dokumentieren, was Chemnitz seit 1990 an Umbrüchen erlebt hat, natürlich auch an Abbrüchen erlebt hat. Ja, also es ist ja ein Abbruch in vielen Bereichen gewesen, dem erst ganz allmählich wieder ein Neuanfang erfolgte, gerade was ehemalige Industriegebäude oder auch Verwaltungsgebäude betroffen hat. Und das wird hier dokumentiert. Und diese Aufnahmen sind unter diesem Aspekt schon heute wichtige Zeitzeugnisse zur Stadtgeschichte geworden, weil eben viele dieser Objekte entweder nur noch in einem veränderten Zustand existieren oder eben total Verlust geworden sind.
4: Jedes Ende hat einen neuen Anfang inne. Im Umkehrschluss bedeutet das jedoch auch, unbedingter Erhalt kann mitunter Stillstand bedeuten. Wer schon einmal einen Altbau energetisch saniert hat, weiß vielleicht, was damit gemeint ist. Solchen Gedanken kann Dr. Stefan Thiele allerdings nur bedingt etwas abgewinnen. Aus Sicht des Leiters des Schlossbergmuseums schließen sich Erhalt und Entwicklung nicht gegenseitig aus.
5: im günstigsten Fall kann man das eine tun, ohne das andere zu lassen. Ja, dass man also Gebäude, die meinetwegen von ihrer äußeren Substanz, von ihrer äußeren Hülle her denkmalwert sind, die auch entsprechend eine architektonische Wertigkeit besitzen, aber beispielsweise der Kulturpalast in Rabenstein keinen Originalbestandteil mehr der Innenausstattung haben, dass man dort eben nach neuen Lösungsmöglichkeiten einer Nutzung und gleichzeitig auch nach neuen Gestaltungsmöglichkeiten sucht. Ja, das ist für mich die Ideallösung. Ja.
4: Mit architektonischer Agonie in Licht und Schatten widmet das Schlossbergmuseum dem Werk von Christian Sünderwald erstmals eine umfassende Einzelausstellung. Entstanden sind die Bilder zwischen 1990 und 2010 und dokumentieren so auch eine Zeit tiefgreifender Umbrüche in Chemnitz. Zu sehen ist die Schau noch bis zum 16. November im Chemnitzer Schlossbergmuseum.

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1: Fast die Hälfte der sächsischen Bundestagsabgeordneten hat in der aktuellen Legislaturperiode meldepflichtige Nebeneinkünfte bezogen. Das ergab eine Auswertung durch den Spiegel und die Plattform Abgeordnetenwatch. Besonders auffällig sind die Mitglieder der Unionsfraktion, bei denen alle 7 sächsischen CDU-Abgeordneten zusätzliche Einkünfte gemeldet haben. Die Abgeordneten müssen ihre Nebeneinkünfte offenlegen, sobald diese 1.000 Euro im Monat oder 3.000 Euro im Jahr übersteigen. Diese Transparenz soll sicherstellen, dass das Bundestagsmandat im Mittelpunkt ihrer Tätigkeit steht. In Gorisch in der sächsischen Schweiz haben die internationalen Schostakowitsch-Tage begonnen. Tobias Niederschlag, künstlerischer Leiter des Festivals, betonte gegenüber der deutschen Presseagentur die universelle Bedeutung von Schostakowitschs Musik als verbindendes Element zwischen Russland und dem Ausland. Das Festival widmet sich dieses Jahr dem Einfluss jüdischer Musik auf das Werk des Komponisten. Besucher werden gebeten, aufgrund der Hitzewarnungen leichte Kleidung zu tragen und ausreichend zu trinken. Die Mitteldeutsche Flughafen AG prüft derzeit die Infrastruktur ihrer Flughäfen in Leipzig, Halle und Dresden. Götz Amelmann, Vorstandschef des Unternehmens, erklärte, dass mögliche Änderungen bei Passagier- und Gepäckabfertigung untersucht werden. In Dresden wird zudem ein kleinerer Terminalneubau erwogen, um den Betrieb wirtschaftlich stabiler zu gestalten. Sachsens Finanzminister Christian Piwarz unterstützt diese Überlegungen als Beitrag zur Zukunftssicherung der Standorte.

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2: Das ist für mich die größte Ehre meines politischen Lebens.
3: Michael Weikert will Oberbürgermeister von Leipzig werden. Die CDU hat ihn als Kandidaten mit 88 von 96 Stimmen für die Wahl 2027 nominiert. Nach 3 Amtszeiten tritt Burkhard Jung nicht erneut an. Damit ist auch klar, Leipzig bekommt 2027 eine neue Stadtspitze. Doch welchen politischen Kurs wird die Stadt danach einschlagen? Andreas Nowak, Kreisvorsitzender der CDU Leipzig, sieht in Michael Weikert einen geeigneten Kandidaten für die Oberbürgermeisterwahl.
4: Der hat quasi in dem ganzen Rathaus überall schon mal Staub gewischt und weiß kommunalpolitisch wirklich, worum es geht.
3: Der 36-Jährige ist bereits seit 12 Jahren in der Stadtpolitik aktiv. Seit 2023 führt er auch die CDU-Fraktion im Leipziger Stadtrat. Trotz des klaren Ergebnisses in der eigenen Partei steht Weikert vor einem schwierigen Wahlkampf, denn Leipzig muss sparen. Wie angespannt die Finanzlage der Stadt ist, hatte Finanzbürgermeister Thorsten Bonöff bereits deutlich gemacht.
5: Die Stadt Leipzig hat jetzt 1,2 Milliarden Euro Schulden aus Investitionen und ca. 600 Millionen Euro Schulden aus dem Kassenkredit. Also sind das 1,8 Milliarden Euro Schulden, die wir für Zins- und Tilgungsleistung unseren nachfolgenden Generationen überlassen müssen.
3: Um mit der knappen Finanzlage der Stadt umzugehen, will Weikert eine Verwaltungsreform. Sein Vorschlag: 6 statt 8 Dezernate.
2: Aus unserer Sicht ist es ein Vorschlag erstmal, dass man das Kultur- und das Wirtschaftsdezernat zusammenlegt und dass man das Dezernat Allgemeine Verwaltung auflöst und in andere Ämter integriert. Ein Beispiel, das Thema Kfz-Zulassung betrifft momentan wahnsinnig viele Menschen, die unzufrieden sind. Und es ist ein erster Baustein, dass man Bürgerämter und Kfz-Zulassungsbehörde in ein Dezernat packt.
3: Die CDU verbindet damit die Hoffnung auf klarere Zuständigkeiten und mehr Effizienz. Offen bleibt, wie viel Geld sich dadurch tatsächlich sparen lässt. Ein zweites großes Thema ist das Wohnen. Leipzig wächst, bezahlbarer Wohnraum bleibt knapp. Weikert lehnt Enteignungen ab und setzt stattdessen auf Neubau und schnellere Genehmigungen.
2: Wir müssen als allererstes natürlich bauen, bauen, bauen. Das haben wir schon zur Kommunalwahl 2024 deutlich gemacht. Das sieht man ja am Großprojekt Eutritscher Freiladebahnhof, wo über 2000 Wohneinheiten jetzt fehlen. Wir müssen also auch weiterhin dafür sorgen, dass wir Bauland ausschreiben. Und wir müssen dafür sorgen, dass, wenn ein Investor da ist, der Wohnraum schaffen will, dass der nicht 8 Jahre auf eine Baugenehmigung wartet.
3: Offen bleibt aber, wie schnell neuer Wohnraum tatsächlich entstehen kann und wie bezahlbar er am Ende wird. Auch beim Stadtbild setzt Weikert auf einen Kurswechsel. In seiner Rede spricht er über Müll, Graffiti und die Situation am Hauptbahnhof. Damit rückt er Sicherheit und Sauberkeit bewusst ins Zentrum seines Wahlkampfs.
2: Meine Schwerpunkte sind, dass wir eine saubere und sichere Stadt sind, dass wir es schaffen, dass Wirtschaft und Verkehr in unserer Stadt Priorität haben, ohne dass wir Verkehrsarten gegeneinander ausspielen.
3: Beim Verkehr formuliert Weikert große Ziele: bessere Bahnverbindungen, ein stärker angebundener Flughafen und ein 2. Citytunnel für Leipzig. Doch gerade hier bleibt die Umsetzung offen.
2: Also wenn man sich ein Projekt wie den 2. Citytunnel anguckt, das ist ja nichts, was innerhalb von einem halben Jahr geplant oder gebaut oder bewilligt ist. Wir

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1: Eine herrliche, leichte, musikalisch-kulinarische Nacht an den Dresdner Elbschlössern.
2: So beschreibt Silvia Grott, die künstlerische Leiterin, die Dresdner Schlössernacht. Am 25. Juli verwandelt sich der Elbhang wieder in eine große Open-Air-Kulturlandschaft. Zwischen den Elbschlössern und der Saloppe soll dann zum 16. Mal flaniert, gegessen, getanzt und Musik gehört werden. Einen Monat vor der Veranstaltung haben die Organisatoren im Lingner Schloss einen ersten Einblick in das Programm gegeben.
1: Wir haben insgesamt 15 Bühnen und Spielstätten auf allen 4 teilnehmenden Orten. Das ist die Saloppe, Schloss Albrechtsberg, das Lingner Schloss und das Schloss Eckberg. Und es sind insgesamt ca. 88 einzelne Konzerte, die die Gäste hier erleben können und 11 Stunden, wenn sie möchten, von 17 bis morgens 4 Uhr, Stunden volles Partyprogramm.
2: Das Programm soll dabei verschiedene Musikrichtungen und Generationen zusammenbringen.
1: Wir haben zu Gast Sidney Youngblood, darauf freue ich mich sehr. Der wird sicherlich wunderbar die Bühne rocken. Wir haben ein Frank Sinatra-Double dabei, wir haben die Disco Dice dabei, wir haben ein wunderbares Late-Night-Programm. Also eigentlich ist für jeden was dabei. Casa Latina ist vielleicht noch zu nennen. Auf dem Schloss Eckberg wird es sozusagen nur Latin-Vibes geben. Man kann dort auch das Salsa tanzen lernen und im besten Fall bis morgens um 4 durchtanzen.
2: Damit aus dem weitläufigen Areal für eine Nacht ein Festivalgelände wird, braucht es allerdings deutlich mehr als Künstlerinnen, Künstler und Bühnen. Veranstalter Mirko Meine von First Class Concept kennt den Aufwand hinter den Kulissen.
3: Diese Fülle an Künstlern, ca. 250, die ganze Beleuchtung dieser 5 Kilometer langen Wege, das ist alles ein irrsinniger Aufwand. Und in den letzten Jahren haben sich teilweise in unserer Branche die Kosten verdoppelt in den letzten 5 Jahren. Und trotzdem sind wir von dem Preis sehr moderat geblieben. Das täuscht immer so. Dieses ganze Volumen dieser 3 Schlösser, das alles so herzurichten für eine Veranstaltung, Sicherheitsaspekte, Gastronomievorsorge und.
2: Die Schlössernacht finanziert sich ohne Fördergelder. Sponsoren spielen deshalb eine wichtige Rolle, damit die Veranstaltung in dieser Form weiter umgesetzt werden kann.
3: Wenn man die Leute begeistert und denen erläutert, was unser Ziel ist, dann sind sie alle gern bereit dazu. Aber deswegen, wir würden uns viel mehr freuen, wenn noch mehr Leute auf uns zukommen und sagen, wir würden euch gerne unterstützen bei dem ganzen Weg. Also wenn es jetzt jemand hört, das wäre super.
2: Auch beim Publikum wollen die Veranstalter neue Gruppen erreichen. Dafür gibt es in diesem Jahr wieder Late-Night-Tickets, die ab 23 Uhr gelten.
1: Unser Ansinnen ist es, dass wir so nach und nach die nächste Generation zu uns einladen. Ich meine, es gibt 16 Jahre die Schlössernacht und wir wollen natürlich, dass sie noch lange Bestand hat. Und deshalb haben wir für die jüngeren Gäste ein billigeres Ticket gemacht und den Tanz bis in den Morgen sozusagen noch mal ein bisschen ausgebaut.
2: Bis zur Schlössernacht bleibt nur noch rund ein Monat Vorbereitungszeit. Die Zahl der Tickets ist auf 6.000 begrenzt. Nach Angaben der Veranstalter sind davon bereits rund 85% verkauft.

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1: Also ich finde, selbst wenn ich nachdenke, kein Pro.
2: Ticket rein, Stempel drauf. Für viele gehört das noch immer zum Bus- und Bahnfahren dazu. Doch im Verkehrsbund Oberelbe-Gebiet sollen die klassischen Entwerter nach und nach verschwinden. VVO und die Dresdner Verkehrsbetriebe planen, das Ticketsystem weiter umzustellen und statt dem Entwerter digitale Lösungen anzubieten. Wir haben uns mal an den Haltestellen umgehört, wie diese geplante Neuerung bei den Fahrgästen ankommt.
3: Nee, ich halte davon gar nichts, weil ich bin der Meinung, man muss ein bisschen Rücksicht nehmen auf die Älteren. Wir sind nicht alle mit irgendwelchen Handys bewandert, beziehungsweise kennen uns da so aus, um das alles dann auch zu verstehen, wie man das machen muss und so. Es ändert sich ja gerade auch im Handybereich immer wieder was. Ne? Und für uns alte Leute ist das schwer, da hinterher zu kommen. Ne? So nach dem Beispiel kaum habe ich mir es gemerkt, ist schon wieder alles ganz anders.
4: Also mich selber betrifft es nicht wirklich, weil ich habe meine Monatskarte und wenn ich mal was nicht habe, kann ich das einfach mit dem Handy bezahlen. Aber ich sehe auf jeden Fall, dass es vor allen Dingen für ältere Leute schwierig werden könnte oder für Kinder, die so ihre Viererkarte haben oder halt noch gar kein Handy. Dann könnte das dann kritisch werden.
2: Auch Fraktionen im Dresdner Stadtrat wie die AfD und die Grünen sehen bei Kindern und älteren Menschen mit dieser Regelung ein Problem. Ulrike Kaspari von den Grünen formuliert auf der Homepage:
5: Gerade Kinder im Grundschulalter haben häufig noch kein eigenes Smartphone und keine eigene Geldkarte, mit denen sie spontan Tickets in der Bahn erwerben könnten. Und nicht alle Haltestellen sind mit Fahrkartenautomaten ausgestattet. Für sie braucht es Alternativen, ebenso wie zum Beispiel für ältere Menschen, wenn sie nicht so digital unterwegs, gleichzeitig aber auf Bus und Bahn angewiesen sind. Digitalisierung darf nicht dazu führen, dass Menschen abgehängt werden.
2: Marco Dittrich von der AfD teilt diese Meinung.
6: Kinder, Jugendliche und vor allem ältere Menschen ohne Smartphone oder Kreditkarte werden künftig massiv benachteiligt. Auch nicht jedes Kind besitzt ein Bildungsticket. Der gleichzeitige Umbau vieler Fahrkartenautomaten auf bargeldloses Bezahlen verschärft das Problem zusätzlich. Damit wird ein erheblicher Teil der Bevölkerung faktisch von der spontanen und unkomplizierten Nutzung des ÖPNV ausgeschlossen.
2: Gleichzeitig gibt es auch Fahrgäste, die davon ausgehen, dass sich der Alltag ein wenig anpassen wird. Baustellen sehen sie jedoch trotzdem.
7: Ich denke, das werden die Eltern bezahlen in dem Fall. Die Kinder werden dann Monatskarten haben. Und da geht's, in der Hinsicht geht's auch. Aber direkt abschaffen, es gibt ja genügend Urlauber, die daherkommen. Die müssen ja auch irgendwie weiter.
2: Der VVO begründet den geplanten Abschied von den Entwertern vor allem damit, dass die Instandhaltung und Erneuerung eine teure Angelegenheit sei. Mit dem veränderten Nutzungsverhalten der Fahrgäste würde sich das nicht mehr lohnen.
8: Mit der stetig steigenden Zahl an Abo-Ticket-Nutzern sinkt aber gleichzeitig die Zahl der Fahrgäste, die Einzelfahrten oder Tageskarten nutzen und somit noch einen Entwerter benötigen. Aus diesem Grund werden aktuell Lösungen erarbeitet, wie die noch verbleibenden auf Ticketpapier ausgegebenen Einzelfahrten, Viererkarten und Tageskarten auch ohne Entwertung genutzt werden können.
2: Am Ende geht es weniger um die Geräte selbst, sondern um die Frage, wie einfach Bus- und Bahnfahren künftig noch sein soll. Digitaler, moderner und günstiger im Betrieb, ja, aber für alle verständlich und nutzbar? Für manche Fahrgäste sei Bahnfahren derzeit schon komplizierter, als es noch vor 10 Jahren war.
1: Also Pros sehe ich keine. Ich finde es auch schwierig, dass die Automaten in den Bahnen nur noch mit EC funktionieren, weil viele alte Leute, die haben da überhaupt keinen Zugang dazu. Und dass die Automaten bzw. die Entwerter jetzt auch wegfallen, ist definitiv ein negativer Aspekt.
3: Ich zum Beispiel lehne es vollkommen ab, übers Handy irgendwas zu bezahlen. Das ist mir nicht sicher genug. Und das kommt nicht in Frage, wie die das dann lösen mit uns alten Leuten. Das ist mir egal, aber ich werde bestimmt meine Bankdaten nie übers Handy rausgeben.
2: Laut dem VVO gibt es noch kein festes Datum für diese Umstellung. Zuerst müssen sich alle Verkehrsunternehmen des VVO einigen und eine praktikable Lösung finden, bevor die Entwerter wirklich die Busse und Bahnen verlassen.

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3: Fast die Hälfte der sächsischen Bundestagsabgeordneten hat in der aktuellen Legislaturperiode meldepflichtige Nebeneinkünfte bezogen. Das ergab eine Auswertung durch den Spiegel und die Plattform Abgeordnetenwatch. Besonders auffällig sind die Mitglieder der Unionsfraktion, bei denen alle 7 sächsischen CDU-Abgeordneten zusätzliche Einkünfte gemeldet haben. Die Abgeordneten müssen ihre Nebeneinkünfte offenlegen, sobald diese 1.000 Euro im Monat oder 3.000 Euro im Jahr übersteigen. Diese Transparenz soll sicherstellen, dass das Bundestagsmandat im Mittelpunkt ihrer Tätigkeit steht. In Gorisch in der sächsischen Schweiz haben die internationalen Schostakowitsch-Tage begonnen. Tobias Niederschlag, künstlerischer Leiter des Festivals, betonte gegenüber der deutschen Presseagentur die universelle Bedeutung von Schostakowitschs Musik als verbindendes Element zwischen Russland und dem Ausland. Das Festival widmet sich dieses Jahr dem Einfluss jüdischer Musik auf das Werk des Komponisten. Besucher werden gebeten, aufgrund der Hitzewarnungen leichte Kleidung zu tragen und ausreichend zu trinken. Die Mitteldeutsche Flughafen AG prüft derzeit die Infrastruktur ihrer Flughäfen in Leipzig, Halle und Dresden. Götz Amelmann, Vorstandschef des Unternehmens, erklärte, dass mögliche Änderungen bei Passagier- und Gepäckabfertigung untersucht werden. In Dresden wird zudem ein kleinerer Terminalneubau erwogen, um den Betrieb wirtschaftlich stabiler zu gestalten. Sachsens Finanzminister Christian Piwarz unterstützt diese Überlegungen als Beitrag zur Zukunftssicherung der Standorte.

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2: Gestrandete Fahrgäste und lange Warteschlangen an den Bahnhofsinformationen. Eine bundesweite Störung hatte den Zugverkehr der Deutschen Bahn am späten Dienstagabend deutschlandweit für rund 2 Stunden weitestgehend lahmgelegt. Auch Reisende in Sachsen mussten dadurch mit erheblichen Einschränkungen rechnen, vor allem auf Verbindungen im Fernverkehr, im Regionalverkehr sowie bei S-Bahnen und privaten Bahnunternehmen. Grund für den Stillstand war nach Angaben der Deutschen Bahn eine Störung des digitalen Bahnfunksystems GSMR. Gegen 0.30 Uhr konnten die ersten Züge wieder fahren, der Verkehr lief am frühen Morgen jedoch nur schrittweise wieder an. Bis zur Normalisierung mussten Fahrgäste weiterhin mit hohen Folgeverspätungen und kurzfristigen Zugausfällen rechnen. Viele Fahrgäste saßen während der Störung an Bahnhöfen fest. Zwar wurden laut der Bahn Taxi- und Hotelgutscheine ausgegeben, vielerorts blieb die Lage für Betroffene aber schwierig. Reisende beklagten vor allem fehlende Informationen zu ausfallenden oder verspäteten Zügen. Gleichzeitig hieß es, die Mitarbeiter der Bahn seien vor Ort freundlich und ansprechbar gewesen. Die Ursache der Störung wurde nach Angaben der Deutschen Bahn noch in der Nacht identifiziert. Details dazu nannte das Unternehmen zunächst nicht. IT-Experten hätten pausenlos an der Endstörung gearbeitet. Das System GSMR ist das digitale Funksystem für den Bahnbetrieb. Es ersetzt bei der Deutschen Bahn weitestgehend ältere analoge Funksysteme und wird für die betriebliche Kommunikation genutzt. Dazu gehört unter anderem der Kontakt zwischen Zugpersonal und Fahrdienstleistern. Von der Störung betroffen waren nicht nur Fern- und Regionalzüge, sondern auch von der DB betriebene S-Bahnen, Privatbahnen und der Güterverkehr. Der Verband der privaten Güterbahnen fordert deshalb eine genaue Aufarbeitung des Ausfalls. Es müsse geklärt werden, wie es zu der Störung kommen konnte und wie der Schienenverkehr künftig besser überwacht und gesteuert werden kann.

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1: Die Sommer werden heißer, die Hitzetage häufiger. Doch wie gut ist Chemnitz darauf vorbereitet? Der aktuelle Hitzecheck 2026 der Deutschen Umwelthilfe liefert jetzt die Antwort und die fällt durchwachsen aus. Im bundesweiten Vergleich landet Chemnitz mit der Bewertung gelb-orange im Mittelfeld. Ein Grund zur Entwarnung ist das allerdings nicht. Zwar kann die Stadt beim Baumbestand punkten, doch an anderer Stelle gibt es deutliche Probleme. Positiv? Chemnitz verfügt über vergleichsweise viele Bäume, die an heißen Tagen Schatten spenden und für Abkühlung sorgen. Damit schneidet die Stadt besser ab als viele andere Kommunen. Allerdings wird der von Experten empfohlene Wert von 30% Baumbedeckung noch nicht erreicht. Sorgen bereitet dagegen die zunehmende Flächenversiegelung. Zwischen 2018 und 2025 wurden weitere Flächen bebaut oder asphaltiert. Die Folge? Regenwasser kann schlechter versickern und Straßenplätze sowie Gebäude heizen sich im Sommer immer stärker auf. Besonders kritisch wird das mit Blick auf die steigenden Temperaturen. Auch in Chemnitz werden Hitzewellen häufiger. Vor allem für ältere Menschen, Kinder und gesundheitlich angeschlagene Personen können die hohen Temperaturen zur Belastung werden. Damit die Chemnitzer trotzdem einen kühlen Kopf bewahren, setzt die Stadt auf verschiedene Maßnahmen. So zeigt der sogenannte coole Stadtplan, wo sich Trinkbrunnen, schattige Parks, Grünflächen und kostenlose Refillstationen befinden. Wer unterwegs Abkühlung sucht, soll dort schnell fündig werden. Zusätzlich raten die Verantwortlichen dazu, die Warnungen des Deutschen Wetterdienstes zu nutzen. Über die Warnwetter-App können sich Bürger frühzeitig über extreme Hitze informieren lassen. Das Fazit des Hitzechecks? Chemnitz steht besser da als manch andere Stadt, ist aber noch längst nicht am Ziel. Mehr Grün, weniger Beton und zusätzliche Maßnahmen gegen die zunehmende Aufheizung wird noch in Zukunft nötig sein.

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2: Architektonische Aktfotografie könnte man auch sagen, weil es sich ja wieder ganz bloß präsentiert, das Gebäude.
3: Neue Schau in Chemnitz nimmt Lost Places der Stadt in den Fokus.
4: So, es geht im Prinzip darum zu dokumentieren, was Chemnitz seit 1990 an Umbrüchen erlebt hat, natürlich auch an Abbrüchen erlebt hat.
3: Verlassene Orte, verschwundene Gebäude und eingefrorene Momente der Stadtgeschichte. Was heute manchmal nur noch in Erinnerungen existiert, hat Fotograf Christian Sünderwald nach der Wiedervereinigung mit seiner Kamera festgehalten. Im Schlossbergmuseum sind nun rund 60 seiner großformatigen Schwarz-Weiß-Aufnahmen zu sehen. In Szene gesetzt werden Verwaltungsgebäude, Krankenhäuser und Freizeiteinrichtungen ebenso wie Relikte der DDR-Geschichte. Darunter befinden sich Aufnahmen der Stasi-Bunker an der Zschopauer Straße, des ehemaligen Kasperg-Gefängnisses oder des Kulturpalastes in Rabenstein. Auch stillgelegte Produktionsstandorte wie die Germania-Werke finden sich in der Ausstellung wieder. Alles ausschließlich auf Schwarz-Weiß festgehalten. Für Christian Sünderwald, trotz digitaler Möglichkeiten, ein unbedingtes Muss, auch wenn dies ab und an schwerfalle.
2: Weil ich auch schon beim Fotografieren vor Ort ja möglichst nah am Endergebnis sein möchte. Und klar, es sind alles digital entstandene Fotografien und was ein großer Segen ist, weil es das Schaffen weg vom Handwerk mehr Raum fürs eigentliche Fotografieren gibt. Ne? Dem sage ich, Sie kennen sich mit der Technik ja auch gut aus. Und da würde mich Farbe ablenken. Deswegen und vielleicht auch manchmal in Versuchung bringen. Es gibt ja doch auch mal Motive, die sehr stark getragen sind von Farbe. Und da orientiert an meinem Prinzip, Licht und Schatten in den Vordergrund zu stellen und das mit Schwarz-Weiß. Wie sagt man, irgendwas ist immer oder irgendein kleinen Tod muss man sterben. Und ich habe mich entschlossen, den zu sterben.
3: Schwarz-Weiß-Fotografie verbunden mit dem Wort Agonie. Man kann gedanklich auch in Richtung Trauer abbiegen. Trauer um die alten Gebäude, um die alten Zeiten und dergleichen. Für Christian Sünderwald wäre dies eine Fehlinterpretation seines Werkes, denn im Grunde genommen gehe es im wahrsten Sinne des Wortes um einen unverstellten Blick, quasi Aktaufnahmen stadtprägender Architektur.
2: Also nein, mir geht es nicht darum, fotografisch Trauer festzuhalten, wie Sie sagen, sondern eher die unverstellte Ästhetik, die die Gebäude gerade jetzt haben oder wieder haben, dadurch, dass sich die Architektur eben ganz unverstellt jetzt wieder präsentiert, weil in den allermeisten Gebäuden das Interieur, das Mobiliar, Werkbänke etc. längst demontiert oder abtransportiert sind. Also mir geht es eher um die Ästhetik, die die Gebäude heute ausstrahlen. Ja, ich weiß nicht, ob man sagen, das ist auch so eine Art heute architektonische Aktfotografie, könnte man auch sagen, ne? Weil es sich ja wieder ganz bloß präsentiert, das Gebäude. Und eben auch Licht- und Schattenspiel nicht unterbrochen wird durch Interieur.
3: Für Museumsleiter Dr. Stefan Thiele ist die Ausstellung weit mehr als eine fotografische Schau. Die Aufnahmen würden den Wandel von Chemnitz dokumentieren und sichtbar machen, wie stark sich das Stadtbild in den vergangenen Jahrzehnten verändert habe.
4: Es ist tatsächlich so, es geht im Prinzip darum zu dokumentieren, was Chemnitz seit 1990 an Umbrüchen erlebt hat, natürlich auch an Abbrüchen erlebt hat. Ja, also es ist ja ein Abbruch in vielen Bereichen gewesen, dem erst ganz allmählich wieder ein Neuanfang erfolgte, gerade was ehemalige Industriegebäude oder auch Verwaltungsgebäude betroffen hat. Und das wird hier dokumentiert und diese Aufnahmen sind unter diesem Aspekt schon heute wichtige Zeitzeugnisse zur Stadtgeschichte geworden, weil eben viele dieser Objekte entweder nur noch in einem veränderten Zustand existieren oder eben total Verlust geworden sind.
3: Jedes Ende hat einen neuen Anfang inne. Im Umkehrschluss bedeutet das jedoch auch, unbedingter Erhalt kann mitunter Stillstand bedeuten. Wer schon einmal einen Altbau energetisch saniert hat, weiß vielleicht, was damit gemeint ist. Solchen Gedanken kann Dr. Stefan Thiele allerdings nur bedingt etwas abgewinnen. Aus Sicht des Leiters des Schlossbergmuseums schließen sich Erhalt und Entwicklung nicht gegenseitig aus.
4: im günstigsten Fall kann man das eine tun, ohne das andere zu lassen. Ja, dass man also Gebäude, die meinetwegen von ihrer äußeren Substanz, von ihrer äußeren Hülle her denkmalwert sind, die auch entsprechend eine architektonische Wertigkeit besitzen, aber beispielsweise der Kulturpalast in Rabenstein keinen Originalbestandteil mehr der Innenausstattung haben, dass man dort eben nach neuen Lösungsmöglichkeiten einer Nutzung und gleichzeitig auch nach neuen Gestaltungsmöglichkeiten sucht. Ja, das ist für mich die Ideallösung. Ja.
3: Mit architektonischer Agonie in Licht und Schatten widmet das Schlossbergmuseum dem Werk von Christian Sünderwald erstmals eine umfassende Einzelausstellung. Entstanden sind die Bilder zwischen 1990 und 2010 und dokumentieren so auch eine Zeit tiefgreifender Umbrüche in Chemnitz. Zu sehen ist die Schau noch bis zum 16. November im Chemnitzer Schlossbergmuseum.

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2: 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Fast die Hälfte der sächsischen Bundestagsabgeordneten hat in der aktuellen Legislaturperiode meldepflichtige Nebeneinkünfte bezogen. Das ergab eine Auswertung durch den Spiegel und die Plattform Abgeordnetenwatch. Besonders auffällig sind die Mitglieder der Unionsfraktion, bei denen alle 7 sächsischen CDU-Abgeordneten zusätzliche Einkünfte gemeldet haben. Die Abgeordneten müssen ihre Nebeneinkünfte offenlegen, sobald diese 1.000 Euro im Monat oder 3.000 Euro im Jahr übersteigen. Diese Transparenz soll sicherstellen, dass das Bundestagsmandat im Mittelpunkt ihrer Tätigkeit steht. In Gorisch in der Sächsischen Schweiz haben die internationalen Schostakowitsch-Tage begonnen. Tobias Niederschlag, künstlerischer Leiter des Festivals, betonte gegenüber der deutschen Presseagentur die universelle Bedeutung von Schostakowitschs Musik als verbindendes Element zwischen Russland und dem Ausland. Das Festival widmet sich dieses Jahr dem Einfluss jüdischer Musik auf das Werk des Komponisten. Besucher werden gebeten, aufgrund der Hitzewarnungen leichte Kleidung zu tragen und ausreichend zu trinken. Die Mitteldeutsche Flughafen AG prüft derzeit die Infrastruktur ihrer Flughäfen in Leipzig, Halle und Dresden. Götz Amelmann, Vorstandschef des Unternehmens, erklärte, dass mögliche Änderungen bei Passagier- und Gepäckabfertigung untersucht werden. In Dresden wird zudem ein kleinerer Terminalneubau erwogen, um den Betrieb wirtschaftlich stabiler zu gestalten. Sachsens Finanzminister Christian Piwarz unterstützt diese Überlegungen als Beitrag zur Zukunftssicherung der Standorte.

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1: Gestrandete Fahrgäste und lange Warteschlangen an den Bahnhofsinformationen. Eine bundesweite Störung hatte den Zugverkehr der Deutschen Bahn am späten Dienstagabend deutschlandweit für rund 2 Stunden weitestgehend lahmgelegt. Auch Reisende in Sachsen mussten dadurch mit erheblichen Einschränkungen rechnen, vor allem auf Verbindungen im Fernverkehr, im Regionalverkehr sowie bei S-Bahnen und privaten Bahnunternehmen. Grund für den Stillstand war nach Angaben der Deutschen Bahn eine Störung des digitalen Bahnfunksystems GSMR. Gegen 0.30 Uhr konnten die ersten Züge wieder fahren, der Verkehr lief am frühen Morgen jedoch nur schrittweise wieder an. Bis zur Normalisierung mussten Fahrgäste weiterhin mit hohen Folgeverspätungen und kurzfristigen Zugausfällen rechnen. Viele Fahrgäste saßen während der Störung an Bahnhöfen fest. Zwar wurden laut der Bahn Taxi- und Hotelgutscheine ausgegeben, vielerorts blieb die Lage für Betroffene aber schwierig. Reisende beklagten vor allem fehlende Informationen zu ausfallenden oder verspäteten Zügen. Gleichzeitig hieß es, die Mitarbeiter der Bahn seien vor Ort freundlich und ansprechbar gewesen. Die Ursache der Störung wurde nach Angaben der Deutschen Bahn noch in der Nacht identifiziert. Details dazu nannte das Unternehmen zunächst nicht. IT-Experten hätten pausenlos an der Endstörung gearbeitet. Das System GSMR ist das digitale Funksystem für den Bahnbetrieb. Es ersetzt bei der Deutschen Bahn weitestgehend ältere analoge Funksysteme und wird für die betriebliche Kommunikation genutzt. Dazu gehört unter anderem der Kontakt zwischen Zugpersonal und Fahrdienstleistern. Von der Störung betroffen waren nicht nur Fern- und Regionalzüge, sondern auch von der DB betriebene S-Bahnen, Privatbahnen und der Güterverkehr. Der Verband der privaten Güterbahnen fordert deshalb eine genaue Aufarbeitung des Ausfalls. Es müsse geklärt werden, wie es zu der Störung kommen konnte und wie der Schienenverkehr künftig besser überwacht und gesteuert werden kann.

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1: Die Sommer werden heißer, die Hitzetage häufiger. Doch wie gut ist Chemnitz darauf vorbereitet? Der aktuelle Hitzecheck 2026 der Deutschen Umwelthilfe liefert jetzt die Antwort und die fällt durchwachsen aus. Im bundesweiten Vergleich landet Chemnitz mit der Bewertung gelb-orange im Mittelfeld. Ein Grund zur Entwarnung ist das allerdings nicht. Zwar kann die Stadt beim Baumbestand punkten, doch an anderer Stelle gibt es deutliche Probleme. Positiv? Chemnitz verfügt über vergleichsweise viele Bäume, die an heißen Tagen Schatten spenden und für Abkühlung sorgen. Damit schneidet die Stadt besser ab als viele andere Kommunen. Allerdings wird der von Experten empfohlene Wert von 30% Baumbedeckung noch nicht erreicht. Sorgen bereitet dagegen die zunehmende Flächenversiegelung. Zwischen 2018 und 2025 wurden weitere Flächen bebaut oder asphaltiert. Die Folge? Regenwasser kann schlechter versickern und Straßenplätze sowie Gebäude heizen sich im Sommer immer stärker auf. Besonders kritisch wird das mit Blick auf die steigenden Temperaturen. Auch in Chemnitz werden Hitzewellen häufiger. Vor allem für ältere Menschen, Kinder und gesundheitlich angeschlagene Personen können die hohen Temperaturen zur Belastung werden. Damit die Chemnitzer trotzdem einen kühlen Kopf bewahren, setzt die Stadt auf verschiedene Maßnahmen. So zeigt der sogenannte coole Stadtplan, wo sich Trinkbrunnen, schattige Parks, Grünflächen und kostenlose Refillstationen befinden. Wer unterwegs Abkühlung sucht, soll dort schnell fündig werden. Zusätzlich raten die Verantwortlichen dazu, die Warnungen des Deutschen Wetterdienstes zu nutzen. Über die Warnwetter-App können sich Bürger frühzeitig über extreme Hitze informieren lassen. Das Fazit des Hitzechecks? Chemnitz steht besser da als manch andere Stadt, ist aber noch längst nicht am Ziel. Mehr Grün, weniger Beton und zusätzliche Maßnahmen gegen die zunehmende Aufheizung werden auch in Zukunft nötig sein.

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1: Architektonische Aktfotografie könnte man auch sagen, ne? Weil es sich ja wieder ganz bloß präsentiert, das Gebäude.
2: Neue Schau in Chemnitz nimmt Lost Places der Stadt in den Fokus.
3: So, es geht im Prinzip darum zu dokumentieren, was Chemnitz seit 1990 an Umbrüchen erlebt hat, natürlich auch an Abbrüchen erlebt hat.
2: Verlassene Orte, verschwundene Gebäude und eingefrorene Momente der Stadtgeschichte. Was heute manchmal nur noch in Erinnerungen existiert, hat Fotograf Christian Sünderwald nach der Wiedervereinigung mit seiner Kamera festgehalten. Im Schlossbergmuseum sind nun rund 60 seiner großformatigen Schwarz-Weiß-Aufnahmen zu sehen. In Szene gesetzt werden Verwaltungsgebäude, Krankenhäuser und Freizeiteinrichtungen ebenso wie Relikte der DDR-Geschichte. Darunter befinden sich Aufnahmen der Stasi-Bunker an der Zschopauer Straße, des ehemaligen Kasperr-Gefängnisses oder des Kulturpalastes in Rabenstein. Auch stillgelegte Produktionsstandorte wie die Germania-Werke finden sich in der Ausstellung wieder. Alles ausschließlich auf Schwarz-Weiß festgehalten. Für Christian Sünderwald, trotz digitaler Möglichkeiten, ein unbedingtes Muss, auch wenn dies ab und an schwerfalle.
1: Weil ich auch schon beim Fotografieren vor Ort ja möglichst nah am Endergebnis sein möchte. Und klar, es sind alles digital entstandene Fotografien und was ein großer Segen ist, weil es das Schaffen weg vom Handwerk mehr Raum fürs eigentliche Fotografieren gibt. Ne? Dem sage ich, Sie kennen sich mit der Technik ja auch gut aus. Und da würde mich Farbe ablenken. Deswegen und vielleicht auch manchmal in Versuchung bringen. Es gibt ja doch auch mal Motive, die sehr stark getragen sind von Farbe. Und da orientiert an meinem Prinzip, Licht und Schatten in den Vordergrund zu stellen und das mit Schwarz-Weiß. Wie sagt man, irgendwas ist immer oder irgendeinen kleinen Tod muss man sterben. Und ich habe mich entschlossen, den zu sterben.
2: Schwarz-Weiß-Fotografie verbunden mit dem Wort Agonie. Man kann gedanklich auch in Richtung Trauer abbiegen. Trauer um die alten Gebäude, um die alten Zeiten und dergleichen. Für Christian Sünderwald wäre dies eine Fehlinterpretation seines Werkes, denn im Grunde genommen gehe es im wahrsten Sinne des Wortes um einen unverstellten Blick, quasi Aktaufnahmen stadtprägender Architektur.
1: Also nein, mir geht es nicht darum, fotografisch Trauer festzuhalten, wie Sie sagen, sondern eher die unverstellte Ästhetik, die die Gebäude gerade jetzt haben oder wieder haben, dadurch, dass sich die Architektur eben ganz unverstellt jetzt wieder präsentiert, weil in den allermeisten Gebäuden das Interieur, das Mobiliar, Werkbänke etc. längst demontiert oder abtransportiert sind. Also mir geht es eher um die Ästhetik, die die Gebäude heute ausstrahlen. Ja, ich weiß nicht, ob man sagen, das ist auch so eine Art heute architektonische Aktfotografie, könnte man auch sagen, ne? Weil es sich ja wieder ganz bloß präsentiert, das Gebäude. Und eben auch Licht- und Schattenspiel nicht unterbrochen wird durch Interieur.
2: Für Museumsleiter Dr. Stefan Thiele ist die Ausstellung weit mehr als eine fotografische Schau. Die Aufnahmen würden den Wandel von Chemnitz dokumentieren und sichtbar machen, wie stark sich das Stadtbild in den vergangenen Jahrzehnten verändert habe.
3: Es ist tatsächlich so, es geht im Prinzip darum zu dokumentieren, was Chemnitz seit 1990 an Umbrüchen erlebt hat, natürlich auch an Abbrüchen erlebt hat. Ja, also es ist ja ein Abbruch in vielen Bereichen gewesen, dem erst ganz allmählich wieder ein Neuanfang erfolgte, gerade was ehemalige Industriegebäude oder auch Verwaltungsgebäude betroffen hat. Und das wird hier dokumentiert und diese Aufnahmen sind unter diesem Aspekt schon heute wichtige Zeitzeugnisse zur Stadtgeschichte geworden, weil eben viele dieser Objekte entweder nur noch in einem veränderten Zustand existieren oder eben total Verlust geworden sind.
2: Jedes Ende hat einen neuen Anfang inne. Im Umkehrschluss bedeutet das jedoch auch, unbedingter Erhalt kann mitunter Stillstand bedeuten. Wer schon einmal einen Altbau energetisch saniert hat, weiß vielleicht, was damit gemeint ist. Solchen Gedanken kann Dr. Stefan Thiele allerdings nur bedingt etwas abgewinnen. Aus Sicht des Leiters des Schlossbergmuseums schließen sich Erhalt und Entwicklung nicht gegenseitig aus.
3: Im günstigsten Fall kann man das eine tun, ohne das andere zu lassen. Ja, dass man also Gebäude, die meinetwegen von ihrer äußeren Substanz, von ihrer äußeren Hülle her denkmalwert sind, die auch entsprechend eine architektonische Wertigkeit besitzen, aber beispielsweise der Kulturpalast in Rabenstein keinen Originalbestandteil mehr der Innenausstattung haben, dass man dort eben nach neuen Lösungsmöglichkeiten einer Nutzung und gleichzeitig auch nach neuen Gestaltungsmöglichkeiten sucht. Ja, das ist für mich die Ideallösung. Ja.
2: Mit architektonische Agonie in Licht und Schatten widmet das Schlossbergmuseum dem Werk von Christian Sünderwald erstmals eine umfassende Einzelausstellung. Entstanden sind die Bilder zwischen 1990 und 2010 und dokumentieren so auch eine Zeit tiefgreifender Umbrüche in Chemnitz. Zu sehen ist die Schau noch bis zum 16. November im Chemnitzer Schlossbergmuseum.

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1: Eine 19-jährige Autofahrerin hat sich am Mittwochnachmittag auf der B178 zwischen Zittau und Löbau mit ihrem Auto überschlagen. Die Polizei teilte mit, dass die Fahrerin trotz durchgezogener Linie ein anderes Fahrzeug überholt hatte. Beim Wiedereinscheren geriet sie von der Straße ab, was zu dem Unfall führte. Das Auto blieb schließlich auf dem Dach liegen und die junge Frau erlitt leichte Verletzungen. Der entstandene Schaden wird auf etwa 20.000 Euro geschätzt. Die Straße war für 2 Stunden gesperrt. In Dresden ist seit gestern ein Wasserentnahmeverbot in Kraft getreten. Laut René Herold, Umweltamtsleiter der Stadt, wurde das Verbot aufgrund von Hitze, Trockenheit und Niedrigwasser verhängt, um den Naturhaushalt zu schützen. Bis Ende Oktober dürfen Anlieger kein Wasser aus den oberirdischen Gewässern entnehmen. Bei Missachtung droht ein Bußgeld von mindestens 50 Euro. Ausgenommen sind Personen mit wasserrechtlicher Erlaubnis sowie die Nutzung des Grundwassers. 2 Bauprojekte in Leipzig haben den Sächsischen Staatspreis für Baukultur erhalten. Das Staatsministerium für Infrastruktur und Landesentwicklung teilte mit, dass eine umgenutzte Maschinenhalle in Leipzig-Konnewitz und der Wachposten der Polizei am US-Generalkonsulat ausgezeichnet wurden. Beide Projekte erhielten jeweils 17.500 Euro Preisgeld für ihre ressourcenschonende und funktionale Gestaltung. Der Preis wird alle 2 Jahre vergeben.

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1: Das ist für mich die größte Ehre meines politischen Lebens.
2: Michael Weikert will Oberbürgermeister von Leipzig werden. Die CDU hat ihn als Kandidaten mit 88 von 96 Stimmen für die Wahl 2027 nominiert. Nach 3 Amtszeiten tritt Burkhard Jung nicht erneut an. Damit ist auch klar, Leipzig bekommt 2027 eine neue Stadtspitze. Doch welchen politischen Kurs wird die Stadt danach einschlagen? Andreas Nowak, Kreisvorsitzender der CDU Leipzig, sieht in Michael Weikert einen geeigneten Kandidaten für die Oberbürgermeisterwahl.
3: Der hat quasi in dem ganzen Rathaus überall schon mal Staub gewischt und weiß kommunalpolitisch wirklich, worum es geht.
2: Der 36-Jährige ist bereits seit 12 Jahren in der Stadtpolitik aktiv. Seit 2023 führt er auch die CDU-Fraktion im Leipziger Stadtrat. Trotz des klaren Ergebnisses in der eigenen Partei steht Weikert vor einem schwierigen Wahlkampf, denn Leipzig muss sparen. Wie angespannt die Finanzlage der Stadt ist, hatte Finanzbürgermeister Thorsten Bohneff bereits deutlich gemacht.
4: Die Stadt Leipzig hat jetzt 1,2 Milliarden Euro Schulden aus Investitionen und ca. 600 Millionen Euro Schulden aus dem Kassenkredit. Also sind das 1,8 Milliarden Euro Schulden, die wir für Zins- und Tilgungsleistung unserer nachfolgenden Generation überlassen müssen.
2: Um mit der knappen Finanzlage der Stadt umzugehen, will Weikert eine Verwaltungsreform. Sein Vorschlag: 6 statt 8 Dezernate.
1: Aus unserer Sicht ist es ein Vorschlag erstmal, dass man das Kultur- und das Wirtschaftsdezernat zusammenlegt und dass man das Dezernat Allgemeine Verwaltung auflöst und in andere Ämter integriert. Ein Beispiel, das Thema Kfz-Zulassung betrifft momentan wahnsinnig viele Menschen, die unzufrieden sind. Und es ist ein erster Baustein, dass man Bürgerämter und Kfz-Zulassungsbehörde in ein Dezernat packt.
2: Die CDU verbindet damit die Hoffnung auf klarere Zuständigkeiten und mehr Effizienz. Offen bleibt, wie viel Geld sich dadurch tatsächlich sparen lässt. Ein zweites großes Thema ist das Wohnen. Leipzig wächst, bezahlbarer Wohnraum bleibt knapp. Weikert lehnt Enteignungen ab und setzt stattdessen auf Neubau und schnellere Genehmigungen.
1: Wir müssen als allererstes natürlich bauen, bauen, bauen. Das haben wir schon zur Kommunalwahl 2024 deutlich gemacht. Das sieht man ja am Großprojekt Eutritscher Freiladebahnhof, wo über 2000 Wohneinheiten jetzt fehlen. Wir müssen also auch weiterhin dafür sorgen, dass wir Bauland ausschreiben. Und wir müssen dafür sorgen, dass, wenn ein Investor da ist, der Wohnraum schaffen will, dass der nicht 8 Jahre auf eine Baugenehmigung wartet.
2: Offen bleibt aber, wie schnell neuer Wohnraum tatsächlich entstehen kann und wie bezahlbar er am Ende wird. Auch beim Stadtbild setzt Weikert auf einen Kurswechsel. In seiner Rede spricht er über Müll, Graffiti und die Situation am Hauptbahnhof. Damit rückt er Sicherheit und Sauberkeit bewusst ins Zentrum seines Wahlkampfs.
1: Meine Schwerpunkte sind, dass wir eine saubere und sichere Stadt sind, dass wir es schaffen, dass Wirtschaft und Verkehr in unserer Stadt Priorität haben, ohne dass wir Verkehrsarten gegeneinander ausspielen.
2: Beim Verkehr formuliert Weikert große Ziele: bessere Bahnverbindungen, ein stärker angebundener Flughafen und ein 2. Citytunnel für Leipzig. Doch gerade hier bleibt die Umsetzung offen.
1: Also wenn man sich ein Projekt wie den 2. Citytunnel anguckt, das ist ja nichts, was innerhalb von einem halben Jahr geplant oder gebaut oder bewilligt ist. Wir müssen die Grundlage dafür schaffen, wir müssen den Willen signalisieren. Und wenn diese Bundesregierung schon eine 500 Millionen Euro für Infrastrukturmaßnahmen ausgibt, dann ist das aus meiner Sicht ein zentrales Projekt, nicht nur für Leipzig, sondern für ganz Mitteldeutschland.
2: Aber wie lassen sich Großprojekte mit einem engen Haushalt vereinbaren? Und kann ein CDU-Kandidat in Leipzig Mehrheiten über die eigene Partei hinaus gewinnen? Leipzig wählt am 21. Februar 2027. Bis dahin dürfte sich der Wahlkampf genau an diesen Fragen entscheiden. Wer überzeugt mit konkreten Lösungen und wer kann Leipzig nach der Ära Jung politisch weiterführen?

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2: Eine herrliche, leichte, musikalisch-kulinarische Nacht an den Dresdner Elbschlössern.
3: So beschreibt Silvia Grott, die künstlerische Leiterin, die Dresdner Schlössernacht. Am 25. Juli verwandelt sich der Elbhang wieder in eine große Open-Air-Kulturlandschaft. Zwischen den Elbschlössern und der Saloppe soll dann zum 16. Mal flaniert, gegessen, getanzt und Musik gehört werden. Einen Monat vor der Veranstaltung haben die Organisatoren im Lingner Schloss einen ersten Einblick in das Programm gegeben.
2: Wir haben insgesamt 15 Bühnen und Spielstätten auf allen 4 teilnehmenden Orten. Das ist die Saloppe, Schloss Albrechtsberg, das Lingner Schloss und das Schloss Eckberg. Und es sind insgesamt ca. 88 einzelne Konzerte, die die Gäste hier erleben können und 11 Stunden, wenn sie möchten, von 17 bis morgens 4 Uhr Stunden volles Partyprogramm.
3: Das Programm soll dabei verschiedene Musikrichtungen und Generationen zusammenbringen.
2: Wir haben zu Gast Sidney Youngblood, darauf freue ich mich sehr. Der wird sicherlich wunderbar die Bühne rocken. Wir haben ein Frank Sinatra-Double dabei, wir haben die Disco Dice dabei, wir haben ein wunderbares Late-Night-Programm. Also eigentlich ist für jeden was dabei. Casa Latina ist vielleicht noch zu nennen. Auf dem Schloss Eckberg wird es sozusagen nur Latin-Vibes geben. Man kann dort auch das Salsa-Tanzen lernen und im besten Fall bis morgens um 4 durchtanzen.
3: Damit aus dem weitläufigen Areal für eine Nacht ein Festivalgelände wird, braucht es allerdings deutlich mehr als Künstlerinnen, Künstler und Bühnen. Veranstalter Mirko Meine von First Class Concept kennt den Aufwand hinter den Kulissen.
4: Diese Fülle an Künstlern, ca. 250, die ganze Beleuchtung dieser 5 Kilometer langen Wege, das ist alles ein irrsinniger Aufwand. Und in den letzten Jahren haben sich teilweise in unserer Branche die Kosten verdoppelt in den letzten 5 Jahren. Und trotzdem sind wir von dem Preis sehr moderat geblieben. Das täuscht immer so. Dieses ganze Volumen dieser 3 Schlösser, das alles so herzurichten für eine Veranstaltung, Sicherheitsaspekte, Gastronomievorsorge und.
3: Die Schlössernacht finanziert sich ohne Fördergelder. Sponsoren spielen deshalb eine wichtige Rolle, damit die Veranstaltung in dieser Form weiter umgesetzt werden kann.
4: Wenn man die Leute begeistert und denen erläutert, was unser Ziel ist, dann sind sie alle gern bereit dazu. Aber deswegen, wir würden uns viel mehr freuen, wenn noch mehr Leute auf uns zukommen und sagen, wir würden euch gerne unterstützen bei dem ganzen Weg. Also wenn es jetzt jemand hört, das wäre super.
3: Auch beim Publikum wollen die Veranstalter neue Gruppen erreichen. Dafür gibt es in diesem Jahr wieder Late-Night-Tickets, die ab 23 Uhr gelten.
2: Unser Ansinnen ist es, dass wir so nach und nach die nächste Generation zu uns einladen. Ich meine, es gibt 16 Jahre die Schlössernacht und wir wollen natürlich, dass sie noch lange Bestand hat. Und deshalb haben wir für die jüngeren Gäste ein billigeres Ticket gemacht und den Tanz bis in den Morgen sozusagen noch mal ein bisschen ausgebaut.
3: Bis zur Schlössernacht bleibt nur noch rund ein Monat Vorbereitungszeit. Die Zahl der Tickets ist auf 6.000 begrenzt. Nach Angaben der Veranstalter sind davon bereits rund 85% verkauft.

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2: Eine herrliche, leichte, musikalisch-kulinarische Nacht an den Dresdner Elbschlössern.
3: So beschreibt Silvia Grott, die künstlerische Leiterin, die Dresdner Schlössernacht. Am 25. Juli verwandelt sich der Elbhang wieder in eine große Open-Air-Kulturlandschaft. Zwischen den Elbschlössern und der Saloppe soll dann zum 16. Mal flaniert, gegessen, getanzt und Musik gehört werden. Einen Monat vor der Veranstaltung haben die Organisatoren im Lingner Schloss einen ersten Einblick in das Programm gegeben.
2: Wir haben insgesamt 15 Bühnen und Spielstätten auf allen 4 teilnehmenden Orten. Das ist die Saloppe, Schloss Albrechtsberg, das Lingner Schloss und das Schloss Eckberg. Und es sind insgesamt ca. 88 einzelne Konzerte, die die Gäste hier erleben können und 11 Stunden, wenn sie möchten, von 17 bis morgens 4 Uhr Stunden volles Partyprogramm.
3: Das Programm soll dabei verschiedene Musikrichtungen und Generationen zusammenbringen.
2: Wir haben zu Gast Sidney Youngblood, darauf freue ich mich sehr. Der wird sicherlich wunderbar die Bühne rocken. Wir haben ein Frank Sinatra-Double dabei, wir haben die Disco Dice dabei, wir haben ein wunderbares Late-Night-Programm. Also eigentlich ist für jeden was dabei. Casa Latina ist vielleicht noch zu nennen. Auf dem Schloss Eckberg wird es sozusagen nur Latin-Vibes geben. Man kann dort auch das Salsa-Tanzen lernen und im besten Fall bis morgens um 4 durchtanzen.
3: Damit aus dem weitläufigen Areal für eine Nacht ein Festivalgelände wird, braucht es allerdings deutlich mehr als Künstlerinnen, Künstler und Bühnen. Veranstalter Mirko Meine von First Class Concept kennt den Aufwand hinter den Kulissen.
4: Diese Fülle an Künstlern, ca. 250, die ganze Beleuchtung dieser 5 Kilometer langen Wege, das ist alles ein irrsinniger Aufwand. Und in den letzten Jahren haben sich teilweise in unserer Branche die Kosten verdoppelt in den letzten 5 Jahren. Und trotzdem sind wir von dem Preis sehr moderat geblieben. Das täuscht immer so. Aber dieses ganze Volumen dieser 3 Schlösser, das alles so herzurichten für eine Veranstaltung, Sicherheitsaspekte, Gastronomievorsorge und.
3: Die Schlössernacht finanziert sich ohne Fördergelder. Sponsoren spielen deshalb eine wichtige Rolle, damit die Veranstaltung in dieser Form weiter umgesetzt werden kann.
4: Wenn man die Leute begeistert und denen erläutert, was unser Ziel ist, dann sind sie alle gern bereit dazu. Aber deswegen, wir würden uns viel mehr freuen, wenn noch mehr Leute auf uns zukommen und sagen, wir würden euch gerne unterstützen bei dem ganzen Weg. Also wenn es jetzt jemand hört, das wäre super.
3: Auch beim Publikum wollen die Veranstalter neue Gruppen erreichen. Dafür gibt es in diesem Jahr wieder Late-Night-Tickets, die ab 23 Uhr gelten.
2: Unser Ansinnen ist es, dass wir so nach und nach die nächste Generation zu uns einladen. Ich meine, es gibt 16 Jahre die Schlössernacht und wir wollen natürlich, dass sie noch lange Bestand hat. Und deshalb haben wir für die jüngeren Gäste ein billigeres Ticket gemacht und den Tanz bis in den Morgen sozusagen noch mal ein bisschen ausgebaut.
3: Bis zur Schlössernacht bleibt nur noch rund ein Monat Vorbereitungszeit. Die Zahl der Tickets ist auf 6.000 begrenzt. Nach Angaben der Veranstalter sind davon bereits rund 85% verkauft.

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2: Nachrichten. Eine 19-jährige Autofahrerin hat sich am Mittwochnachmittag auf der B178 zwischen Zittau und Löbau mit ihrem Auto überschlagen. Die Polizei teilte mit, dass die Fahrerin trotz durchgezogener Linie ein anderes Fahrzeug überholt hatte. Beim Wiedereinscheren geriet sie von der Straße ab, was zu dem Unfall führte. Das Auto blieb schließlich auf dem Dach liegen und die junge Frau erlitt leichte Verletzungen. Der entstandene Schaden wird auf etwa 20.000 Euro geschätzt. Die Straße war für 2 Stunden gesperrt. In Dresden ist seit gestern ein Wasserentnahmeverbot in Kraft getreten. Laut René Herold, Umweltamtsleiter der Stadt, wurde das Verbot aufgrund von Hitze, Trockenheit und Niedrigwasser verhängt, um den Naturhaushalt zu schützen. Bis Ende Oktober dürfen Anlieger kein Wasser aus den oberirdischen Gewässern entnehmen. Bei Missachtung droht ein Bußgeld von mindestens 50 Euro. Ausgenommen sind Personen mit wasserrechtlicher Erlaubnis sowie die Nutzung des Grundwassers. 2 Bauprojekte in Leipzig haben den Sächsischen Staatspreis für Baukultur erhalten. Das Staatsministerium für Infrastruktur und Landesentwicklung teilte mit, dass eine umgenutzte Maschinenhalle in Leipzig-Konnewitz und der Wachposten der Polizei am US-Generalkonsulat ausgezeichnet wurden. Beide Projekte erhielten jeweils 17.500 Euro Preisgeld für ihre ressourcenschonende und funktionale Gestaltung. Der Preis wird alle 2 Jahre vergeben.

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2: Also ich finde, selbst wenn ich nachdenke, kein Pro.
3: Ticket rein, Stempel drauf. Für viele gehört das noch immer zum Bus- und Bahnfahren dazu. Doch im Verkehrsbund Oberelbe-Gebiet sollen die klassischen Entwerter nach und nach verschwinden. VVO und die Dresdner Verkehrsbetriebe planen, das Ticketsystem weiter umzustellen und statt dem Entwerter digitale Lösungen anzubieten. Wir haben uns mal an den Haltestellen umgehört, wie diese geplante Neuerung bei den Fahrgästen ankommt.
4: Nee, ich halte davon gar nichts, weil ich bin der Meinung, man muss ein bisschen Rücksicht nehmen auf die Älteren. Wir sind nicht alle mit irgendwelchen Handys bewandert, beziehungsweise kennen uns da so aus, um das alles dann auch zu verstehen, wie man das machen muss und so. Es ändert sich ja gerade auch im Handybereich immer wieder was. Ne? Und für uns alte Leute ist das schwer, da hinterher zu kommen. Ne? So nach dem Beispiel kaum habe ich mir es gemerkt, ist schon wieder alles ganz anders.
5: Also mich selber betrifft es nicht wirklich, weil ich habe meine Monatskarte und wenn ich mal was nicht habe, kann ich das einfach mit dem Handy bezahlen. Aber ich sehe auf jeden Fall, dass es vor allen Dingen für ältere Leute schwierig werden könnte oder für Kinder, die so ihre Viererkarte haben oder halt noch gar kein Handy, dann könnte das dann kritisch werden.
3: Auch Fraktionen im Dresdner Stadtrat wie die AfD und die Grünen sehen bei Kindern und älteren Menschen mit dieser Regelung ein Problem. Ulrike Kaspari von den Grünen formuliert auf der Homepage:
6: Gerade Kinder im Grundschulalter haben häufig noch kein eigenes Smartphone und keine eigene Geldkarte, mit denen sie spontan Tickets in der Bahn erwerben könnten. Und nicht alle Haltestellen sind mit Fahrkartenautomaten ausgestattet. Für sie braucht es Alternativen, ebenso wie zum Beispiel für ältere Menschen, wenn sie nicht so digital unterwegs, gleichzeitig aber auf Bus und Bahn angewiesen sind. Digitalisierung darf nicht dazu führen, dass Menschen abgehängt werden.
3: Marco Dittrich von der AfD teilt diese Meinung.
7: Kinder, Jugendliche und vor allem ältere Menschen ohne Smartphone oder Kreditkarte werden künftig massiv benachteiligt. Auch nicht jedes Kind besitzt ein Bildungsticket. Der gleichzeitige Umbau vieler Fahrkartenautomaten auf bargeldloses Bezahlen verschärft das Problem zusätzlich. Damit wird ein erheblicher Teil der Bevölkerung faktisch von der spontanen und unkomplizierten Nutzung des ÖPNV ausgeschlossen.
3: Gleichzeitig gibt es auch Fahrgäste, die davon ausgehen, dass sich der Alltag ein wenig anpassen wird. Baustellen sehen sie jedoch trotzdem.
8: Ich denke, das werden die Eltern bezahlen in dem Fall. Die Kinder werden dann Monatskarten haben. Und da geht's, in der Hinsicht geht's auch. Aber direkt abschaffen, es gibt ja genügend Urlauber, die daherkommen. Die müssen ja auch irgendwie weiter.
3: Der VVO begründet den geplanten Abschied von den Entwertern vor allem damit, dass die Instandhaltung und Erneuerung eine teure Angelegenheit sei. Mit dem veränderten Nutzungsverhalten der Fahrgäste würde sich das nicht mehr lohnen.
9: Mit der stetig steigenden Zahl an Abo-Ticket-Nutzern sinkt aber gleichzeitig die Zahl der Fahrgäste, die Einzelfahrten oder Tageskarten nutzen und somit noch einen Entwerter benötigen. Aus diesem Grund werden aktuell Lösungen erarbeitet, wie die noch verbleibenden auf Ticketpapier ausgegebenen Einzelfahrten, Viererkarten und Tageskarten auch ohne Entwertung genutzt werden können.
3: Am Ende geht es weniger um die Geräte selbst, sondern um die Frage, wie einfach Bus- und Bahnfahren künftig noch sein soll. Digitaler, moderner und günstiger im Betrieb, ja, aber für alle verständlich und nutzbar? Für manche Fahrgäste sei Bahnfahren derzeit schon komplizierter, als es noch vor 10 Jahren war.
2: Also Pros sehe ich keine. Ich finde es auch schwierig, dass die Automaten in den Bahnen nur noch mit EC funktionieren, weil viele alte Leute, die haben da überhaupt keinen Zugang dazu. Und dass die Automaten bzw. die Entwerter jetzt auch wegfallen, ist definitiv ein negativer Aspekt.
4: Ich zum Beispiel lehne es vollkommen ab, übers Handy irgendwas zu bezahlen. Das ist mir nicht sicher genug. Und das kommt nicht in Frage, wie die das dann lösen mit uns alten Leuten. Das ist mir egal, aber ich werde bestimmt meine Bankdaten nie übers Handy rausgeben.
3: Laut dem VVO gibt es noch kein festes Datum für diese Umstellung. Zuerst müssen sich alle Verkehrsunternehmen des VVO einigen und eine praktikable Lösung finden, bevor die Entwerter wirklich die Busse und Bahnen verlassen.

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2: Gestrandete Fahrgäste und lange Warteschlangen an den Bahnhofsinformationen. Eine bundesweite Störung hatte den Zugverkehr der Deutschen Bahn am späten Dienstagabend deutschlandweit für rund 2 Stunden weitestgehend lahmgelegt. Auch Reisende in Sachsen mussten dadurch mit erheblichen Einschränkungen rechnen, vor allem auf Verbindungen im Fernverkehr, im Regionalverkehr sowie bei S-Bahnen und privaten Bahnunternehmen. Grund für den Stillstand war nach Angaben der Deutschen Bahn eine Störung des digitalen Bahnfunksystems GSMR. Gegen 0.30 Uhr konnten die ersten Züge wieder fahren, der Verkehr lief am frühen Morgen jedoch nur schrittweise wieder an. Bis zur Normalisierung mussten Fahrgäste weiterhin mit hohen Folgeverspätungen und kurzfristigen Zugausfällen rechnen. Viele Fahrgäste saßen während der Störung an Bahnhöfen fest. Zwar wurden laut der Bahn Taxi- und Hotelgutscheine ausgegeben, vielerorts blieb die Lage für Betroffene aber schwierig. Reisende beklagten vor allem fehlende Informationen zu ausfallenden oder verspäteten Zügen. Gleichzeitig hieß es, die Mitarbeiter der Bahn seien vor Ort freundlich und ansprechbar gewesen. Die Ursache der Störung wurde nach Angaben der Deutschen Bahn noch in der Nacht identifiziert. Details dazu nannte das Unternehmen zunächst nicht. IT-Experten hätten pausenlos an der Endstörung gearbeitet. Das System GSMR ist das digitale Funksystem für den Bahnbetrieb. Es ersetzt bei der Deutschen Bahn weitestgehend ältere analoge Funksysteme und wird für die betriebliche Kommunikation genutzt. Dazu gehört unter anderem der Kontakt zwischen Zugpersonal und Fahrdienstleistern. Von der Störung betroffen waren nicht nur Fern- und Regionalzüge, sondern auch von der DB betriebene S-Bahnen, Privatbahnen und der Güterverkehr. Der Verband der privaten Güterbahnen fordert deshalb eine genaue Aufarbeitung des Ausfalls. Es müsse geklärt werden, wie es zu der Störung kommen konnte und wie der Schienenverkehr künftig besser überwacht und gesteuert werden kann.

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2: Die Sommer werden heißer, die Hitzetage häufiger. Doch wie gut ist Chemnitz darauf vorbereitet? Der aktuelle Hitzecheck 2026 der Deutschen Umwelthilfe liefert jetzt die Antwort und die fällt durchwachsen aus. Im bundesweiten Vergleich landet Chemnitz mit der Bewertung gelb-orange im Mittelfeld. Ein Grund zur Entwarnung ist das allerdings nicht. Zwar kann die Stadt beim Baumbestand punkten, doch an anderer Stelle gibt es deutliche Probleme. Positiv? Chemnitz verfügt über vergleichsweise viele Bäume, die an heißen Tagen Schatten spenden und für Abkühlung sorgen. Damit schneidet die Stadt besser ab als viele andere Kommunen. Allerdings wird der von Experten empfohlene Wert von 30% Baumbedeckung noch nicht erreicht. Sorgen bereitet dagegen die zunehmende Flächenversiegelung. Zwischen 2018 und 2025 wurden weitere Flächen bebaut oder asphaltiert. Die Folge? Regenwasser kann schlechter versickern und Straßenplätze sowie Gebäude heizen sich im Sommer immer stärker auf. Besonders kritisch wird das mit Blick auf die steigenden Temperaturen. Auch in Chemnitz werden Hitzewellen häufiger. Vor allem für ältere Menschen, Kinder und gesundheitlich angeschlagene Personen können die hohen Temperaturen zur Belastung werden. Damit die Chemnitzer trotzdem einen kühlen Kopf bewahren, setzt die Stadt auf verschiedene Maßnahmen. So zeigt der sogenannte coole Stadtplan, wo sich Trinkbrunnen, schattige Parks, Grünflächen und kostenlose Refillstationen befinden. Wer unterwegs Abkühlung sucht, soll dort schnell fündig werden. Zusätzlich raten die Verantwortlichen dazu, die Warnungen des Deutschen Wetterdienstes zu nutzen. Über die Warnwetter-App können sich Bürger frühzeitig über extreme Hitze informieren lassen. Das Fazit des Hitzechecks? Chemnitz steht besser da als manch andere Stadt, ist aber noch längst nicht am Ziel. Mehr Grün, weniger Beton und zusätzliche Maßnahmen gegen die zunehmende Aufheizung werden auch in Zukunft nötig sein.

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0: 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Eine 19-jährige Autofahrerin hat sich am Mittwochnachmittag auf der B178 zwischen Zittau und Löbau mit ihrem Auto überschlagen. Die Polizei teilte mit, dass die Fahrerin trotz durchgezogener Linie ein anderes Fahrzeug überholt hatte. Beim Wiedereinscheren geriet sie von der Straße ab, was zu dem Unfall führte. Das Auto blieb schließlich auf dem Dach liegen und die junge Frau erlitt leichte Verletzungen. Der entstandene Schaden wird auf etwa 20.000 Euro geschätzt. Die Straße war für 2 Stunden gesperrt. In Dresden ist seit gestern ein Wasserentnahmeverbot in Kraft getreten. Laut René Herold, Umweltamtsleiter der Stadt, wurde das Verbot aufgrund von Hitze, Trockenheit und Niedrigwasser verhängt, um den Naturhaushalt zu schützen. Bis Ende Oktober dürfen Anlieger kein Wasser aus den oberirdischen Gewässern entnehmen. Bei Missachtung droht ein Bußgeld von mindestens 50 Euro. Ausgenommen sind Personen mit wasserrechtlicher Erlaubnis sowie die Nutzung des Grundwassers. 2 Bauprojekte in Leipzig haben den Sächsischen Staatspreis für Baukultur erhalten. Das Staatsministerium für Infrastruktur und Landesentwicklung teilte mit, dass eine umgenutzte Maschinenhalle in Leipzig-Konnewitz und der Wachposten der Polizei am US-Generalkonsulat ausgezeichnet wurden. Beide Projekte erhielten jeweils 17.500 Euro Preisgeld für ihre ressourcenschonende und funktionale Gestaltung. Der Preis wird alle 2 Jahre vergeben.

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1: Großeinsatz der Feuerwehr nach Brand auf Recyclinghof. Gegen 8 Uhr war am Donnerstagmorgen auf dem Gelände eines Recyclingunternehmens am Fischweg in Chemnitz ein Feuer ausgebrochen. Im Bereich eines LKW-Anhängers schlugen Flammen empor. Dem Fahrer gelang es offenbar noch im letzten Moment, das Fahrzeug aus einer Halle zu fahren und die Zugmaschine abzukoppeln. Dennoch griff das Feuer weiter um sich. Für die Feuerwehr begann ein aufwendiger Löscheinsatz. Unter schwerem Atemschutz gingen die Einsatzkräfte gegen die Flammen vor. Eine Drehleiter unterstützte die Löscharbeiten von oben, während ein Bagger das Brandgut auseinanderzog, damit versteckte Glutnester gezielt abgelöscht werden konnten. Die Löscharbeiten dauerten mehrere Stunden an. Während des Einsatzes kam es im Bereich des Dammweges und Fischweges zu Verkehrsbehinderungen. Mindestens eine Person wurde mit dem Verdacht auf eine Rauchgasvergiftung untersucht. Wie es zu dem Brand kommen konnte, ist derzeit noch unklar. Die Polizei hat die Ermittlungen zur Brandursache aufgenommen.

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1: Das ist für mich die größte Ehre meines politischen Lebens.
2: Michael Weikert will Oberbürgermeister von Leipzig werden. Die CDU hat ihn als Kandidaten mit 88 von 96 Stimmen für die Wahl 2027 nominiert. Nach 3 Amtszeiten tritt Burkhard Jung nicht erneut an. Damit ist auch klar, Leipzig bekommt 2027 eine neue Stadtspitze. Doch welchen politischen Kurs wird die Stadt danach einschlagen? Andreas Nowak, Kreisvorsitzender der CDU Leipzig, sieht in Michael Weikert einen geeigneten Kandidaten für die Oberbürgermeisterwahl.
3: Der hat quasi in dem ganzen Rathaus überall schon mal Staub gewischt und weiß kommunalpolitisch wirklich, worum es geht.
2: Der 36-Jährige ist bereits seit 12 Jahren in der Stadtpolitik aktiv. Seit 2023 führt er auch die CDU-Fraktion im Leipziger Stadtrat. Trotz des klaren Ergebnisses in der eigenen Partei steht Weikert vor einem schwierigen Wahlkampf, denn Leipzig muss sparen. Wie angespannt die Finanzlage der Stadt ist, hatte Finanzbürgermeister Thorsten Bonöff bereits deutlich gemacht.
4: Die Stadt Leipzig hat jetzt 1,2 Milliarden Euro Schulden aus Investitionen und ca. 600 Millionen Euro Schulden aus dem Kassenkredit. Also sind das 1,8 Milliarden Euro Schulden, die wir für Zins- und Tilgungsleistung unseren nachfolgenden Generationen überlassen müssen.
2: Um mit der knappen Finanzlage der Stadt umzugehen, will Weikert eine Verwaltungsreform. Sein Vorschlag: 6 statt 8 Dezernate.
1: Aus unserer Sicht ist es ein Vorschlag erstmal, dass man das Kultur- und das Wirtschaftsdezernat zusammenlegt und dass man das Dezernat Allgemeine Verwaltung auflöst und in andere Ämter integriert. Ein Beispiel, das Thema Kfz-Zulassung betrifft momentan wahnsinnig viele Menschen, die unzufrieden sind. Und es ist ein erster Baustein, dass man Bürgerämter und Kfz-Zulassungsbehörde in ein Dezernat packt.
2: Die CDU verbindet damit die Hoffnung auf klarere Zuständigkeiten und mehr Effizienz. Offen bleibt, wie viel Geld sich dadurch tatsächlich sparen lässt. Ein zweites großes Thema ist das Wohnen. Leipzig wächst, bezahlbarer Wohnraum bleibt knapp. Weikert lehnt Enteignungen ab und setzt stattdessen auf Neubau und schnellere Genehmigungen.
1: Wir müssen als allererstes natürlich bauen, bauen, bauen. Das haben wir schon zur Kommunalwahl 2024 deutlich gemacht. Das sieht man ja am Großprojekt Eutritscher Freiladebahnhof, wo über 2000 Wohneinheiten jetzt fehlen. Wir müssen also auch weiterhin dafür sorgen, dass wir Bauland ausschreiben. Und wir müssen dafür sorgen, dass, wenn ein Investor da ist, der Wohnraum schaffen will, dass der nicht 8 Jahre auf eine Baugenehmigung wartet.
2: Offen bleibt aber, wie schnell neuer Wohnraum tatsächlich entstehen kann und wie bezahlbar er am Ende wird. Auch beim Stadtbild setzt Weikert auf einen Kurswechsel. In seiner Rede spricht er über Müll, Graffiti und die Situation am Hauptbahnhof. Damit rückt er Sicherheit und Sauberkeit bewusst ins Zentrum seines Wahlkampfs.
1: Meine Schwerpunkte sind, dass wir eine saubere und sichere Stadt sind, dass wir es schaffen, dass Wirtschaft und Verkehr in unserer Stadt Priorität haben, ohne dass wir Verkehrsarten gegeneinander ausspielen.
2: Beim Verkehr formuliert Weikert große Ziele: bessere Bahnverbindungen, ein stärker angebundener Flughafen und ein 2. Citytunnel für Leipzig. Doch gerade hier bleibt die Umsetzung offen.
1: Also wenn man sich ein Projekt wie den 2. Citytunnel anguckt, das ist ja nichts, was innerhalb von einem halben Jahr geplant oder gebaut oder bewilligt ist. Wir müssen die Grundlage dafür schaffen, wir müssen den Willen signalisieren. Und wenn diese Bundesregierung schon eine 500 Millionen Euro für Infrastrukturmaßnahmen ausgibt, dann ist das aus meiner Sicht ein zentrales Projekt, nicht nur für Leipzig, sondern für ganz Mitteldeutschland.
2: Aber wie lassen sich Großprojekte mit einem engen Haushalt vereinbaren? Und kann ein CDU-Kandidat in Leipzig Mehrheiten über die eigene Partei hinaus gewinnen? Leipzig wählt am 21. Februar 2027. Bis dahin dürfte sich der Wahlkampf genau an diesen Fragen entscheiden. Wer überzeugt mit konkreten Lösungen und wer kann Leipzig nach der Ära Jung politisch weiterführen?

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2: Das ist für mich die größte Ehre meines politischen Lebens.
3: Michael Weikert will Oberbürgermeister von Leipzig werden. Die CDU hat ihn als Kandidaten mit 88 von 96 Stimmen für die Wahl 2027 nominiert. Nach 3 Amtszeiten tritt Burkhard Jung nicht erneut an. Damit ist auch klar, Leipzig bekommt 2027 eine neue Stadtspitze. Doch welchen politischen Kurs wird die Stadt danach einschlagen? Andreas Nowak, Kreisvorsitzender der CDU Leipzig, sieht in Michael Weikert einen geeigneten Kandidaten für die Oberbürgermeisterwahl.
4: Der hat quasi in dem ganzen Rathaus überall schon mal Staub gewischt und weiß kommunalpolitisch wirklich, worum es geht.
3: Der 36-Jährige ist bereits seit 12 Jahren in der Stadtpolitik aktiv. Seit 2023 führt er auch die CDU-Fraktion im Leipziger Stadtrat. Trotz des klaren Ergebnisses in der eigenen Partei steht Weikert vor einem schwierigen Wahlkampf, denn Leipzig muss sparen. Wie angespannt die Finanzlage der Stadt ist, hatte Finanzbürgermeister Thorsten Bohneff bereits deutlich gemacht.
5: Die Stadt Leipzig hat jetzt 1,2 Milliarden Euro Schulden aus Investitionen und ca. 600 Millionen Euro Schulden aus dem Kassenkredit. Also sind das 1,8 Milliarden Euro Schulden, die wir für Zins- und Tilgungsleistung unseren nachfolgenden Generationen überlassen müssen.
3: Um mit der knappen Finanzlage der Stadt umzugehen, will Weikert eine Verwaltungsreform. Sein Vorschlag: 6 statt 8 Dezernate.
2: Aus unserer Sicht ist es ein Vorschlag erstmal, dass man das Kultur- und das Wirtschaftsdezernat zusammenlegt und dass man das Dezernat Allgemeine Verwaltung auflöst und in andere Ämter integriert. Ein Beispiel, das Thema Kfz-Zulassung betrifft momentan wahnsinnig viele Menschen, die unzufrieden sind. Und es ist ein erster Baustein, dass man Bürgerämter und Kfz-Zulassungsbehörde in ein Dezernat packt.
3: Die CDU verbindet damit die Hoffnung auf klarere Zuständigkeiten und mehr Effizienz. Offen bleibt, wie viel Geld sich dadurch tatsächlich sparen lässt. Ein zweites großes Thema ist das Wohnen. Leipzig wächst, bezahlbarer Wohnraum bleibt knapp. Weikert lehnt Enteignungen ab und setzt stattdessen auf Neubau und schnellere Genehmigungen.
2: Wir müssen als allererstes natürlich bauen, bauen, bauen. Das haben wir schon zur Kommunalwahl 2024 deutlich gemacht. Das sieht man ja am Großprojekt Eutritscher Freiladebahnhof, wo über 2000 Wohneinheiten jetzt fehlen. Wir müssen also auch weiterhin dafür sorgen, dass wir Bauland ausschreiben. Und wir müssen dafür sorgen, dass, wenn ein Investor da ist, der Wohnraum schaffen will, dass der nicht 8 Jahre auf eine Baugenehmigung wartet.
3: Offen bleibt aber, wie schnell neuer Wohnraum tatsächlich entstehen kann und wie bezahlbar er am Ende wird. Auch beim Stadtbild setzt Weikert auf einen Kurswechsel. In seiner Rede spricht er über Müll, Graffiti und die Situation am Hauptbahnhof. Damit rückt er Sicherheit und Sauberkeit bewusst ins Zentrum seines Wahlkampfs.
2: Meine Schwerpunkte sind, dass wir eine saubere und sichere Stadt sind, dass wir es schaffen, dass Wirtschaft und Verkehr in unserer Stadt Priorität haben, ohne dass wir Verkehrsarten gegeneinander ausspielen.
3: Beim Verkehr formuliert Weikert große Ziele: bessere Bahnverbindungen, ein stärker angebundener Flughafen und ein zweiter Citytunnel für Leipzig. Doch gerade hier bleibt die Umsetzung offen.
2: Also wenn man sich ein Projekt wie den zweiten Citytunnel anguckt, das ist ja nichts, was innerhalb von einem halben Jahr geplant oder gebaut oder bewilligt ist. Wir müssen die Grundlage dafür schaffen, wir müssen den Willen signalisieren. Und wenn diese Bundesregierung schon eine 500 Millionen Euro für Infrastrukturmaßnahmen ausgibt, dann ist das aus meiner Sicht ein zentrales Projekt, nicht nur für Leipzig, sondern für ganz Mitteldeutschland.
3: Aber wie lassen sich Großprojekte mit einem engen Haushalt vereinbaren? Und kann ein CDU-Kandidat in Leipzig Mehrheiten über die eigene Partei hinaus gewinnen? Leipzig wählt am 21. Februar 2027. Bis dahin dürfte sich der Wahlkampf genau an diesen Fragen entscheiden. Wer überzeugt mit konkreten Lösungen und wer kann Leipzig nach der Ära Jung politisch weiterführen?

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8: Nachrichten. Eine 19-jährige Autofahrerin hat sich am Mittwochnachmittag auf der B178 zwischen Zittau und Löbau mit ihrem Auto überschlagen. Die Polizei teilte mit, dass die Fahrerin trotz durchgezogener Linie ein anderes Fahrzeug überholt hatte. Beim Wiedereinscheren geriet sie von der Straße ab, was zu dem Unfall führte. Das Auto blieb schließlich auf dem Dach liegen und die junge Frau erlitt leichte Verletzungen. Der entstandene Schaden wird auf etwa 20.000 Euro geschätzt. Die Straße war für 2 Stunden gesperrt. In Dresden ist seit gestern ein Wasserentnahmeverbot in Kraft getreten. Laut René Herold, Umweltamtsleiter der Stadt, wurde das Verbot aufgrund von Hitze, Trockenheit und Niedrigwasser verhängt, um den Naturhaushalt zu schützen. Bis Ende Oktober dürfen Anlieger kein Wasser aus den oberirdischen Gewässern entnehmen. Bei Missachtung droht ein Bußgeld von mindestens 50 Euro. Ausgenommen sind Personen mit wasserrechtlicher Erlaubnis sowie die Nutzung des Grundwassers. 2 Bauprojekte in Leipzig haben den Sächsischen Staatspreis für Baukultur erhalten. Das Staatsministerium für Infrastruktur und Landesentwicklung teilte mit, dass eine umgenutzte Maschinenhalle in Leipzig-Konnewitz und der Wachposten der Polizei am US-Generalkonsulat ausgezeichnet wurden. Beide Projekte erhielten jeweils 17.500 Euro Preisgeld für ihre ressourcenschonende und funktionale Gestaltung. Der Preis wird alle 2 Jahre vergeben.

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2: Eine herrliche, leichte, musikalisch-kulinarische Nacht an den Dresdner Elbschlössern.
3: So beschreibt Silvia Grott, die künstlerische Leiterin, die Dresdner Schlössernacht. Am 25. Juli verwandelt sich der Elbhang wieder in eine große Open-Air-Kulturlandschaft. Zwischen den Elbschlössern und der Saloppe soll dann zum 16. Mal flaniert, gegessen, getanzt und Musik gehört werden. Einen Monat vor der Veranstaltung haben die Organisatoren im Lingner Schloss einen ersten Einblick in das Programm gegeben.
2: Wir haben insgesamt 15 Bühnen und Spielstätten auf allen 4 teilnehmenden Orten. Das ist die Saloppe, Schloss Albrechtsberg, das Lingner Schloss und das Schloss Eckberg. Und es sind insgesamt ca. 88 einzelne Konzerte, die die Gäste hier erleben können und 11 Stunden, wenn sie möchten, von 17 bis morgens 4 Uhr Stunden volles Partyprogramm.
3: Das Programm soll dabei verschiedene Musikrichtungen und Generationen zusammenbringen.
2: Wir haben zu Gast Sidney Youngblood, darauf freue ich mich sehr. Der wird sicherlich wunderbar die Bühne rocken. Wir haben ein Frank Sinatra-Double dabei, wir haben die Disco Dice dabei, wir haben ein wunderbares Late-Night-Programm. Also eigentlich ist für jeden was dabei. Casa Latina ist vielleicht noch zu nennen. Auf dem Schloss Eckberg wird es sozusagen nur Latin-Vibes geben. Man kann dort auch das Salsa-Tanzen lernen und im besten Fall bis morgens um 4 durchtanzen.
3: Damit aus dem weitläufigen Areal für eine Nacht ein Festivalgelände wird, braucht es allerdings deutlich mehr als Künstlerinnen, Künstler und Bühnen. Veranstalter Mirko Meine von First Class Concept kennt den Aufwand hinter den Kulissen.
4: Diese Fülle an Künstlern, ca. 250, die ganze Beleuchtung dieser 5 Kilometer langen Wege, das ist alles ein irrsinniger Aufwand. Und in den letzten Jahren haben sich teilweise in unserer Branche die Kosten verdoppelt in den letzten 5 Jahren. Und trotzdem sind wir von dem Preis sehr moderat geblieben. Das täuscht immer so. Dieses ganze Volumen dieser 3 Schlösser, das alles so herzurichten für eine Veranstaltung, Sicherheitsaspekte, Gastronomievorsorge und.
3: Die Schlössernacht finanziert sich ohne Fördergelder. Sponsoren spielen deshalb eine wichtige Rolle, damit die Veranstaltung in dieser Form weiter umgesetzt werden kann.
4: Wenn man die Leute begeistert und denen erläutert, was unser Ziel ist, dann sind sie alle gern bereit dazu. Aber deswegen, wir würden uns viel mehr freuen, wenn noch mehr Leute auf uns zukommen und sagen, wir würden euch gerne unterstützen bei dem ganzen Weg. Also wenn es jetzt jemand hört, das wäre super.
3: Auch beim Publikum wollen die Veranstalter neue Gruppen erreichen. Dafür gibt es in diesem Jahr wieder Late-Night-Tickets, die ab 23 Uhr gelten.
2: Unser Ansinnen ist es, dass wir so nach und nach die nächste Generation zu uns einladen. Ich meine, es gibt 16 Jahre die Schlössernacht und wir wollen natürlich, dass sie noch lange Bestand hat. Und deshalb haben wir für die jüngeren Gäste ein billigeres Ticket gemacht und den Tanz bis in den Morgen sozusagen noch mal ein bisschen ausgebaut.
3: Bis zur Schlössernacht bleibt nur noch rund ein Monat Vorbereitungszeit. Die Zahl der Tickets ist auf 6.000 begrenzt. Nach Angaben der Veranstalter sind davon bereits rund 85% verkauft.

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1: Also ich finde, selbst wenn ich nachdenke, kein Pro.
2: Ticket rein, Stempel drauf. Für viele gehört das noch immer zum Bus- und Bahnfahren dazu. Doch im Verkehrsbund Oberelbe-Gebiet sollen die klassischen Entwerter nach und nach verschwinden. VVO und die Dresdner Verkehrsbetriebe planen, das Ticketsystem weiter umzustellen und statt dem Entwerter digitale Lösungen anzubieten. Wir haben uns mal an den Haltestellen umgehört, wie diese geplante Neuerung bei den Fahrgästen ankommt.
3: Nee, ich halte davon gar nichts, weil ich bin der Meinung, man muss ein bisschen Rücksicht nehmen auf die Älteren. Wir sind nicht alle mit irgendwelchen Handys bewandert, beziehungsweise kennen uns da so aus, um das alles dann auch zu verstehen, wie man das machen muss und so. Es ändert sich ja gerade auch im Handybereich immer wieder was. Ne? Und für uns alte Leute ist das schwer, da hinterher zu kommen. Ne? So nach dem Beispiel kaum habe ich mir es gemerkt, ist schon wieder alles ganz anders.
4: Also mich selber betrifft es nicht wirklich, weil ich habe meine Monatskarte und wenn ich mal was nicht habe, kann ich das einfach mit dem Handy bezahlen. Aber ich sehe auf jeden Fall, dass es vor allen Dingen für ältere Leute schwierig werden könnte oder für Kinder, die so ihre Viererkarte haben oder halt noch gar kein Handy, dann könnte das dann kritisch werden.
2: Auch Fraktionen im Dresdner Stadtrat wie die AfD und die Grünen sehen bei Kindern und älteren Menschen mit dieser Regelung ein Problem. Ulrike Kaspari von den Grünen formuliert auf der Homepage:
5: Gerade Kinder im Grundschulalter haben häufig noch kein eigenes Smartphone und keine eigene Geldkarte, mit denen sie spontan Tickets in der Bahn erwerben könnten. Und nicht alle Haltestellen sind mit Fahrkartenautomaten ausgestattet. Für sie braucht es Alternativen, ebenso wie zum Beispiel für ältere Menschen, wenn sie nicht so digital unterwegs, gleichzeitig aber auf Bus und Bahn angewiesen sind. Digitalisierung darf nicht dazu führen, dass Menschen abgehängt werden.
2: Marco Dittrich von der AfD teilt diese Meinung.
6: Kinder, Jugendliche und vor allem ältere Menschen ohne Smartphone oder Kreditkarte werden künftig massiv benachteiligt. Auch nicht jedes Kind besitzt ein Bildungsticket. Der gleichzeitige Umbau vieler Fahrkartenautomaten auf bargeldloses Bezahlen verschärft das Problem zusätzlich. Damit wird ein erheblicher Teil der Bevölkerung faktisch von der spontanen und unkomplizierten Nutzung des ÖPNV ausgeschlossen.
2: Gleichzeitig gibt es auch Fahrgäste, die davon ausgehen, dass sich der Alltag ein wenig anpassen wird. Baustellen sehen sie jedoch trotzdem.
7: Ich denke, das werden die Eltern bezahlen in dem Fall. Die Kinder werden dann Monatskarten haben. Und da geht's, in der Hinsicht geht's auch. Aber direkt abschaffen, es gibt ja genügend Urlauber, die daherkommen. Die müssen ja auch irgendwie weiter.
2: Der VVO begründet den geplanten Abschied von den Entwertern vor allem damit, dass die Instandhaltung und Erneuerung eine teure Angelegenheit sei. Mit dem veränderten Nutzungsverhalten der Fahrgäste würde sich das nicht mehr lohnen.
8: Mit der stetig steigenden Zahl an Abo-Ticket-Nutzern sinkt aber gleichzeitig die Zahl der Fahrgäste, die Einzelfahrten oder Tageskarten nutzen und somit noch einen Entwerter benötigen. Aus diesem Grund werden aktuell Lösungen erarbeitet, wie die noch verbleibenden auf Ticketpapier ausgegebenen Einzelfahrten, Viererkarten und Tageskarten auch ohne Entwertung genutzt werden können.
2: Am Ende geht es weniger um die Geräte selbst, sondern um die Frage, wie einfach Bus- und Bahnfahren künftig noch sein soll. Digitaler, moderner und günstiger im Betrieb, ja, aber für alle verständlich und nutzbar? Für manche Fahrgäste sei Bahnfahren derzeit schon komplizierter, als es noch vor 10 Jahren war.
1: Also Pros sehe ich keine. Ich finde es auch schwierig, dass die Automaten in den Bahnen nur noch mit EC funktionieren, weil viele alte Leute, die haben da überhaupt keinen Zugang dazu. Und dass die Automaten bzw. die Entwerter jetzt auch wegfallen, ist definitiv ein negativer Aspekt.
3: Ich zum Beispiel lehne es vollkommen ab, übers Handy irgendwas zu bezahlen. Das ist mir nicht sicher genug. Und das kommt nicht in Frage, wie die das dann lösen mit uns alten Leuten. Das ist mir egal, aber ich werde bestimmt meine Bankdaten nicht übers Handy rausgeben.
2: Laut dem VVO gibt es noch kein festes Datum für diese Umstellung. Zuerst müssen sich alle Verkehrsunternehmen des VVO einigen und eine praktikable Lösung finden, bevor die Entwerter wirklich die Busse und Bahnen verlassen.

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2: Gestrandete Fahrgäste und lange Warteschlangen an den Bahnhofsinformationen. Eine bundesweite Störung hatte den Zugverkehr der Deutschen Bahn am späten Dienstagabend deutschlandweit für rund 2 Stunden weitestgehend lahmgelegt. Auch Reisende in Sachsen mussten dadurch mit erheblichen Einschränkungen rechnen, vor allem auf Verbindungen im Fernverkehr, im Regionalverkehr sowie bei S-Bahnen und privaten Bahnunternehmen. Grund für den Stillstand war nach Angaben der Deutschen Bahn eine Störung des digitalen Bahnfunksystems GSMR. Gegen 0.30 Uhr konnten die ersten Züge wieder fahren, der Verkehr lief am frühen Morgen jedoch nur schrittweise wieder an. Bis zur Normalisierung mussten Fahrgäste weiterhin mit hohen Folgeverspätungen und kurzfristigen Zugausfällen rechnen. Viele Fahrgäste saßen während der Störung an Bahnhöfen fest. Zwar wurden laut der Bahn Taxi- und Hotelgutscheine ausgegeben, vielerorts blieb die Lage für Betroffene aber schwierig. Reisende beklagten vor allem fehlende Informationen zu ausfallenden oder verspäteten Zügen. Gleichzeitig hieß es, die Mitarbeiter der Bahn seien vor Ort freundlich und ansprechbar gewesen. Die Ursache der Störung wurde nach Angaben der Deutschen Bahn noch in der Nacht identifiziert. Details dazu nannte das Unternehmen zunächst nicht. IT-Experten hätten pausenlos an der Endstörung gearbeitet. Das System GSMR ist das digitale Funksystem für den Bahnbetrieb. Es ersetzt bei der Deutschen Bahn weitestgehend ältere analoge Funksysteme und wird für die betriebliche Kommunikation genutzt. Dazu gehört unter anderem der Kontakt zwischen Zugpersonal und Fahrdienstleistern. Von der Störung betroffen waren nicht nur Fern- und Regionalzüge, sondern auch von der DB betriebene S-Bahnen, Privatbahnen und der Güterverkehr. Der Verband der privaten Güterbahnen fordert deshalb eine genaue Aufarbeitung des Ausfalls. Es müsse geklärt werden, wie es zu der Störung kommen konnte und wie der Schienenverkehr künftig besser überwacht und gesteuert werden kann.

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0: Nachrichten. Eine 19-jährige Autofahrerin hat sich am Mittwochnachmittag auf der B178 zwischen Zittau und Löbau mit ihrem Auto überschlagen. Die Polizei teilte mit, dass die Fahrerin trotz durchgezogener Linie ein anderes Fahrzeug überholt hatte. Beim Wiedereinscheren geriet sie von der Straße ab, was zu dem Unfall führte. Das Auto blieb schließlich auf dem Dach liegen und die junge Frau erlitt leichte Verletzungen. Der entstandene Schaden wird auf etwa 20.000 Euro geschätzt. Die Straße war für 2 Stunden gesperrt. In Dresden ist seit gestern ein Wasserentnahmeverbot in Kraft getreten. Laut René Herold, Umweltamtsleiter der Stadt, wurde das Verbot aufgrund von Hitze, Trockenheit und Niedrigwasser verhängt, um den Naturhaushalt zu schützen. Bis Ende Oktober dürfen Anlieger kein Wasser aus den oberirdischen Gewässern entnehmen. Bei Missachtung droht ein Bußgeld von mindestens 50 Euro. Ausgenommen sind Personen mit wasserrechtlicher Erlaubnis sowie die Nutzung des Grundwassers. 2 Bauprojekte in Leipzig haben den Sächsischen Staatspreis für Baukultur erhalten. Das Staatsministerium für Infrastruktur und Landesentwicklung teilte mit, dass eine umgenutzte Maschinenhalle in Leipzig-Konnewitz und der Wachposten der Polizei am US-Generalkonsulat ausgezeichnet wurden. Beide Projekte erhielten jeweils 17.500 Euro Preisgeld für ihre ressourcenschonende und funktionale Gestaltung. Der Preis wird alle 2 Jahre vergeben.

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2: Es ist eine Kompetenz, die man sein Leben lang braucht, egal in welchem Beruf man später mal tätig sein möchte. Wer nicht richtig lesen kann, der wird es immer schwer haben im Leben.
3: Lesen lernen. Diesmal nicht im Klassenzimmer, sondern zwischen Tiergehegen, Wald und Wiese. Im Dresdner Zoo haben die städtischen Bibliotheken den Abschluss ihres Leseförderprogramms Lesestark – Dresden blättert die Welt auf gefeiert. Rund 1250 Erstklässler waren zur Lesesafari eingeladen und mehr als 40 Vorlesende waren im Einsatz. Darunter Ehrenamtliche, Zoo-Mitarbeitende und Kulturbürgermeisterin Anne-Kathrin Klepsch. Sie erläutert den Hintergrund des Vormittags.
2: Wir versuchen mit den städtischen Bibliotheken möglichst alle Kindertageseinrichtungen und Grundschulen zu erreichen, um eben begleitend zum Lesen, Lernen in der Schule auch die Lesekompetenz zu unterstützen und vor allen Dingen Freude an der Literatur und am Lesen zu vermitteln. Und das ist natürlich dann hier im Zoo zu erleben nochmal etwas ganz anderes vor diesen, ja, einer doch wunderbaren Kulisse mit den Tieren, die man so ja nicht im Alltag erleben kann.
3: Seit 2008 gibt es Lesestark – Dresden blättert die Welt auf. Das Programm soll Kinder früh an Bücher, Geschichten und Sprache heranführen. Was genau dazugehört, erklärt Hanna Schöller von den städtischen Bibliotheken Dresden.
4: Das Programm Lesestark läuft im Schuljahr so ab, dass wir gemeinsam mit ehrenamtlichen Lesepatinnen und Lesepaten Kindern aus Dresdner Kitas und Grundschulen vorlesen. Insgesamt nehmen knapp 5000 Kinder an dem Programm teil und wir können das bestreiten mit der Unterstützung, mit der großen Unterstützung von knapp 180 Ehrenamtlichen, die den Kindern vorlesen, zum Teil in den Schulen und zum Teil aber auch in der nächstgelegenen Stadtteilbibliothek.
3: Lesen kann man überall. Und gerade in einer Zeit, in der Kinder viele Inhalte über Bildschirme aufnehmen, soll das Vorlesen einen anderen Zugang eröffnen.
2: Wir leben ja im digitalen Zeitalter, wo wir sehr viel online und über Bilder aufnehmen. Aber Lesen zu lernen und auch das Auseinandersetzen mit komplexen Texten, mit Sachtexten oder auch mit anspruchsvoller Sprache, das ist etwas, was man über das Lesen vermitteln muss. Und wir glauben, es ist deshalb ungeheuer wichtig, dass wir Kindern von früh an vermitteln, dass Lesen Freude machen kann und dass es aber auch viele andere Dinge dann im späteren Leben erleichtert, wenn man eben einen Zugang zu Sprache hat und auch zu unterschiedlichen literarischen Texten.
3: Mit der Lesesafari endet das Vorlesejahr, aber die Reise durch Bücher und Fantasie muss damit ja noch nicht vorbei sein. Hanna Schöller hat ein paar Tipps.
4: Wir ermutigen, zu Hause vorzulesen. Es muss auch gar nicht viel sein. Bilderbücher, Vorlesebücher gibt es alles in der nächstgelegenen Bibliothek. Und da möchten wir ermutigen, auch mal vorbeizukommen. Wir stehen da gerne zur Seite und unterstützen mit unseren Leseprogrammen, Vorlesenachmittagen, die es in den Bibliotheken gibt und auch speziell jetzt in den Ferien mit Angeboten zum Sommer, an dem man sehr gerne teilnehmen kann.
3: Und vielleicht nehmen die Kinder nach diesem Vormittag nicht nur schöne Zoo-Erinnerungen mit in die Ferien, sondern auch ein neues Lieblingsbuch.

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1: Und wenn sich da Menschen finden, die da begeistert sind und sagen, doch, das wollen wir unterstützen, ja, kann man ja nur dabei sein.
2: Was kann Wirtschaft vom Spitzensport lernen? Genau darum ging es beim Treffen vom Team Dresden 2028. Im Mittelpunkt standen dabei Führung, Druck, Disziplin und die Frage, wie sportliche Routinen auch im Berufsalltag helfen können. Das erklärt auch Jan Riedel vom Team Dresden 2028.
3: Ja, ist ja ganz wichtig, dass wir den Dresdner Sport und Dresdner Nachwuchssport unterstützen. Deswegen haben wir das Business-Netzwerk Team Dresden 2028 gegründet mit vielen Wirtschaftsentscheidern. Heute hier mit Sachsen-Energie-Vorstand Lars Seifert, der auch einen Impulsvortrag gehalten hat mit Spitzensportlern. Und das ist das Ziel von Team Dresden, Sport, Wirtschaft in Austausch zu bekommen.
2: Der Abend bringt Menschen zusammen, die auf den ersten Blick in unterschiedlichen Welten unterwegs sind. Unternehmen auf der einen Seite, Spitzensport auf der anderen. Doch schnell wird klar, es geht in beiden Bereichen um Ziele, Ausdauer und den Umgang mit Druck, wie auch Martin Gerlach beschreibt.
4: Angst, Vertrauen, das sind so die Themen, die uns ja alle tagtäglich begleiten. Und da denke ich, konnte man sich heute einiges mitnehmen.
2: Ein Impuls, der bei mehreren Gästen hängen bleibt, kommt von Lars Seifert, Vorstandsmitglied bei sowohl der DVB als auch bei Sachsen Energie. Er führt zwei große Unternehmen und nimmt sich trotzdem regelmäßig Zeit für Sport. Für viele im Raum ist genau das ein Beispiel dafür, dass Leistungsfähigkeit nicht nur im Büro entsteht.
3: Ja, was ich vor allem ganz stark finde, ist der Impuls von Lars Seifert, der einfach gesagt hat, er führt zwar zwei große Unternehmen, hat aber trotzdem jeden Tag Zeit, eine Stunde oder zwei Stunden Sport zu machen. Es gibt einfach keine Ausreden und das finde ich toll.
2: Für Unternehmer Stefan Rüdiger ist der Zusammenhang zwischen Sport und Wirtschaft ebenfalls deutlich. In seinem Arbeitsalltag geht es vor allem um Veränderungsdruck.
5: Die Leistung, die wir, sag mal, als Unternehmen auf dem Markt anbieten, verändert sich. Ja, es sind andere Leistungen, die nachgefragt werden. Es hilft, mit den Unternehmen zu reden, ja, wie im normalen Leben auch. Ja, immer mal den anderen gegenüber befragen, wie es ihm eigentlich damit geht, mit der Leistung, die man anbietet. Und dann kommt in der Regel ein gutes Feedback und das aufzugreifen, das ist für mich dann die Veränderung.
2: Die Frage, welchen Impuls er aus der Veranstaltung mitnimmt, war für ihn einfach beantwortet.
5: Ganz klar, vom Lars Seifert habe ich gelernt, man kann auch wirklich richtig viel Sport machen und seine Führungsaufgaben gut wahrnehmen. Das ist ein guter Impuls, mal sehen, wie ich den umsetze.
2: Auch für den Sport selbst ist das Netzwerk wichtig. Denn junge Talente brauchen nicht nur Ehrgeiz und Disziplin, sondern auch Unterstützung aus der Region. Team Dresden 2028 will dafür Wirtschaft und Nachwuchssport enger verbinden. Eine Dynamik, die auch für Iris Schmiedbauer sehr wichtig ist. Sie gewann gerade erst den World Cup im Klippenspringen.
6: Also ich bin super dankbar, dass Team Dresden gibt und ohne sie weiß ich, hätte ich jetzt nicht gewusst, wie ich dieses Jahr meinen Sport weiter hätte machen können. Ich meine, ich hätte wahrscheinlich irgendwie einen Weg gefunden, aber ich bin wirklich sehr dankbar für die Unterstützung und bin mir auch sicher, dass das auf jeden Fall geholfen hat, jetzt den World Cup Sieg zu holen.
2: Bevor der Abend zu Ende geht, kommt dann noch einmal der Mann selbst zu Wort, über den viele an diesem Abend gesprochen haben. Lars Seifert. Seine Botschaft: Sport und Führung haben mehr gemeinsam, als man zunächst denkt.
1: Naja, ich finde für mich jetzt ganz persönlich diese Kombination aus Sport und schon anstrengenden Arbeitsalltag ja als eine gute. Und ich brauche an sich diesen Sport, um diesen anstrengenden Arbeitsalltag zu überleben. Und es gibt so viele Parallelen. Also beim Sport lernt man sich selber auch nochmal ganz anders und sehr gut kennen. Und auch dieses Thema, sich vorzubereiten, sich mal durchzubeißen, auch mal über die Grenzen zu gehen. Und das lässt sich ja ganz wunderbar auch, ich sag mal, in diese Vorstandstätigkeit übertragen.
2: Was bleibt, ist ein einfacher Gedanke. Erfolg entsteht selten nur im einzelnen Moment. Ob im Sport oder in der Wirtschaft. Entscheidend sind Vorbereitung, Haltung und die Bereitschaft, immer wieder an sich zu arbeiten.

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1: Wir sind das Bundesland mit der höchsten Suizidrate.
2: Eine eindringliche Aussage, mit der Susanne Schaper die Debatte im Sächsischen Landtag eröffnet.
1: Und deswegen ist es fahrlässig, hier, wenn der Bund versagt, dann nicht vielleicht auch in Sachsen selbst die Weichen zu stellen, dass es mehr Therapieplätze gibt. Denn eine frühe Erkennung von solchen Erkrankungen rettet Leben.
2: Hintergrund sind geplante Einsparungen bei der Vergütung von Psychotherapeutinnen und Psychotherapeuten. Laut der gesundheitspolitischen Sprecherin der Linken, Susanne Schaper, sei eine Einsparung aber nicht notwendig. Man müsse nur schauen, woher das Geld kommen könnte.
1: Weil im Gesamtanteil tut diese Branche 0,11% ausmachen. Und wenn man sich das überlegt, dass im Umkehrschluss, wenn alle Beamtinnen und Beamten zum Beispiel in die gesetzliche Krankenversicherung einzahlen müssten, 8 bis 12 Milliarden reingespült werden, sollte man lieber gucken, wie kann ich die gesetzliche Krankenversicherung besser ausfinanzieren, als es zu Lasten derer zu machen, die erkrankt sind. Und gerade bei psychischen Erkrankungen macht man es sich da sehr leicht. Nur wenn man da nichts bluten sieht oder es keine offensichtliche Erkrankung ist, kann es am Ende trotzdem den Tod bedeuten.
2: Des Weiteren warnt die gesundheitspolitische Sprecherin der Linken davor, dass sich die Versorgung psychisch erkrankter Menschen weiter verschlechtern könnte. Schon heute warten Betroffene in Sachsen durchschnittlich 147 Tage auf einen Therapieplatz. Nach Ansicht Susanne Schapers drohten durch die Kürzungen weniger Therapieangebote und eine sinkende Attraktivität des Berufs.
1: Dass dieser Beruf noch unattraktiver wird, dass damit natürlich Therapieplätze nicht aufgebaut, sondern abgebaut werden. Und das ist natürlich fatal, wenn man schaut, dass die psychischen Erkrankungen steigen und dann die Psychotherapie so abgesenkt wird in der Honorierung. Wer soll denn dann den Beruf noch erlernen?
2: Vor allem im ländlichen Raum gäbe es bereits heute erhebliche Versorgungslücken. Die Linke fordert deshalb auf, die geplanten Kürzungen zu verzichten und stattdessen in den Ausbau der psychotherapeutischen Versorgung zu investieren, so Susanne Schaper.
1: 147 Tage wartet man im Durchschnitt auf einen Therapieplatz oder auf eine Therapie. Das ist natürlich unfassbar. Das gefährdet nicht nur die Menschen selbst, sondern das bedeutet unheimlich viel Leid. Und was wir dafür tun wollen, ist, erstens haben wir hier dafür gesorgt, das Thema mal in die Öffentlichkeit zu heben, dass debattiert wird, und wir erwarten von der Staatsregierung, dass sie zu diesem Gesetzentwurf Nein sagt.
2: Mit ihrem Antrag fordert die Fraktion die Staatsregierung auf, sich gegen die geplanten Einsparungen einzusetzen und sich für eine auskömmliche Finanzierung sowie mehr Therapieplätze stark zu machen.
1: Wir brauchen hier natürlich auch die Attraktivität des Berufes. Das heißt, wir müssen uns die Ausbildungskapazitäten anschauen. Wir brauchen einen Versorgungsatlas. Wo haben wir Lücken? Und wir brauchen das Engagement für eine ordentliche Honorierung für die Therapeutinnen und für die Psychologen und keinen Rückbau dessen. Und das sind Maßnahmen, die würden schon mal helfen.
2: Ob und in welcher Form die geplanten Kürzungen tatsächlich kommen werden, ist derzeit noch offen. Die Debatte um die Zukunft der psychotherapeutischen Versorgung dürfte Sachsen aber wohl noch längere Zeit beschäftigen.

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7: Nachrichten. Eine 19-jährige Autofahrerin hat sich am Mittwochnachmittag auf der B178 zwischen Zittau und Löbau mit ihrem Auto überschlagen. Die Polizei teilte mit, dass die Fahrerin trotz durchgezogener Linie ein anderes Fahrzeug überholt hatte. Beim Wiedereinscheren geriet sie von der Straße ab, was zu dem Unfall führte. Das Auto blieb schließlich auf dem Dach liegen und die junge Frau erlitt leichte Verletzungen. Der entstandene Schaden wird auf etwa 20.000 Euro geschätzt. Die Straße war für 2 Stunden gesperrt. In Dresden ist seit gestern ein Wasserentnahmeverbot in Kraft getreten. Laut René Herold, Umweltamtsleiter der Stadt, wurde das Verbot aufgrund von Hitze, Trockenheit und Niedrigwasser verhängt, um den Naturhaushalt zu schützen. Bis Ende Oktober dürfen Anlieger kein Wasser aus den oberirdischen Gewässern entnehmen. Bei Missachtung droht ein Bußgeld von mindestens 50 Euro. Ausgenommen sind Personen mit wasserrechtlicher Erlaubnis sowie die Nutzung des Grundwassers. 2 Bauprojekte in Leipzig haben den Sächsischen Staatspreis für Baukultur erhalten. Das Staatsministerium für Infrastruktur und Landesentwicklung teilte mit, dass eine umgenutzte Maschinenhalle in Leipzig-Konnewitz und der Wachposten der Polizei am US-Generalkonsulat ausgezeichnet wurden. Beide Projekte erhielten jeweils 17.500 Euro Preisgeld für ihre ressourcenschonende und funktionale Gestaltung. Der Preis wird alle 2 Jahre vergeben.

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1: Großeinsatz der Feuerwehr nach Brand auf Recyclinghof. Gegen 8 Uhr war am Donnerstagmorgen auf dem Gelände eines Recyclingunternehmens am Fischweg in Chemnitz ein Feuer ausgebrochen. Im Bereich eines LKW-Anhängers schlugen Flammen empor. Dem Fahrer gelang es offenbar noch im letzten Moment, das Fahrzeug aus einer Halle zu fahren und die Zugmaschine abzukoppeln. Dennoch griff das Feuer weiter um sich. Für die Feuerwehr begann ein aufwendiger Löscheinsatz. Unter schwerem Atemschutz gingen die Einsatzkräfte gegen die Flammen vor. Eine Drehleiter unterstützte die Löscharbeiten von oben, während ein Bagger das Brandgut auseinanderzog, damit versteckte Glutnester gezielt abgelöscht werden konnten. Die Löscharbeiten dauerten mehrere Stunden an. Während des Einsatzes kam es im Bereich des Dammweges und Fischweges zu Verkehrsbehinderungen. Mindestens eine Person wurde mit dem Verdacht auf eine Rauchgasvergiftung untersucht. Wie es zu dem Brand kommen konnte, ist derzeit noch unklar. Die Polizei hat die Ermittlungen zur Brandursache aufgenommen.

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2: Großeinsatz der Feuerwehr nach Brand auf Recyclinghof. Gegen 8 Uhr war am Donnerstagmorgen auf dem Gelände eines Recyclingunternehmens am Fischweg in Chemnitz ein Feuer ausgebrochen. Im Bereich eines LKW-Anhängers schlugen Flammen empor. Dem Fahrer gelang es offenbar noch im letzten Moment, das Fahrzeug aus einer Halle zu fahren und die Zugmaschine abzukoppeln. Dennoch griff das Feuer weiter um sich. Für die Feuerwehr begann ein aufwendiger Löscheinsatz. Unter schwerem Atemschutz gingen die Einsatzkräfte gegen die Flammen vor. Eine Drehleiter unterstützte die Löscharbeiten von oben, während ein Bagger das Brandgut auseinanderzog, damit versteckte Glutnester gezielt abgelöscht werden konnten. Die Löscharbeiten dauerten mehrere Stunden an. Während des Einsatzes kam es im Bereich des Dammweges und Fischweges zu Verkehrsbehinderungen. Mindestens eine Person wurde mit dem Verdacht auf eine Rauchgasvergiftung untersucht. Wie es zu dem Brand kommen konnte, ist derzeit noch unklar. Die Polizei hat die Ermittlungen zur Brandursache aufgenommen.

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1: Großeinsatz der Feuerwehr nach Brand auf Recyclinghof. Gegen 8 Uhr war am Donnerstagmorgen auf dem Gelände eines Recyclingunternehmens am Fischweg in Chemnitz ein Feuer ausgebrochen. Im Bereich eines LKW-Anhängers schlugen Flammen empor. Dem Fahrer gelang es offenbar noch im letzten Moment, das Fahrzeug aus einer Halle zu fahren und die Zugmaschine abzukoppeln. Dennoch griff das Feuer weiter um sich. Für die Feuerwehr begann ein aufwendiger Löscheinsatz. Unter schwerem Atemschutz gingen die Einsatzkräfte gegen die Flammen vor. Eine Drehleiter unterstützte die Löscharbeiten von oben, während ein Bagger das Brandgut auseinanderzog, damit versteckte Glutnester gezielt abgelöscht werden konnten. Die Löscharbeiten dauerten mehrere Stunden an. Während des Einsatzes kam es im Bereich des Dammweges und Fischweges zu Verkehrsbehinderungen. Mindestens eine Person wurde mit dem Verdacht auf eine Rauchgasvergiftung untersucht. Wie es zu dem Brand kommen konnte, ist derzeit noch unklar. Die Polizei hat die Ermittlungen zur Brandursache aufgenommen.

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3: Eine 19-jährige Autofahrerin hat sich am Mittwochnachmittag auf der B178 zwischen Zittau und Löbau mit ihrem Auto überschlagen. Die Polizei teilte mit, dass die Fahrerin trotz durchgezogener Linie ein anderes Fahrzeug überholt hatte. Beim Wiedereinscheren geriet sie von der Straße ab, was zu dem Unfall führte. Das Auto blieb schließlich auf dem Dach liegen und die junge Frau erlitt leichte Verletzungen. Der entstandene Schaden wird auf etwa 20.000 Euro geschätzt. Die Straße war für 2 Stunden gesperrt. In Dresden ist seit gestern ein Wasserentnahmeverbot in Kraft getreten. Laut René Herold, Umweltamtsleiter der Stadt, wurde das Verbot aufgrund von Hitze, Trockenheit und Niedrigwasser verhängt, um den Naturhaushalt zu schützen. Bis Ende Oktober dürfen Anlieger kein Wasser aus den oberirdischen Gewässern entnehmen. Bei Missachtung droht ein Bußgeld von mindestens 50 Euro. Ausgenommen sind Personen mit wasserrechtlicher Erlaubnis sowie die Nutzung des Grundwassers. 2 Bauprojekte in Leipzig haben den Sächsischen Staatspreis für Baukultur erhalten. Das Staatsministerium für Infrastruktur und Landesentwicklung teilte mit, dass eine umgenutzte Maschinenhalle in Leipzig-Konnewitz und der Wachposten der Polizei am US-Generalkonsulat ausgezeichnet wurden. Beide Projekte erhielten jeweils 17.500 Euro Preisgeld für ihre ressourcenschonende und funktionale Gestaltung. Der Preis wird alle 2 Jahre vergeben.

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1: Und deswegen haben wir intensiv daran verhandelt und haben jetzt aus unserer Sicht dafür gesorgt, dass aus einem klar notwendigen Gesetz kein übergriffiges Polizeigesetz geworden ist.
2: Sachsens Polizei bekommt neue Regeln. Der Sächsische Landtag stimmte in der 30. Plenarsitzung über eine Reform des Polizeigesetzes ab. Hintergrund war ein Urteil des Sächsischen Verfassungsgerichtshofs. Teile des bisherigen Polizeivollzugsdienstgesetzes mussten überarbeitet werden, da sie nicht verfassungskonform gewesen seien. Unter anderem bei Überwachung, Datenerhebung und dem Umgang mit gespeicherten Polizeidaten. Der Zeitdruck war gegeben, denn bis Ende Juni war Sachsen gezwungen, nachzubessern.
3: Und dem haben wir uns natürlich aufgeschlossen gegenüber gezeigt. In der Koalition und auch in den letzten Monaten zusammen mit anderen Fraktionen haben wir sozusagen den Gesetzentwurf diskutiert. Es sind ja auch weitere Befugnisse drin, die ich dem Grunde nach nachvollziehen kann. Ja, unsere Gesellschaft verändert sich rasant. Wir haben eine voranschreitende Digitalisierung und dem muss auch Polizei Rechnung tragen.
2: Sagt Albrecht Pallas von der Fraktion SPD. Der Entwurf wurde im Februar von der Staatsregierung eingebracht und im Innenausschuss des Landtags intensiv diskutiert. Geplant sind neue oder erweiterte Befugnisse für die Polizei. Pallas nennt hierfür ein konkretes Beispiel, über welches laut ihm besonders kontrovers debattiert wurde.
3: Die sogenannte Mustererkennung und die biometrische Fernidentifizierung im Rahmen der Videoüberwachung. Das ist ein relativ neues System, was auch KI-gestützt ist. Da geht es darum, dass also an kriminalitätsbelasteten Orten, wo Videoüberwachung stattfinden kann, mit KI-Unterstützung sozusagen nicht die Menschen überwacht werden, sondern die werden quasi umgerechnet in Punkte und Striche, also nur Muster, ganz abstrakt. Und wenn die KI sozusagen ein Bewegungsmuster erkennt, was potenziell gefährlich sein kann, erst dann geht die Kamera an und dann schaut ein Polizist drauf und schaut genau hin, ist das was, ist das nichts? Und wenn da was ist, dann kann man eine Streife hinschicken und sozusagen das klären lassen.
2: Die Minderheitsregierung aus CDU und SPD stimmte dem angepassten Gesetzentwurf zu und wollte diesen auf den Weg bringen. Da sie aber keine eigene Mehrheit hat, war sie auf Unterstützung aus der Opposition angewiesen. Diese sollte vom Bündnis Sarah Wagenknecht kommen.
1: Wir haben uns mit diesem Gesetz sehr intensiv beschäftigt und haben festgestellt, dass es am Anfang für uns nicht zustimmungsfähig war, weil es aus unserer Sicht nicht die Gewähr geboten hat, dass wichtige Freiheitsrechte hier berücksichtigt worden sind, ausreichend. Und deswegen haben wir intensiv daran verhandelt und haben jetzt aus unserer Sicht dafür gesorgt, dass aus einem klar notwendigen Gesetz kein übergriffiges Polizeigesetz geworden ist.
2: Sagt Bernd Rudolf von der Fraktion BSW. Trotzdem galt die Abstimmung am 24.06. als knapp, da nicht alle BSW-Mitglieder zustimmen wollten.
1: Ja, ich denke, das ist so ein Thema, was auch das Potenzial hat, wichtige persönliche Gewissensentscheidungen zu treffen. Und das ist natürlich bei uns in der Fraktion noch dazu, da wir ja eine junge Partei sind mit unterschiedlichen Herkünften, nicht unnormal und unüblich. Und deswegen gibt es bei uns Kollegen, die für sich entschieden haben, da nicht zuzustimmen, dagegen zu stimmen, aber die überwiegende Mehrheit wird dem Gesetzentwurf zustimmen.
2: Anders sieht das bei der Fraktion Bündnis Grüne aus.
4: Wir lehnen die Polizeirechtsnovelle der Staatsregierung ab. Sie greift aus unserer Sicht erheblich in Grundrechte ein, schreddert faktisch erhebliche Teile der Freiheits- und Bürgerrechte durch den Einsatz von künstlicher Intelligenz bei der Prognose von Gefahrenabwehr. Das heißt, zukünftig entscheidet KI, wann ein Sachverhalt gefährlich ist und wo die Polizei einschreitet. Das ist aus unserer Sicht mit dem Grundgesetz und dem Gedanken einer freiheitlichen Rechtsordnung nicht vereinbar. Und deswegen werden wir den Gesetzentwurf ablehnen.
2: So Valentin Lippmann von den Bündnis Grünen. Seine Fraktion hatte deshalb einen eigenen Gesetzentwurf zur Abstimmung eingebracht. Rico Gebhardt von den Linken erläutert die Position seiner Fraktion.
5: Na, wir lehnen die ab. Wir haben große Schwierigkeiten damit, was die Staatsregierung uns da vorgelegt hat. Es ist uns viel zu viel Überwachung dabei, viel zu sehr auch setzt man jetzt auf künstliche Intelligenz, wo keiner so richtig weiß, was eigentlich damit funktioniert. Das ist irgendwie eine Art Blackbox, keiner kann so richtig reingucken und dann sollte es noch eine Selbstlernende sein. Also man kann es ja auch nicht kontrollieren.
2: Das Für und Wider der einzelnen Punkte in der Polizeirechtsreform wurde seit Februar diesen Jahres abgewägt und CDU, SPD und BSW hatten sich nun final auf einen Vorschlag geeinigt, über welchen auch positiv abgestimmt wurde. Das Gesetz, so wie es entworfen wurde, wird nun schnellstmöglich auf den Weg gebracht.

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1: Und deswegen haben wir intensiv daran verhandelt und haben jetzt aus unserer Sicht dafür gesorgt, dass aus einem klar notwendigen Gesetz kein übergriffiges Polizeigesetz geworden ist.
2: Sachsens Polizei bekommt neue Regeln. Der Sächsische Landtag stimmte in der 30. Plenarsitzung über eine Reform des Polizeigesetzes ab. Hintergrund war ein Urteil des Sächsischen Verfassungsgerichtshofs. Teile des bisherigen Polizeivollzugsdienstgesetzes mussten überarbeitet werden, da sie nicht verfassungskonform gewesen seien. Unter anderem bei Überwachung, Datenerhebung und dem Umgang mit gespeicherten Polizeidaten. Der Zeitdruck war gegeben, denn bis Ende Juni war Sachsen gezwungen, nachzubessern.
3: Und dem haben wir uns natürlich aufgeschlossen gegenüber gezeigt. In der Koalition und auch in den letzten Monaten zusammen mit anderen Fraktionen haben wir sozusagen den Gesetzentwurf diskutiert. Es sind ja auch weitere Befugnisse drin, die ich dem Grunde nach nachvollziehen kann. Ja, unsere Gesellschaft verändert sich rasant. Wir haben eine voranschreitende Digitalisierung und dem muss auch Polizei Rechnung tragen.
2: Sagt Albrecht Pallas von der Fraktion SPD. Der Entwurf wurde im Februar von der Staatsregierung eingebracht und im Innenausschuss des Landtags intensiv diskutiert. Geplant sind neue oder erweiterte Befugnisse für die Polizei. Pallas nennt hierfür ein konkretes Beispiel, über welches laut ihm besonders kontrovers debattiert wurde.
3: Die sogenannte Mustererkennung und die biometrische Fernidentifizierung im Rahmen der Videoüberwachung. Das ist ein relativ neues System, was auch KI-gestützt ist. Da geht es darum, dass also an kriminalitätsbelasteten Orten, wo Videoüberwachung stattfinden kann, mit KI-Unterstützung sozusagen nicht die Menschen überwacht werden, sondern die werden quasi umgerechnet in Punkte und Striche, also nur Muster, ganz abstrakt. Und wenn die KI sozusagen ein Bewegungsmuster erkennt, was potenziell gefährlich sein kann, erst dann geht die Kamera an und dann schaut ein Polizist drauf und schaut genau hin, ist das was, ist das nichts? Und wenn da was ist, dann kann man eine Streife hinschicken und sozusagen das klären lassen.
2: Die Minderheitsregierung aus CDU und SPD stimmte dem angepassten Gesetzentwurf zu und wollte diesen auf den Weg bringen. Da sie aber keine eigene Mehrheit hat, war sie auf Unterstützung aus der Opposition angewiesen. Diese sollte vom Bündnis Sarah Wagenknecht kommen.
1: Wir haben uns mit diesem Gesetz sehr intensiv beschäftigt und haben festgestellt, dass es am Anfang für uns nicht zustimmungsfähig war, weil es aus unserer Sicht nicht die Gewähr geboten hat, dass wichtige Freiheitsrechte hier berücksichtigt worden sind, ausreichend. Und deswegen haben wir intensiv daran verhandelt und haben jetzt aus unserer Sicht dafür gesorgt, dass aus einem klar notwendigen Gesetz kein übergriffiges Polizeigesetz geworden ist.
2: Sagt Bernd Rudolf von der Fraktion BSW. Trotzdem galt die Abstimmung am 24.06. als knapp, da nicht alle BSW-Mitglieder zustimmen wollten.
1: Ja, ich denke, das ist so ein Thema, was auch das Potenzial hat, wichtige persönliche Gewissensentscheidungen zu treffen. Und das ist natürlich bei uns in der Fraktion noch dazu, da wir ja eine junge Partei sind mit unterschiedlichen Herkünften, nicht unnormal und unüblich. Und deswegen gibt es bei uns Kollegen, die für sich entschieden haben, da nicht zuzustimmen, dagegen zu stimmen, aber die überwiegende Mehrheit wird dem Gesetzentwurf zustimmen.
2: Anders sieht das bei der Fraktion Bündnis Grüne aus.
4: Wir lehnen die Polizeirechtsnovelle der Staatsregierung ab. Sie greift aus unserer Sicht erheblich in Grundrechte ein, schreddert faktisch erhebliche Teile der Freiheits- und Bürgerrechte durch den Einsatz von künstlicher Intelligenz bei der Prognose von Gefahrenabwehr. Das heißt, zukünftig entscheidet KI, wann ein Sachverhalt gefährlich ist und wo die Polizei einschreitet. Das ist aus unserer Sicht mit dem Grundgesetz und dem Gedanken einer freiheitlichen Rechtsordnung nicht vereinbar. Und deswegen werden wir den Gesetzentwurf ablehnen.
2: So Valentin Lippmann von den Bündnis Grünen. Seine Fraktion hatte deshalb einen eigenen Gesetzentwurf zur Abstimmung eingebracht. Rico Gebhardt von den Linken erläutert die Position seiner Fraktion.
5: Na, wir lehnen die ab. Wir haben große Schwierigkeiten damit, was die Staatsregierung uns da vorgelegt hat. Es ist uns viel zu viel Überwachung dabei, viel zu sehr auch setzt man jetzt auf künstliche Intelligenz, wo keiner so richtig weiß, was eigentlich damit funktioniert. Das ist irgendwie eine Art Blackbox, keiner kann so richtig reingucken und dann sollte es noch eine Selbstlernende sein. Also man kann es ja auch nicht kontrollieren.
2: Das Für und Wider der einzelnen Punkte in der Polizeirechtsreform wurde seit Februar diesen Jahres abgewägt und CDU, SPD und BSW hatten sich nun final auf einen Vorschlag geeinigt, über welchen auch positiv abgestimmt wurde. Das Gesetz, so wie es entworfen wurde, wird nun schnellstmöglich auf den Weg gebracht.

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2: Zufrieden nicht. Ich bin regelrecht begeistert von dem, was ich gesehen habe.
3: Ein Engagement, das Wurzeln schlägt. Partnerschaft bringt Botanischen Garten in Chemnitz voran.
4: Die Unterstützung ist natürlich ganz elementar und das hängt natürlich damit zusammen, dass wir hier einen großen Sanierungsrückstau hatten die letzten Jahre.
3: Dass am Mittwoch im Botanischen Garten in Chemnitz ein Blumenstrauß übergeben wurde, liegt nicht daran, dass die unzähligen Blüten der Anlage weichen müssen. Vielmehr trägt hier eine Partnerschaft der besonderen Art Früchte. Sichtbar wird das nicht am Strauß selbst, sondern an modernen Schulungsräumen innerhalb der Anlage. Diese gäbe es womöglich heute nicht, wenn der örtliche Energieversorger 1 2023 nicht finanziell unter die Arme gegriffen hätte. Für Einrichtungsleiter Stan Gilner ist das eine wichtige Partnerschaft, denn die Unterstützung fließt direkt in den Bildungsbereich des Botanischen Gartens.
4: Das ist ganz elementar für die Räume des Schulbiologiezentrums und für die Sanierung des Hauptgebäudes. Das Hauptgebäude ist der Basisbaustein für den Umweltbildungsunterricht. Es finden verschiedenste Veranstaltungen hier statt, es laufen verschiedenste AGs neben dem Schulbiologiezentrum und es ist natürlich ein wichtiger Ort für Vereinstreffen zur Umweltbildung, die hier in Chemnitz stattfinden kann.
3: Noch sind nicht alle Räume fertiggestellt, doch die Arbeiten gehen voran. Astrid von Watzdorf, Kommunikationsleiterin des unterstützenden Unternehmens, zeigte sich im Interview begeistert vom aktuellen Baustand. Was zu Beginn der Kooperation nur auf Plänen und in Gesprächen existierte, werde nun Schritt für Schritt sichtbar.
2: Da freue ich mich ganz doll und da schlägt mein Herz und ich freue mich, dass das, was wir gesehen haben, in dem, was der Herr Dr. Gilner sich ausgedacht hat, die tollen Ideen, die er hatte und auch seine Vision, dass es jetzt einfach da ist. Also ganz viel von dem, was er uns so ein bisschen als Gedankenwolke erzählt hat, ist jetzt einfach da und das ist prima. Das ist prima für die Besucher im Botanischen Garten, das ist total prima für die Schüler. Und uns freut es wirklich ganz sehr, dass die Unterstützung so gut funktioniert hat.
3: Auch bei Stan Gilner dürfte die Kooperation für gute Stimmung sorgen. Schließlich kann der Botanische Garten vergleichsweise frei entscheiden, wofür die Fördermittel eingesetzt werden. Das habe die Sanierung deutlich beschleunigt.
4: Das ist einfach auch was Schönes, dass wir hier eine relativ gute Zusammenarbeit haben, die unkompliziert abläuft. Und wir entscheiden, für welches Sanierungsvorhaben wir die Gelder nutzen können, sodass die Vorgaben relativ offen sind. Das hilft uns natürlich für diese Gesamtvorhaben Sanierung Hauptgebäude. Wir hätten zum einen natürlich nicht in der Geschwindigkeit die Räume sanieren können. Die Räume sind alle sanierungsbedürftig gewesen und hätten nicht die Geschwindigkeit gehabt bei der Durchführung unseres Sanierungsvorhabens.
3: Ohne derartige Unterstützung gehe eben vieles deutlich langsamer voran als noch vor wenigen Jahren, erklärte Stan Gilner. Die steigenden Bau- und Sanierungskosten seien auch bei diesem Projekt deutlich spürbar. Mit jedem weiteren Raum sei der finanzielle Aufwand gewachsen.
4: Natürlich hat sich eine wahnsinnige Preissteigerung ergeben in Bezug auf die Baukosten, auf die Materialkosten, auf die Personalkosten. Und das ist in der Zeit, in der ich hier bin, von 2023, vom März, da, als ich hier die Leitung angetreten habe, hat sich das enorm vervielfacht. Und das ist natürlich ja ein großer Kraftakt für die städtischen Kommunen, sich freiwillige Aufgaben zu leisten.
3: Umso größer dürfte die Freude über eine weitere Botschaft gewesen sein. Unternehmenssprecherin Astrid von Watzdorf kündigte an, dass der Energieversorger den Botanischen Garten auch im kommenden Jahr weiter unterstützen wird. Damit können die begonnenen Sanierungsarbeiten fortgesetzt und die Bildungsangebote der Einrichtung weiter ausgebaut werden.
2: Wir freuen uns ganz sehr doll, weil es so gut funktioniert hat, weil es eine prima Partnerschaft ist, dass wir auch fürs nächste Jahr, also für 26, 27, für die beiden nächsten Jahre wieder eine Kooperation machen können. Und wir sehen ja jetzt, im Flur ist noch was zu tun, draußen ist noch was zu tun. Es gibt jede Menge Möglichkeiten und ich glaube, das ist sehr gut investiertes Geld.
3: Ob Teichsanierung oder Digitalisierung, Baustellen gibt es auch in Zukunft im Botanischen Garten Chemnitz genug. Dank der Partnerschaft entstehen hier jedoch auch neue Möglichkeiten für Bildung und Begegnung. Eine Investition, deren Früchte Besucherinnen und Besucher noch viele Jahre ernten dürften.

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8: Nachrichten. Die sächsische Polizei hat ihre Hubschrauberflotte mit 3 neuen Maschinen des Typs H-145 erweitert. Landespolizeipräsident Jörg Kubiesa stellte die hochmodernen Hubschrauber am Nachmittag in den Dienst und sprach von einem Quantensprung für die Hubschrauberstaffel. Ab Juli werden die neuen Modelle im Regelbetrieb eingesetzt, während die alten Maschinen ausgesondert werden. 2 davon gehen an die Zivilhubschrauberflotte des Bundes, 1 wird versteigert. Die Investition von 60 Millionen Euro soll Einsätze effizienter gestalten, da die neuen Hubschrauber mit modernster Technik wie Wärmebildkameras und Suchscheinwerfern ausgestattet sind. Sachsens Innenminister Armin Schuster hat das Ausreisezentrum für Migranten ohne Asylperspektive verteidigt. Bei einer Debatte im Landtag betonte er, dass das Zentrum dazu beitrage, freiwillige Ausreisen zu fördern und illegale Einreisen durch stabile Grenzkontrollen zu reduzieren. Er hob hervor, dass es wichtig sei, staatliche Regeln durchzusetzen, um Akzeptanz für Schutz und Integration zu schaffen. Der Antrag der Linken zur Schließung des Zentrums wurde diskutiert, wobei sie auf die schwierige Lage der Betroffenen hinwiesen. In der Talsperre Bautzen sind Blaualgen entdeckt worden. Das Gesundheitsamt warnte nach einer Wasserkontrolle vor gesundheitlichen Risiken, insbesondere für Kinder und empfindliche Personen. Aufgrund der hohen Temperaturen und Nährstoffeinträge wird empfohlen, das Baden in stark getrübten Bereichen zu vermeiden.

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1: Zufrieden nicht. Ich bin regelrecht begeistert von dem, was ich gesehen habe.
2: Ein Engagement, das Wurzeln schlägt. Partnerschaft bringt Botanischen Garten in Chemnitz voran.
3: Die Unterstützung ist natürlich ganz elementar und das hängt natürlich damit zusammen, dass wir hier einen großen Sanierungsrückstau hatten die letzten Jahre.
2: Dass am Mittwoch im Botanischen Garten in Chemnitz ein Blumenstrauß übergeben wurde, liegt nicht daran, dass die unzähligen Blüten der Anlage weichen müssen. Vielmehr trägt hier eine Partnerschaft der besonderen Art Früchte. Sichtbar wird das nicht am Strauß selbst, sondern an modernen Schulungsräumen innerhalb der Anlage. Diese gäbe es womöglich heute nicht, wenn der örtliche Energieversorger 1 2023 nicht finanziell unter die Arme gegriffen hätte. Für Einrichtungsleiter Stan Gilner ist das eine wichtige Partnerschaft, denn die Unterstützung fließt direkt in den Bildungsbereich des Botanischen Gartens.
3: Das ist ganz elementar für die Räume des Schulbiologiezentrums und für die Sanierung des Hauptgebäudes. Das Hauptgebäude ist der Basisbaustein für den Umweltbildungsunterricht. Es finden verschiedenste Veranstaltungen hier statt, es laufen verschiedenste AGs neben dem Schulbiologiezentrum. Und es ist natürlich ein wichtiger Ort für Vereinstreffen zur Umweltbildung, die hier in Chemnitz stattfinden kann.
2: Noch sind nicht alle Räume fertiggestellt, doch die Arbeiten gehen voran. Astrid von Watzdorf, Kommunikationsleiterin des unterstützenden Unternehmens, zeigte sich im Interview begeistert vom aktuellen Baustand. Was zu Beginn der Kooperation nur auf Plänen und in Gesprächen existierte, werde nun Schritt für Schritt sichtbar.
1: Da freue ich mich ganz doll und da schlägt mein Herz. Und ich freue mich, dass das, was wir gesehen haben, in dem, was der Herr Dr. Gilner sich ausgedacht hat, die tollen Ideen, die er hatte und auch seine Vision, dass es jetzt einfach da ist. Also ganz viel von dem, was er uns so ein bisschen als Gedankenwolke erzählt hat, ist jetzt einfach da. Und das ist prima. Das ist prima für die Besucher im Botanischen Garten. Das ist total prima für die Schüler. Und uns freut es wirklich ganz sehr, dass die Unterstützung so gut funktioniert hat.
2: Auch bei Stan Gilner dürfte die Kooperation für gute Stimmung sorgen. Schließlich kann der Botanische Garten vergleichsweise frei entscheiden, wofür die Fördermittel eingesetzt werden. Das habe die Sanierung deutlich beschleunigt.
3: Das ist einfach auch was Schönes, dass wir hier eine relativ gute Zusammenarbeit haben, die unkompliziert abläuft. Und wir entscheiden, für welches Sanierungsvorhaben wir die Gelder nutzen können, sodass die Vorgaben relativ offen sind. Das hilft uns natürlich für diese Gesamtvorhaben Sanierung Hauptgebäude. Wir hätten zum einen natürlich nicht in der Geschwindigkeit die Räume sanieren können. Die Räume sind alle sanierungsbedürftig gewesen und hätten nicht die Geschwindigkeit gehabt bei der Durchführung unseres Sanierungsvorhabens.
2: Ohne derartige Unterstützung gehe eben vieles deutlich langsamer voran als noch vor wenigen Jahren, erklärte Stan Gilner. Die steigenden Bau- und Sanierungskosten seien auch bei diesem Projekt deutlich spürbar. Mit jedem weiteren Raum sei der finanzielle Aufwand gewachsen.
3: Natürlich hat sich eine wahnsinnige Preissteigerung ergeben in Bezug auf die Baukosten, auf die Materialkosten, auf die Personalkosten. Und das ist in der Zeit, in der ich hier bin, von 2023, vom März, da als ich hier die Leitung angetreten habe, hat sich das enorm vervielfacht. Und das ist natürlich ein großer Kraftakt für die städtischen Kommunen, sich freiwillige Aufgaben zu leisten.
2: Umso größer dürfte die Freude über eine weitere Botschaft gewesen sein. Unternehmenssprecherin Astrid von Watzdorf kündigte an, dass der Energieversorger den Botanischen Garten auch im kommenden Jahr weiter unterstützen wird. Damit können die begonnenen Sanierungsarbeiten fortgesetzt und die Bildungsangebote der Einrichtung weiter ausgebaut werden.
1: Wir freuen uns ganz sehr doll, weil es so gut funktioniert hat, weil es eine prima Partnerschaft ist, dass wir auch fürs nächste Jahr, also für 26, 27, für die beiden nächsten Jahre wieder eine Kooperation machen können. Und wir sehen ja jetzt, im Flur ist noch was zu tun, draußen ist noch was zu tun. Es gibt jede Menge Möglichkeiten und ich glaube, das ist sehr gut investiertes Geld.
2: Ob Teichsanierung oder Digitalisierung, Baustellen gibt es auch in Zukunft im Botanischen Garten Chemnitz genug. Dank der Partnerschaft entstehen hier jedoch auch neue Möglichkeiten für Bildung und Begegnung. Eine Investition, deren Früchte Besucherinnen und Besucher noch viele Jahre ernten dürften.

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2: Es ist eine Kompetenz, die man sein Leben lang braucht. Egal, in welchem Beruf man später mal tätig sein möchte, wer nicht richtig lesen kann, der wird es immer schwer haben im Leben.
3: Lesen lernen. Diesmal nicht im Klassenzimmer, sondern zwischen Tiergehegen, Wald und Wiese. Im Dresdner Zoo haben die städtischen Bibliotheken den Abschluss ihres Leseförderprogramms Lesestark – Dresden blättert die Welt auf gefeiert. Rund 1250 Erstklässler waren zur Lesesafari eingeladen und mehr als 40 Vorlesende waren im Einsatz. Darunter Ehrenamtliche, Zoo-Mitarbeitende und Kulturbürgermeisterin Anne-Kathrin Klepsch. Sie erläutert den Hintergrund des Vormittags.
2: Wir versuchen mit den städtischen Bibliotheken möglichst alle Kindertageseinrichtungen und Grundschulen zu erreichen, um eben begleitend zum Lesen, Lernen in der Schule auch die Lesekompetenz zu unterstützen und vor allen Dingen Freude an der Literatur und am Lesen zu vermitteln. Und das ist natürlich dann hier im Zoo zu erleben nochmal etwas ganz anderes vor diesen, ja, einer doch wunderbaren Kulisse mit den Tieren, die man so ja nicht im Alltag erleben kann.
3: Seit 2008 gibt es Lesestark – Dresden blättert die Welt auf. Das Programm soll Kinder früh an Bücher, Geschichten und Sprache heranführen. Was genau dazu gehört, erklärt Hanna Schöller von den städtischen Bibliotheken Dresden.
4: Das Programm Lesestark läuft im Schuljahr so ab, dass wir gemeinsam mit ehrenamtlichen Lesepatinnen und Lesepaten Kindern aus Dresdner Kitas und Grundschulen vorlesen. Insgesamt nehmen knapp 5000 Kinder an dem Programm teil und wir können das bestreiten mit der Unterstützung, mit der großen Unterstützung von knapp 180 Ehrenamtlichen, die den Kindern vorlesen, zum Teil in den Schulen und zum Teil aber auch in der nächstgelegenen Stadtteilbibliothek.
3: Lesen kann man überall. Und gerade in einer Zeit, in der Kinder viele Inhalte über Bildschirme aufnehmen, soll das Vorlesen einen anderen Zugang eröffnen.
2: Wir leben ja im digitalen Zeitalter, wo wir sehr viel online und über Bilder aufnehmen. Aber Lesen zu lernen und auch das Auseinandersetzen mit komplexen Texten, mit Sachtexten oder auch mit anspruchsvoller Sprache, das ist etwas, was man über das Lesen vermitteln muss. Und wir glauben, es ist deshalb ungeheuer wichtig, dass wir Kindern von früh an vermitteln, dass Lesen Freude machen kann und dass es aber auch viele andere Dinge dann im späteren Leben erleichtert, wenn man eben einen Zugang zu Sprache hat und auch zu unterschiedlichen literarischen Texten.
3: Mit der Lesesafari endet das Vorlesejahr, aber die Reise durch Bücher und Fantasie muss damit ja noch nicht vorbei sein. Hanna Schöller hat ein paar Tipps.
4: Wir ermutigen, zu Hause vorzulesen. Es muss auch gar nicht viel sein. Bilderbücher, Vorlesebücher gibt es alles in der nächstgelegenen Bibliothek. Und da möchten wir ermutigen, auch mal vorbeizukommen. Wir stehen da gerne zur Seite und unterstützen mit unseren Leseprogrammen, Vorlesenachmittagen, die es in den Bibliotheken gibt und auch speziell jetzt in den Ferien mit Angeboten zum Sommer, an dem man sehr gerne teilnehmen kann.
3: Und vielleicht nehmen die Kinder nach diesem Vormittag nicht nur schöne Zoo-Erinnerungen mit in die Ferien, sondern auch ein neues Lieblingsbuch.

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2: Und wenn sich da Menschen finden, die da begeistert sind und sagen, doch, das wollen wir unterstützen, ja, kann man ja nur dabei sein.
3: Was kann Wirtschaft vom Spitzensport lernen? Genau darum ging es beim Treffen vom Team Dresden 2028. Im Mittelpunkt standen dabei Führung, Druck, Disziplin und die Frage, wie sportliche Routinen auch im Berufsalltag helfen können. Das erklärt auch Jan Riedel vom Team Dresden 2028.
4: Ja, ist ja ganz wichtig, dass wir den Dresdner Sport und Dresdner Nachwuchssport unterstützen. Deswegen haben wir das Business-Netzwerk Team Dresden 2028 gegründet mit vielen Wirtschaftsentscheidern. Heute hier mit Sachsen Energievorstand Lars Seifert, der auch einen Impulsvortrag gehalten hat mit Spitzensportlern. Und das ist das Ziel von Team Dresden, Sport, Wirtschaft in Austausch zu bekommen.
3: Der Abend bringt Menschen zusammen, die auf den ersten Blick in unterschiedlichen Welten unterwegs sind. Unternehmen auf der einen Seite, Spitzensport auf der anderen. Doch schnell wird klar, es geht in beiden Bereichen um Ziele, Ausdauer und den Umgang mit Druck, wie auch Martin Gerlach beschreibt.
5: Angst, Vertrauen, das sind so die Themen, die uns ja alle tagtäglich begleiten. Und da denke ich, konnte man sich heute einiges mitnehmen.
3: Ein Impuls, der bei mehreren Gästen hängen bleibt, kommt von Lars Seifert, Vorstandsmitglied bei sowohl der DVB als auch bei Sachsen Energie. Er führt zwei große Unternehmen und nimmt sich trotzdem regelmäßig Zeit für Sport. Für viele im Raum ist genau das ein Beispiel dafür, dass Leistungsfähigkeit nicht nur im Büro entsteht.
4: Ja, was ich vor allem ganz stark finde, ist der Impuls von Lars Seifert, der einfach gesagt hat, er führt zwar zwei große Unternehmen, hat aber trotzdem jeden Tag Zeit, eine Stunde oder zwei Stunden Sport zu machen. Es gibt einfach keine Ausreden und das finde ich toll.
3: Für Unternehmer Stefan Rüdiger ist der Zusammenhang zwischen Sport und Wirtschaft ebenfalls deutlich. In seinem Arbeitsalltag geht es vor allem um Veränderungsdruck.
6: Die Leistung, die wir, sag ich mal, als Unternehmen auf dem Markt anbieten, verändert sich. Ja, es sind andere Leistungen, die nachgefragt werden. Es hilft, mit den Unternehmen zu reden, ja, wie im normalen Leben auch. Ja, immer mal den anderen gegenüber befragen, wie es ihm eigentlich damit geht, mit der Leistung, die man anbietet. Und dann kommt in der Regel ein gutes Feedback und das aufzugreifen, das ist für mich dann die Veränderung.
3: Die Frage, welchen Impuls er aus der Veranstaltung mitnimmt, war für ihn einfach beantwortet.
6: Ganz klar, vom Lars Seifert habe ich gelernt, man kann auch wirklich richtig viel Sport machen und seine Führungsaufgaben gut wahrnehmen. Das ist ein guter Impuls, mal sehen, wie ich den umsetze.
3: Auch für den Sport selbst ist das Netzwerk wichtig. Denn junge Talente brauchen nicht nur Ehrgeiz und Disziplin, sondern auch Unterstützung aus der Region. Team Dresden 2028 will dafür Wirtschaft und Nachwuchssport enger verbinden. Eine Dynamik, die auch für Iris Schmiedbauer sehr wichtig ist. Sie gewann gerade erst den World Cup im Klippenspringen.
7: Also ich bin super dankbar, dass Team Dresden gibt und ohne sie hätte ich jetzt nicht gewusst, wie ich dieses Jahr meinen Sport weiter hätte machen können. Ich meine, ich hätte wahrscheinlich irgendwie einen Weg gefunden, aber ich bin wirklich sehr dankbar für die Unterstützung und bin mir auch sicher, dass das auf jeden Fall geholfen hat, jetzt den World Cup Sieg zu holen.
3: Bevor der Abend zu Ende geht, kommt dann noch einmal der Mann selbst zu Wort, über den viele an diesem Abend gesprochen haben. Lars Seifert. Seine Botschaft: Sport und Führung haben mehr gemeinsam, als man zunächst denkt.
2: Naja, ich finde für mich jetzt ganz persönlich diese Kombination aus Sport und schon anstrengenden Arbeitsalltag ja als eine gute. Und ich brauche an sich diesen Sport, um diesen anstrengenden Arbeitsalltag zu überleben. Und es gibt so viele Parallelen. Also beim Sport lernt man sich selber auch nochmal ganz anders und sehr gut kennen. Und auch dieses Thema, sich vorzubereiten, sich mal durchzubeißen, auch mal über die Grenzen zu gehen. Und das lässt sich ja ganz wunderbar auch, ich sag mal, in diese Vorstandstätigkeit übertragen.
3: Was bleibt, ist ein einfacher Gedanke. Erfolg entsteht selten nur im einzelnen Moment. Ob im Sport oder in der Wirtschaft. Entscheidend sind Vorbereitung, Haltung und die Bereitschaft, immer wieder an sich zu arbeiten.

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0: 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Die sächsische Polizei hat ihre Hubschrauberflotte mit 3 neuen Maschinen des Typs H-145 erweitert. Landespolizeipräsident Jörg Kubiesa stellte die hochmodernen Hubschrauber am Nachmittag in den Dienst und sprach von einem Quantensprung für die Hubschrauberstaffel. Ab Juli werden die neuen Modelle im Regelbetrieb eingesetzt, während die alten Maschinen ausgesondert werden. 2 davon gehen an die Zivilhubschrauberflotte des Bundes, 1 wird versteigert. Die Investition von 60 Millionen Euro soll Einsätze effizienter gestalten, da die neuen Hubschrauber mit modernster Technik wie Wärmebildkameras und Suchscheinwerfern ausgestattet sind. Sachsens Innenminister Armin Schuster hat das Ausreisezentrum für Migranten ohne Asylperspektive verteidigt. Bei einer Debatte im Landtag betonte er, dass das Zentrum dazu beitrage, freiwillige Ausreisen zu fördern und illegale Einreisen durch stabile Grenzkontrollen zu reduzieren. Er hob hervor, dass es wichtig sei, staatliche Regeln durchzusetzen, um Akzeptanz für Schutz und Integration zu schaffen. Der Antrag der Linken zur Schließung des Zentrums wurde diskutiert, wobei sie auf die schwierige Lage der Betroffenen hinwiesen. In der Talsperre Bautzen sind Blaualgen entdeckt worden. Das Gesundheitsamt warnte nach einer Wasserkontrolle vor gesundheitlichen Risiken, insbesondere für Kinder und empfindliche Personen. Aufgrund der hohen Temperaturen und Nährstoffeinträge wird empfohlen, das Baden in stark getrübten Bereichen zu vermeiden.

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1: Der Sommer hat Leipzig fest im Griff. Hohe Temperaturen, volle Plätze und die Ferienzeit, die vor der Tür steht. Für Krankenhäuser wie das Universitätsklinikum Leipzig beginnt damit aber auch eine herausfordernde Phase.
2: Wenn es heiß und warm ist, gehen die Leute vielleicht doch dann lieber an den See und dann wirkt eine Blutspende vielleicht zu mühevoll. Aber der Blutbedarf ist deswegen ja nicht viel geringer. Trotzdem dieselbe Zahl an schweren Erkrankungen und Transfusionsbedarf. Insofern ist das schon auch ein bisschen eine schwierigere Zeit, um sicherzustellen, dass wir genug Blutkonserven haben.
1: Während viele Leipzigerinnen und Leipziger ihren Urlaub planen, bleibt der medizinische Bedarf am Universitätsklinikum bestehen. Operationen, Notfälle und Therapien laufen weiter. Wie also lässt sich die Blutversorgung im Sommer verlässlich absichern? Das Paulinum ist normalerweise ein Ort für Wissenschaft, Musik und akademische Veranstaltungen. Zweimal im Jahr wird es allerdings auch zum Spendezentrum. Die UKL Blutbank verlegt ihre Blutspende bewusst mitten in die Innenstadt. Janina Sommermeier leitet das Spendermanagement der UKL Blutbank. Sie organisiert Termine, spricht Spenderinnen und Spender an und kennt die saisonalen Schwankungen aus der Praxis. Deshalb musste sie und ihr Team sich was Neues einfallen lassen, um Spender zu animieren.
3: Die Räume hier sind im Sommer besonders gut geeignet. Wir sind klimatisiert hier drin und es ist sehr zentrumsnah. Das heißt, die potenziellen Spender müssen nicht noch extra mit den öffentlichen Verkehrsmitteln, Fahrrad etc. irgendwo weiter außerhalb hinfahren, sondern können direkt hier in der Uni, wenn sie sowieso hier sind im Idealfall oder wenn sie in der Innenstadt arbeiten, vorbeikommen, haben kurze Wege, können sich hier noch schön im klimatisierten Raum ausruhen.
1: Der Ort soll Blutspenden sichtbarer machen. Gleichzeitig geht es aber auch um eine Versorgung, die im Hintergrund jeden Tag funktionieren muss. Dr. Robert Jakob ist kaufmännischer Vorstand des Universitätsklinikums Leipzig. Am Klinikum werden mehr als 400.000 Patientinnen und Patienten ambulant und stationär versorgt, weshalb Blut das ganze Jahr benötigt wird, wie Dr. Jakob erklärt.
2: Na gut, der Bedarf ist halt nicht viel niedriger als im Rest des Jahres. Die Patienten suchen sich ja nicht aus, ob sie in den Ferien oder in der Nichtferienzeit krank werden. Und bei vielen schweren onkologischen Erkrankungen, Operationen, Blutverlust und so, die finden im Sommer, wie Winter, wie im Herbst und im Frühling statt. Das heißt, der Bedarf ist da eigentlich relativ konstant.
1: Weil Blut nicht künstlich hergestellt werden kann und nur begrenzt haltbar ist, sind Kliniken auf regelmäßige Spenden angewiesen. Bei sommerlichen Temperaturen stellt sich für manche aber auch eine ganz praktische Frage: Was sollten Menschen beachten, wenn sie bei Hitze Blut spenden? Schwester Gabi gehört zum medizinischen Team der UKL Blutbank. Sie begleitet Spenderinnen und Spender direkt vor Ort und weiß, worauf es an warmen Tagen besonders ankommt.
4: Ganz wichtig ist, dass man viel trinkt an diesem Tag. Möglichst keine Milch, weil das ist nicht gut fürs Plasma, weil es sonst fettig sein kann und das Plasma dann nicht verwendet werden kann. Also wie gesagt, viel trinken, gerade auch bei der Hitze, die wir jetzt gerade haben. Und Sie sollten auch immer was gegessen haben. Also spätestens so 1-2 Stunden vorher ruhig noch mal was Kohlenhydrathaltiges.
1: Bevor Blut abgenommen wird, ist vor allem die medizinische Einschätzung vor Ort wichtig. Der Vorgang an sich geht dann relativ schnell, wie Schwester Gabi erklärt.
4: Die Spende an sich, die dauert so circa 6-8 Minuten, wenn alles gut läuft, maximal 15 Minuten. Also das ist jetzt die Dauer für die Spende allgemein. Im Vorfeld wird noch eine ärztliche Untersuchung vorgenommen. Also da werden die Vitalparameter gemessen, Temperatur, Blutdruck, das Hämoglobin wird bestimmt, was wichtig ist, um die Spendefähigkeit auch festzustellen.
1: Grundsätzlich können gesunde Menschen ab 18 Jahren Blut spenden, wenn sie mindestens 50 Kilogramm wiegen. Gerade bei der Hitze gilt aber, wer sich nicht stabil fühlt, sollte den Termin lieber verschieben.
4: Wichtig bei den heißen Temperaturen zurzeit, also man sollte auch kreislaufmäßig stabil sein, schon vor der Spende. Ne? Wenn das nicht der Fall ist, dann lieber bei dem heißen Wetter nicht spenden, sondern dann kommen, wenn die Temperaturen wieder ein bisschen erträglicher sind.
1: Für die Spenderinnen und Spender ist es ein Termin von etwa einer Stunde. Für das Klinikum dagegen ist es ein Baustein in einer Versorgung, die auch über die Sommerwochen stabil bleiben soll. Die Aktion zeigt damit vor allem eines: Eine Blutspende wird nicht erst dann relevant, wenn ein Engpass öffentlich wird. Gerade vor den Ferien hänge laut Dr. Jakob viel davon ab, dass regelmäßig Menschen kommen.
2: Die Mischung macht es. Ja? Also viele, die routinierte Spender sind, die kommen zu uns in die Johannesallee, in die Blutbank regelmäßig, die wissen, wo sie hinkommen und wann. Dann ist es wichtig, auch zu den Menschen vor Ort zu gehen, gerade im ländlichen Raum. Die kommen nicht alle aus Nordsachsen in die Stadt gefahren. Da fahren wir dann natürlich auch zu den Spendern in Rathäuser, Schulen und an andere Orte, um mobile Spende zu ermöglichen. Und der dritte Baustein sind eben Aktionen wie heute hier im Paulinum oder auch manchmal an anderen Stellen, wo wir sagen, so, kann man bewerben, da kann man vor allem Erstspender gewinnen und ein niederschwelliges Umfeld auch an Locations schaffen, die vielleicht auch nicht wie ein Krankenhaus wirken.
1: So wird im Paulinum sichtbar, was im Klinikalltag oft im Hintergrund bleibt. Blutspenden müssen regelmäßig funktionieren. Nicht erst beim Engpass, sondern das ganze Jahr und vor allem im Sommer, damit auch in den warmen Monaten Menschen geholfen und Leben gerettet werden können.

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2: Deshalb Blaualgen, No-Go. Das ist sehr schlecht für die Haut. Meine Haut ist mir sehr, sehr wichtig.
3: Sommer in Leipzig und nur mal ganz kurz abkühlen am See. Aber wie sicher ist das Baden eigentlich? Wir fragen nach bei den Leipzigerinnen und Leipzigern.
4: Ich prüfe das Wasser nicht, ich gehe einfach rein.
2: Also ich prüfe schon gerne, ob der See gekippt ist oder nicht, ne? Weil manchmal, ne, dann ist das halt eklig und so, ne?
4: Aber ursprünglich komme ich aus MacPom und da gibt es immer super Wasserqualität. Von daher ist es für mich eher was Neues, dass ich mich da so ein bisschen dran gewöhnen muss, da mal drauf zu achten.
5: Wenn man dann am See ist und man so ins Wasser schreitet, guckt man ja schon, ob man da so was man sieht und so. Aber es ist jetzt nicht so, dass ich mich da groß vorher informieren würde.
4: Man kriegt, glaube ich, durchs Hörensagen immer so ein bisschen mit, was ist risikoreicher, wo ist es irgendwie entspannter zu baden und so ein bisschen selber mitdenken, wenn ich weiß, es ist ein sehr stehendes Gewässer und es war jetzt wochenlang super heiß, dann würde ich es vielleicht auch eher meinen.
3: Laut der Stadt Leipzig haben Kospuner See und Kulkwitzer See 2026 eine ausgezeichnete Wasserqualität. Beide sind offizielle EU-Badegewässer und werden regelmäßig kontrolliert. Am Kossi ist im Sommer immer viel los. Für viele Leipzigerinnen und Leipziger ist er der schnelle Urlaub nach dem Feierabend.
4: Ich bin frisch hergezogen, aber ich habe viel Gutes über diesen See gehört.
2: Das Wasser ist klar und es ist erfrischend.
5: Weil man hier schon viele Jahre baden gegangen ist und auch viele Leute hier immer sieht und ich da jetzt irgendwie nicht große Bedenken generell habe.
4: Es ist jetzt der dichteste See von mir zu Hause gewesen, deswegen.
2: Und es ist ja auch jetzt nicht so wie manche Seen, dass es so komplett ein stehendes Gewässer ist. Und man sieht hier viele Fische, die Natur ist hier ausgewogen, sage ich mal, und deshalb ist das ja eigentlich tendenziell ein gutes Zeichen, wa?
3: Kontrolliert wird vor allem, ob krankmachende Keime im Wasser sind. Aber gute Werte an offiziellen Badestellen heißen nicht, überall in Leipzig ist Baden unbedenklich. Denn ein großes Risiko bleiben Blaualgen. Die Stadt Leipzig warnt bei einzelnen Gewässern wie dem Auensee oder dem Bogensee. Blaualgen können Wasser grünlich färben oder Schlieren bilden. Laut Umweltbundesamt können sie Hautreizungen, Übelkeit, Durchfall oder sogar Erbrechen auslösen. Aber sind sich die Leipzigerinnen und Leipziger der Gefahr überhaupt bewusst?
2: Ich weiß, dass es halt einfach nicht gut ist.
5: Also ich bin mir der Gefahr nicht so groß bewusst, aber wüsste ich es, würde ich dann wahrscheinlich schon auch darauf achten, nicht reinzugehen.
2: Das ist sehr schlecht für die Haut. Meine Haut ist mir sehr, sehr wichtig. Ist ja auch, ne, wichtig, sich einzucremen immer, ne? Faktor 50 plus, sehr, sehr wichtig. Und deshalb Blaualgen, No-Go.
5: Ich denke, das wird ja dann auch irgendwo stehen, wenn es irgendwie lebensgefährlich oder bedenklich ist.
4: Ich habe davon gehört, ich komme aus Hannover, da war das auch ein Thema, wo ich das schon besser mitbekommen habe. Und da habe ich dann schon die Gewässer gemieden.
3: Es gilt also die Faustregel. Wenn man knietief im Wasser steht und die Füße nicht mehr sieht, lieber nicht baden. Auch bei Algenteppichen, starkem Geruch oder toten Fischen sollte man lieber raus aus dem Wasser. Aber Kossi und Kulki zum Baden? Definitiv ja, mit Aufmerksamkeit. Und bei Blaualgen lieber draußen bleiben.

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1: Und deswegen haben wir intensiv daran verhandelt und haben jetzt aus unserer Sicht dafür gesorgt, dass aus einem klar notwendigen Gesetz kein übergriffiges Polizeigesetz geworden ist.
2: Sachsens Polizei bekommt neue Regeln. Der Sächsische Landtag stimmte in der 30. Plenarsitzung über eine Reform des Polizeigesetzes ab. Hintergrund war ein Urteil des Sächsischen Verfassungsgerichtshofs. Teile des bisherigen Polizeivollzugsdienstgesetzes mussten überarbeitet werden, da sie nicht verfassungskonform gewesen seien. Unter anderem bei Überwachung, Datenerhebung und dem Umgang mit gespeicherten Polizeidaten. Der Zeitdruck war gegeben, denn bis Ende Juni war Sachsen gezwungen, nachzubessern.
3: Und dem haben wir uns natürlich aufgeschlossen gegenüber gezeigt. In der Koalition und auch in den letzten Monaten zusammen mit anderen Fraktionen haben wir sozusagen den Gesetzentwurf diskutiert. Es sind ja auch weitere Befugnisse drin, die ich dem Grunde nach nachvollziehen kann. Ja, unsere Gesellschaft verändert sich rasant. Wir haben eine voranschreitende Digitalisierung und dem muss auch Polizei Rechnung tragen.
2: Sagt Albrecht Pallas von der Fraktion SPD. Der Entwurf wurde im Februar von der Staatsregierung eingebracht und im Innenausschuss des Landtags intensiv diskutiert. Geplant sind neue oder erweiterte Befugnisse für die Polizei. Pallas nennt hierfür ein konkretes Beispiel, über welches laut ihm besonders kontrovers debattiert wurde.
3: Die sogenannte Mustererkennung und die biometrische Fernidentifizierung im Rahmen der Videoüberwachung. Das ist ein relativ neues System, was auch KI-gestützt ist. Da geht es darum, dass also an kriminalitätsbelasteten Orten, wo Videoüberwachung stattfinden kann, mit KI-Unterstützung sozusagen nicht die Menschen überwacht werden, sondern die werden quasi umgerechnet in Punkte und Striche, also nur Muster, ganz abstrakt. Und wenn die KI sozusagen ein Bewegungsmuster erkennt, was potenziell gefährlich sein kann, erst dann geht die Kamera an und dann schaut ein Polizist drauf und schaut genau hin, ist das was, ist das nichts? Und wenn da was ist, dann kann man eine Streife hinschicken und sozusagen das klären lassen.
2: Die Minderheitsregierung aus CDU und SPD stimmte dem angepassten Gesetzentwurf zu und wollte diesen auf den Weg bringen. Da sie aber keine eigene Mehrheit hat, war sie auf Unterstützung aus der Opposition angewiesen. Diese sollte vom Bündnis Sarah Wagenknecht kommen.
1: Wir haben uns mit diesem Gesetz sehr intensiv beschäftigt und haben festgestellt, dass es am Anfang für uns nicht zustimmungsfähig war, weil es aus unserer Sicht nicht die Gewähr geboten hat, dass wichtige Freiheitsrechte hier berücksichtigt worden sind, ausreichend. Und deswegen haben wir intensiv daran verhandelt und haben jetzt aus unserer Sicht dafür gesorgt, dass aus einem klar notwendigen Gesetz kein übergriffiges Polizeigesetz geworden ist.
2: Sagt Bernd Rudolph von der Fraktion BSW. Trotzdem galt die Abstimmung am 24.06. als knapp, da nicht alle BSW-Mitglieder zustimmen wollten.
1: Ja, ich denke, das ist so ein Thema, was auch das Potenzial hat, wichtige persönliche Gewissensentscheidungen zu treffen. Und das ist natürlich bei uns in der Fraktion noch dazu, da wir ja eine junge Partei sind mit unterschiedlichen Herkünften, nicht unnormal und unüblich. Und deswegen gibt es bei uns Kollegen, die für sich entschieden haben, da nicht zuzustimmen, dagegen zu stimmen, aber die überwiegende Mehrheit wird dem Gesetzentwurf zustimmen.
2: Anders sieht das bei der Fraktion Bündnis Grüne aus.
4: Wir lehnen die Polizeirechtsnovelle der Staatsregierung ab. Sie greift aus unserer Sicht erheblich in Grundrechte ein, schreddert faktisch erhebliche Teile der Freiheits- und Bürgerrechte durch den Einsatz von künstlicher Intelligenz bei der Prognose von Gefahrenabwehr. Das heißt, zukünftig entscheidet KI, wann ein Sachverhalt gefährlich ist und wo die Polizei einschreitet. Das ist aus unserer Sicht mit dem Grundgesetz und dem Gedanken einer freiheitlichen Rechtsordnung nicht vereinbar. Und deswegen werden wir den Gesetzentwurf ablehnen.
2: So Valentin Lippmann von den Bündnis Grünen. Seine Fraktion hatte deshalb einen eigenen Gesetzentwurf zur Abstimmung eingebracht. Rico Gebhardt von den Linken erläutert die Position seiner Fraktion.
5: Na, wir lehnen die ab. Wir haben große Schwierigkeiten damit, was die Staatsregierung uns da vorgelegt hat. Es ist uns viel zu viel Überwachung dabei, viel zu sehr auch setzt man jetzt auf künstliche Intelligenz, wo keiner so richtig weiß, was eigentlich damit funktioniert. Das ist irgendwie eine Art Blackbox, keiner kann so richtig reingucken und dann sollte es noch eine Selbstlernende sein. Also man kann es ja auch nicht kontrollieren.
2: Das Für und Wider der einzelnen Punkte in der Polizeirechtsreform wurde seit Februar diesen Jahres abgewägt und CDU, SPD und BSW hatten sich nun final auf einen Vorschlag geeinigt, über welchen auch positiv abgestimmt wurde. Das Gesetz, so wie es entworfen wurde, wird nun schnellstmöglich auf den Weg gebracht.

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Einen schönen guten Abend und herzlich willkommen zu Sachsen aktuell am 25. Juni. Das sind unsere Themen heute. Brand auf Recyclinghof in Chemnitz sorgt für Feuerwehreinsatz. Außerdem Debatte im Sächsischen Landtag, neue Befugnisse für Sachsens Polizei und besondere Aktion in Leipzig soll Blutspenden ankurbeln.

0: Eine kilometerweit sichtbare Rauchsäule sorgte am Donnerstagmorgen in Chemnitz für Aufsehen im Norden. Auf dem Gelände eines Recyclingunternehmens am Fischweg war ein Feuer ausgebrochen. Was zum Vorfall bisher bekannt ist, erfahren Sie jetzt. Großeinsatz der Feuerwehr nach Brand auf Recyclinghof. Gegen 8 Uhr war am Donnerstagmorgen auf dem Gelände eines Recyclingunternehmens am Fischweg in Chemnitz ein Feuer ausgebrochen. Im Bereich eines LKW-Anhängers schlugen Flammen empor. Dem Fahrer gelang es offenbar noch im letzten Moment, das Fahrzeug aus einer Halle zu fahren und die Zugmaschine abzukoppeln. Dennoch griff das Feuer weiter um sich. Für die Feuerwehr begann ein aufwendiger Löscheinsatz. Unter schwerem Atemschutz gingen die Einsatzkräfte gegen die Flammen vor. Eine Drehleiter unterstützte die Löscharbeiten von oben, während ein Bagger das Brandgut auseinanderzog, damit versteckte Glutnester gezielt abgelöscht werden konnten. Die Löscharbeiten dauerten mehrere Stunden an. Während des Einsatzes kam es im Bereich des Dammweges und Fischweges zu Verkehrsbehinderungen. Mindestens eine Person wurde mit dem Verdacht auf eine Rauchgasvergiftung untersucht. Wie es zu dem Brand kommen konnte, ist derzeit noch unklar. Die Polizei hat die Ermittlungen zur Brandursache aufgenommen. Vom Großeinsatz in Chemnitz zur Landeshauptstadt in Dresden. In Sachsen wurde gestern final über ein neues Polizeigesetz entschieden. Der Landtag stimmte über zusätzliche Befugnisse für die Polizei ab, unter anderem bei Videoüberwachung, Datenanalyse und Kennzeichenerkennung. Für die CDU-SPD-Minderheitsregierung war die Abstimmung zugleich ein politischer Härtetest, denn für eine Mehrheit brauchte sie Stimmen des BSW, welche nicht alle Mitglieder geben wollten.
1: Und deswegen haben wir intensiv daran verhandelt und haben jetzt aus unserer Sicht dafür gesorgt, dass aus einem klar notwendigen Gesetz kein übergriffiges Polizeigesetz geworden ist.
2: Sachsens Polizei bekommt neue Regeln. Der Sächsische Landtag stimmte in der 30. Plenarsitzung über eine Reform des Polizeigesetzes ab. Hintergrund war ein Urteil des Sächsischen Verfassungsgerichtshofs. Teile des bisherigen Polizeivollzugsdienstgesetzes mussten überarbeitet werden, da sie nicht verfassungskonform gewesen seien. Unter anderem bei Überwachung, Datenerhebung und dem Umgang mit gespeicherten Polizeidaten. Der Zeitdruck war gegeben, denn bis Ende Juni war Sachsen gezwungen, nachzubessern.
3: Und dem haben wir uns natürlich aufgeschlossen gegenüber gezeigt. In der Koalition und auch in den letzten Monaten zusammen mit anderen Fraktionen haben wir sozusagen den Gesetzentwurf diskutiert. Es sind ja auch weitere Befugnisse drin, die ich dem Grunde nach nachvollziehen kann. Ja, unsere Gesellschaft verändert sich rasant. Wir haben eine voranschreitende Digitalisierung und dem muss auch Polizei Rechnung tragen.
2: Sagt Albrecht Pallas von der Fraktion SPD. Der Entwurf wurde im Februar von der Staatsregierung eingebracht und im Innenausschuss des Landtags intensiv diskutiert. Geplant sind neue oder erweiterte Befugnisse für die Polizei. Pallas nennt hierfür ein konkretes Beispiel, über welches laut ihm besonders kontrovers debattiert wurde.
3: Die sogenannte Mustererkennung und die biometrische Fernidentifizierung im Rahmen der Videoüberwachung. Das ist ein relativ neues System, was auch KI-gestützt ist. Da geht es darum, dass also an kriminalitätsbelasteten Orten, wo Videoüberwachung stattfinden kann, mit KI-Unterstützung sozusagen nicht die Menschen überwacht werden, sondern die werden quasi umgerechnet in Punkte und Striche, also nur Muster, ganz abstrakt. Und wenn die KI sozusagen ein Bewegungsmuster erkennt, was potenziell gefährlich sein kann, erst dann geht die Kamera an und dann schaut ein Polizist drauf und schaut genau hin, ist das was, ist das nichts? Und wenn da was ist, dann kann man eine Streife hinschicken und sozusagen das klären lassen.
2: Die Minderheitsregierung aus CDU und SPD stimmte dem angepassten Gesetzentwurf zu und wollte diesen auf den Weg bringen. Da sie aber keine eigene Mehrheit hat, war sie auf Unterstützung aus der Opposition angewiesen. Diese sollte vom Bündnis Sarah Wagenknecht kommen.
1: Wir haben uns mit diesem Gesetz sehr intensiv beschäftigt und haben festgestellt, dass es am Anfang für uns nicht zustimmungsfähig war, weil es aus unserer Sicht nicht die Gewähr geboten hat, dass wichtige Freiheitsrechte hier berücksichtigt worden sind, ausreichen. Und deswegen haben wir intensiv daran verhandelt und haben jetzt aus unserer Sicht dafür gesorgt, dass aus einem klar notwendigen Gesetz kein übergriffiges Polizeigesetz geworden ist.
2: Sagt Bernd Rudolph von der Fraktion BSW. Trotzdem galt die Abstimmung am 24.06. als knapp, da nicht alle BSW-Mitglieder zustimmen wollten.
1: Ja, ich denke, das ist so ein Thema, was auch das Potenzial hat, wichtige persönliche Gewissensentscheidungen zu treffen. Und das ist natürlich bei uns in der Fraktion noch dazu, da wir ja eine junge Partei sind mit unterschiedlichen Herkünften, nicht unnormal und unüblich. Und deswegen gibt es bei uns Kollegen, die für sich entschieden haben, da nicht zuzustimmen, dagegen zu zustimmen, aber die überwiegende Mehrheit wird dem Gesetzentwurf zustimmen.
2: Anders sieht das bei der Fraktion Bündnis Grüne aus.
4: Wir lehnen die Polizeirechtsnovelle der Staatsregierung ab. Sie greift aus unserer Sicht erheblich in Grundrechte ein, schreddert faktisch erhebliche Teile der Freiheits- und Bürgerrechte durch den Einsatz von künstlicher Intelligenz bei der Prognose von Gefahrenabwehr. Das heißt, zukünftig entscheidet KI, wann ein Sachverhalt gefährlich ist und wo die Polizei einschreitet. Das ist aus unserer Sicht mit dem Grundgesetz und dem Gedanken einer freiheitlichen Rechtsordnung nicht vereinbar. Und deswegen werden wir den Gesetzentwurf ablehnen.
2: So Valentin Lippmann von den Bündnis Grün. Seine Fraktion hatte deshalb einen eigenen Gesetzentwurf zur Abstimmung eingebracht. Rico Gebhardt von den Linken erläutert die Position seiner Fraktion.
5: Na, wir lehnen die ab. Wir haben große Schwierigkeiten damit, was die Staatsregierung uns da vorgelegt hat. Es ist uns viel zu viel Überwachung dabei, viel zu sehr auch setzt man jetzt auf künstliche Intelligenz, wo keiner so richtig weiß, was eigentlich damit funktioniert. Das ist irgendwie eine Art Blackbox, keiner kann so richtig reingucken und dann sollte es noch eine Selbstlernende sein. Also man kann es ja auch nicht kontrollieren.
2: Das Für und Wider der einzelnen Punkte in der Polizeirechtsreform wurde seit Februar diesen Jahres abgewägt und CDU, SPD und BSW hatten sich nun final auf einen Vorschlag geeinigt, über welchen auch positiv abgestimmt wurde. Das Gesetz, so wie es entworfen wurde, wird nun schnellstmöglich auf den Weg gebracht.
0: Und damit herzlich willkommen zurück zu Sachsen aktuell an diesem Donnerstag. Schön, dass Sie dran geblieben sind. Blutspenden werden in Leipzig täglich gebraucht, ob bei Operationen, Notfällen oder schweren Erkrankungen. Damit die Versorgung auch in der Ferienzeit gesichert bleibt, hat die UKL Blutbank dieses Mal zu einer besonderen Aktion eingeladen. Mitten in der Innenstadt im Paulinum der Universität Leipzig. Dort konnten Freiwillige heute Blut spenden und damit Patienten am Universitätsklinikum direkt unterstützen.
6: Der Sommer hat Leipzig fest im Griff. Hohe Temperaturen, volle Plätze und die Ferienzeit, die vor der Tür steht. Für Krankenhäuser wie das Universitätsklinikum Leipzig beginnt damit aber auch eine herausfordernde Phase.
7: Wenn es heiß und warm ist, gehen die Leute vielleicht doch dann lieber an den See und dann wirkt eine Blutspende vielleicht zu mühevoll. Aber der Blutbedarf ist deswegen ja nicht viel geringer. Ich meine, trotzdem dieselbe Zahl an schweren Erkrankungen und Transfusionsbedarf. Insofern ist das schon auch ein bisschen eine schwierigere Zeit, um sicherzustellen, dass wir genug Blutkonserven haben.
6: Während viele Leipzigerinnen und Leipziger ihren Urlaub planen, bleibt der medizinische Bedarf am Universitätsklinikum bestehen. Operationen, Notfälle und Therapien laufen weiter. Wie also lässt sich die Blutversorgung im Sommer verlässlich absichern? Das Paulinum ist normalerweise ein Ort für Wissenschaft, Musik und akademische Veranstaltungen. Zweimal im Jahr wird es allerdings auch zum Spendezentrum. Die UKL Blutbank verlegt ihre Blutspende bewusst mitten in die Innenstadt. Janina Sommermeier leitet das Spendermanagement der UKL Blutbank. Sie organisiert Termine, spricht Spenderinnen und Spender an und kennt die saisonalen Schwankungen aus der Praxis. Deshalb musste sie und ihr Team sich was Neues einfallen lassen, um Spender zu animieren.
8: Die Räume hier sind im Sommer besonders gut geeignet. Wir sind klimatisiert hier drin und es ist sehr zentrumsnah. Das heißt, die potenziellen Spender müssen nicht noch extra mit den öffentlichen Verkehrsmitteln, Fahrrad etc. irgendwo weiter außerhalb hinfahren, sondern können direkt hier in der Uni, wenn sie sowieso hier sind im Idealfall oder wenn sie in der Innenstadt arbeiten, vorbeikommen, haben kurze Wege, können sich hier noch schön im klimatisierten Raum ausruhen.
6: Der Ort soll Blutspenden sichtbarer machen. Gleichzeitig geht es aber auch um eine Versorgung, die im Hintergrund jeden Tag funktionieren muss. Dr. Robert Jakob ist kaufmännischer Vorstand des Universitätsklinikum Leipzig. Am Klinikum werden mehr als 400.000 Patientinnen und Patienten ambulant und stationär versorgt, weshalb Blut das ganze Jahr benötigt wird, wie Dr. Jakob erklärt.
7: Na gut, der Bedarf ist halt nicht viel niedriger als im Rest des Jahres. Die Patienten suchen sich ja nicht aus, ob sie in den Ferien oder in der Nicht-Ferienzeit krank werden. Und bei vielen schweren onkologischen Erkrankungen, Operationen, Blutverlust und so, die finden im Sommer, wie Winter, wie im Herbst und im Frühling statt. Das heißt, der Bedarf ist da eigentlich relativ konstant.
6: Weil Blut nicht künstlich hergestellt werden kann und nur begrenzt haltbar ist, sind Kliniken auf regelmäßige Spenden angewiesen. Bei sommerlichen Temperaturen stellt sich für manche aber auch eine ganz praktische Frage: Was sollten Menschen beachten, wenn sie bei Hitze Blut spenden? Schwester Gabi gehört zum medizinischen Team der UKL Blutbank. Sie begleitet Spenderinnen und Spender direkt vor Ort und weiß, worauf es an warmen Tagen besonders ankommt.
9: Ganz wichtig ist, dass man viel trinkt an diesem Tag, möglichst keine Milch, weil das ist nicht gut fürs Plasma, weil es sonst fettig sein kann und das Plasma dann nicht verwendet werden kann. Also wie gesagt, viel trinken, gerade auch bei der Hitze, die wir jetzt gerade haben. Und Sie sollten auch immer was gegessen haben. Also spätestens so 1-2 Stunden vorher ruhig nochmal was Kohlenhydrathaltiges.
6: Bevor Blut abgenommen wird, ist vor allem die medizinische Einschätzung vor Ort wichtig. Der Vorgang an sich geht dann relativ schnell, wie Schwester Gabi erklärt.
9: Die Spende an sich, die dauert so circa 6-8 Minuten, wenn alles gut läuft, maximal 15 Minuten. Also das ist jetzt die Dauer für die Spende allgemein. Im Vorfeld wird noch eine ärztliche Untersuchung vorgenommen. Also da werden die Vitalparameter gemessen, Temperatur, Blutdruck, das Hämoglobin wird bestimmt, was wichtig ist, um die Spendefähigkeit auch festzustellen.
6: Grundsätzlich können gesunde Menschen ab 18 Jahren Blut spenden, wenn sie mindestens 50 Kilogramm wiegen. Gerade bei der Hitze gilt aber, wer sich nicht stabil fühlt, sollte den Termin lieber verschieben.
9: Wichtig bei den heißen Temperaturen zurzeit, also man sollte auch kreislaufmäßig stabil sein, schon vor der Spende. Ne? Wenn das nicht der Fall ist, dann lieber bei dem heißen Wetter nicht spenden, sondern dann kommen, wenn die Temperaturen wieder ein bisschen erträglicher sind.
6: Für die Spenderinnen und Spender ist es ein Termin von etwa einer Stunde. Für das Klinikum dagegen ist es ein Baustein in einer Versorgung, die auch über die Sommerwochen stabil bleiben soll. Die Aktion zeigt damit vor allem eines: Eine Blutspende wird nicht erst dann relevant, wenn ein Engpass öffentlich wird. Gerade vor den Ferien hänge laut Dr. Jakob viel davon ab, dass regelmäßig Menschen kommen.
7: Die Mischung macht es. Ja. Also viele, die routinierte Spender sind, die kommen zu uns in die Johannesallee, in die Blutbank regelmäßig, die wissen, wo sie hinkommen und wann. Dann ist es wichtig, auch zu den Menschen vor Ort zu gehen, gerade im ländlichen Raum. Die kommen nicht alle aus Nordsachsen alle in die Stadt gefahren. Da fahren wir dann natürlich auch zu den Spendern in Rathäuser, Schulen und an andere Orte, um mobile Spende zu ermöglichen. Und der dritte Baustein sind eben Aktionen wie heute hier im Paulinum und auch manchmal an anderen Stellen, wo wir sagen, so, dann kann man auch, kann man bewerben, da kann man vor allem Erstspender gewinnen und ein niederschwelliges Umfeld auch an Locations schaffen, die vielleicht auch nicht wie ein Krankenhaus wirken.
6: So wird im Paulinum sichtbar, was im Klinikalltag oft im Hintergrund bleibt. Blutspenden müssen regelmäßig funktionieren. Nicht erst beim Engpass, sondern das ganze Jahr und vor allem im Sommer, damit auch in den warmen Monaten Menschen geholfen und Leben gerettet werden können.
0: Wir bleiben thematisch in Leipzig und bei den aktuellen Sommertemperaturen, denn die Sommerhitze bedeutet für viele rausgehen, Sonne spüren, den Sommer genießen. Für Menschen mit multipler Sklerose kann genau diese Wärme aber zur Belastung werden, weil sie vorhandene Symptome verstärken kann. Martha und Jan aus Leipzig leben mit MS. Wie lebt man mit einer Krankheit, die bleibt und doch jeden Tag anders sein kann? Unsere Reporterin Ming Eng Do hat nachgefragt.
10: Wenn es irgendwann so ist, dass es nicht mehr besser wird, dann möchte ich entscheiden zu gehen. Und ich finde es wichtig, dass meine Kinder da von Anfang an mitgenommen werden und eben nicht dann schockiert dastehen. Oh Mama, wie kannst du nur? Nee, das muss respektiert werden, weil das ist einfach Freiheit.
6: Martha Lipinski ist Leipzigerin, Mutter von 2 Kindern und Tätowiererin. Ihre Kunst geht unter die Haut. Ihre Arbeiten sind international gefragt. Doch genau dieser Beruf, der so viel Präzision, Ausdauer und Kontrolle verlangt, wird für sie immer schwieriger. Im März 2015 verändert eine Diagnose alles: Multiple Sklerose, kurz MS. Eine Krankheit, die nicht heilbar ist und deren Verlauf ungewiss bleibt.
10: Ich glaube dann einfach oder habe das Gefühl, dass der nächste Schritt einfach umkippen und weg sein ist.
6: Für Martha Lipinski verändert sich damit nicht nur ihr Alltag, sie steht auch vor einer Frage, auf die es keine einfache Antwort gibt. Wie spricht man mit den eigenen Kindern über eine Krankheit, die bleibt und irgendwann alles verändern kann? Doch was passiert bei multipler Sklerose im Körper? Was bedeutet es, wenn der eigene Körper plötzlich nicht mehr funktioniert, wie man es gewohnt ist? Um das besser zu verstehen, sprechen wir mit Dr. Thorsten Sühnel. Der Neurologe behandelt in seiner Leipziger Praxis regelmäßig Menschen mit MS und weiß, wie unterschiedlich diese Krankheit das Leben der Betroffenen verändern kann.
11: Die Multiple Sklerose ist eine Nervenerkrankung, bei der sich das eigene Immunsystem fälschlicherweise gegen das eigene Nervensystem richtet, also gegen Zellen im Gehirn und im Rückenmark. Das häufigste, was wir sehen bei unseren Patienten, ist, dass so langsam allmählich sich Sachen verschlechtern, die das Nervensystem betreffen, oder dass das schubweise passiert.
6: Weil MS sich so unterschiedlich auswirkt, wird sie auch die Krankheit der 1000 Gesichter genannt. Bei Martha zeigt sie sich durch extreme Erschöpfung, Magenlähmung und Inkontinenz.
10: Es fängt bei den Fatigen an, bei der unfassbar krassen Müdigkeit, die einfach so lähmt und man überhaupt nichts tun kann. Wenn ich das Haus verlasse, ist immer in meinem Kopf, wo ist die nächste Toilette? Ich habe eine Magenlähmung, kann quasi nichts essen, nichts bei mir behalten, weil sonst irgendwann so Vergiftungserscheinungen entstehen. Das bedeutet, ich kann mit anderen Menschen nicht essen. Ich muss eigentlich den ganzen Tag immer zugucken, zuschauen und habe da so meine Lösungen gefunden durch Flüssignahrung.
6: MS ist bis heute nicht heilbar, aber sie ist behandelbar.
11: Wir können Gott sei Dank die Erkrankung immer besser behandeln. Wenn so Schübe auftreten, können wir eben eine sogenannte Schubbehandlung durchführen mit Methylprednison.
6: Medikamente können helfen, doch Marthas Alltag bleibt von der Krankheit geprägt. Auf der anderen Seite verstärkte die Diagnose aber auch in ihr einen tieferen Wunsch, den sie lange Zeit verdrängt hatte.
10: Als ich beim Arzt saß und meine Diagnose bekommen habe, kam im gleichen Atemzug die Frage, kann ich damit Kinder kriegen?
6: Heute sind Marthas Kinder 7 und 10 Jahre alt. Zu diesem Familienalltag gehört auch, dass Martha ihre Krankheit nicht versteckt.
10: Das finden bestimmt sehr viele Leute falsch. Wir reden sehr offen mittlerweile drüber, dass sie dann sagen, ja Mama, aber das und das musst du noch miterleben. Meine Kinder, dann möchte noch das werden, das musst du unbedingt noch sehen und das und danach kannst du gehen. Mal wird einer von den Kindern nach so einem Satz traurig. Wenn einer traurig wird, dann lassen wir das auch. Aber wenn es irgendwann so ist, dass es nicht mehr besser wird, dann möchte ich entscheiden zu gehen. Und ich finde es wichtig, dass meine Kinder da von Anfang an mitgenommen werden.
6: MS hat viele Gesichter. Auch Jan Kuhlbrot, Autor und zweifacher Vater, lebt mit multipler Sklerose. Bei ihm hat die Krankheit den Alltag bereits stark verändert. Inzwischen ist er auf einen Rollstuhl angewiesen.
12: Es gibt schon Tage, wo ich richtig verzweifelt bin. Und es gibt Tage, da komme ich damit klar. Es werden ja alle älter. Nur ich werde früher älter und schneller.
6: In dem Roman Krüppelpassion, der 2023 mit dem Alfred-Döblin-Preis ausgezeichnet wurde, schreibt er über seine MS.
12: Ich will nicht ständig an MS denken müssen, wenn ich schreibe. Und ich habe dann gemerkt, ich muss das mal wirklich zum Thema machen, um mir auch wieder andere Themen zugänglich zu machen.
6: Literaturpreise bedeuten für ihn nicht nur Anerkennung, sondern auch ein Stück Entlastung.
12: Vorher hatte ich nicht nur MS, sondern auch permanent Geldnot. Und das hat sich so ein bisschen erübrigt mit der Geldnot. Also die ist nicht mehr ganz so da.
6: MS begleitet Jan Kuhlbrot schon lange. Bereits in seinen 30ern merkt er, dass sein Fuß nicht mehr richtig mitmacht und sich sein Rücken immer wieder taub anfühlt. Mehr als ein Jahrzehnt später bekommt er die Diagnose. Obwohl er schon als Student mit MS-Patienten gearbeitet hat, trifft sie ihn hart.
12: Als sich die Diagnose bestätigt hat, da habe ich erstmal so vor einem geschlossenen Eckladen gesessen und geweint so eine Stunde. Und dann bin ich nach Hause gegangen und musste ja natürlich auch mit meiner Familie reden und so. Mit den Kindern war es kein Problem, die fanden das jetzt nicht schlimm. Also schlimm schon, aber die hatten sowas wie einen natürlichen Umgang damit.
6: Für Martha und Jan geht es am Ende nicht darum, dass jeder ihre Krankheit vollständig verstehen muss. Aber es geht darum, genauer hinzusehen, wo ein Weg zu weit ist, eine Toilette fehlt, ein Gespräch zu schwer wird oder ein Tag keine Kraft mehr übrig lässt.
0: Zum Abschluss der Sendung geht es bei uns noch einmal nach Chemnitz. Manchmal braucht es mehr als gute Ideen, damit aus Plänen Wirklichkeit wird. Im Botanischen Garten Chemnitz sorgt eine langjährige Partnerschaft jetzt dafür, dass wichtige Projekte Schritt für Schritt umgesetzt werden können.
13: Zufrieden nicht. Ich bin regelrecht begeistert von dem, was ich gesehen habe.
14: Ein Engagement, das Wurzeln schlägt. Partnerschaft bringt Botanischen Garten in Chemnitz voran.
15: Die Unterstützung ist natürlich ganz elementar und das hängt natürlich damit zusammen, dass wir hier einen großen Sanierungsrückstau hatten die letzten Jahre.
14: Dass am Mittwoch im Botanischen Garten in Chemnitz ein Blumenstrauß übergeben wurde, liegt nicht daran, dass die unzähligen Blüten der Anlage weichen müssen. Vielmehr trägt hier eine Partnerschaft der besonderen Art Früchte. Sichtbar wird das nicht am Strauß selbst, sondern an modernen Schulungsräumen innerhalb der Anlage. Diese gäbe es womöglich heute nicht, wenn der örtliche Energieversorger 1 2023 nicht finanziell unter die Arme gegriffen hätte. Für Einrichtungsleiter Stan Gilner ist das eine wichtige Partnerschaft, denn die Unterstützung fließt direkt in den Bildungsbereich des Botanischen Gartens.
15: Das ist ganz elementar für die Räume des Schulbiologiezentrums und für die Sanierung des Hauptgebäudes. Das Hauptgebäude ist

0: begeistert vom aktuellen Baustand. Was zu Beginn der Kooperation nur auf Plänen und in Gesprächen existierte, werde nun Schritt für Schritt sichtbar.
1: Da freue ich mich ganz doll und da schlägt mein Herz. Und ich freue mich, dass es, dass das, was wir gesehen haben, in dem, was der Herr Dr. Gillner sich ausgedacht hat, die tollen Ideen, die er hatte und auch seine Vision, dass es jetzt einfach da ist. Also ganz viel von dem, was er uns ja so ein bisschen als Gedankenwolke erzählt hat, ist jetzt einfach da. Und das ist prima. Das ist prima für die Besucher im Botanischen Garten. Das ist total prima für die Schüler. Ja, und uns freut es wirklich ganz sehr, dass die Unterstützung so gut funktioniert hat.
0: Auch bei Stan Gillner dürfte die Kooperation für gute Stimmung sorgen. Schließlich kann der Botanische Garten vergleichsweise frei entscheiden, wofür die Fördermittel eingesetzt werden. Das habe die Sanierung deutlich beschleunigt.
2: Das ist einfach auch was Schönes, dass wir hier eine relativ gute Zusammenarbeit haben, die unkompliziert abläuft. Und wir entscheiden, für welches Sanierungsvorhaben wir die Gelder nutzen können, sodass die Vorgaben relativ offen sind. Das hilft uns natürlich für diese Gesamtvorhaben Sanierung Hauptgebäude. Wir hätten zum einen natürlich nicht in der Geschwindigkeit die Räume sanieren können. Die Räume sind alle sanierungsbedürftig gewesen und hätten nicht die Geschwindigkeit gehabt bei der Durchführung unseres Sanierungsvorhabens.
0: Ohne derartige Unterstützung gehe eben vieles deutlich langsamer voran als noch vor wenigen Jahren, erklärte Stan Gillner. Die steigenden Bau- und Sanierungskosten seien auch bei diesem Projekt deutlich spürbar. Mit jedem weiteren Raum sei der finanzielle Aufwand gewachsen.
2: Natürlich hat sich eine wahnsinnige Preissteigerung ergeben in Bezug auf die Baukosten, auf die Materialkosten, auf die Personalkosten. Und das ist in der Zeit, in der ich hier bin, von 2023, vom März, da als ich hier die Leitung angetreten habe, hat sich das enorm vervielfacht. Und das ist natürlich ja, ein großer Kraftakt für die städtischen Kommunen, sich freiwillige Aufgaben zu leisten.
0: Umso größer dürfte die Freude über eine weitere Botschaft gewesen sein. Unternehmenssprecherin Astrid von Watzdorf kündigte an, dass der Energieversorger den Botanischen Garten auch im kommenden Jahr weiter unterstützen wird. Damit können die begonnenen Sanierungsarbeiten fortgesetzt und die Bildungsangebote der Einrichtung weiter ausgebaut werden.
1: Wir freuen uns ganz sehr doll, weil es so gut funktioniert hat, weil es eine prima Partnerschaft ist, dass wir auch fürs nächste Jahr, also für 26, 27, für die beiden nächsten Jahre wieder eine Kooperation machen können. Und wir sehen ja jetzt, im Flur ist noch was zu tun, draußen ist noch was zu tun. Es gibt jede Menge Möglichkeiten und ich glaube, das ist sehr gut investiertes Geld.
0: Ob Teichsanierung oder Digitalisierung, Baustellen gibt es auch in Zukunft im Botanischen Garten Chemnitz genug. Dank der Partnerschaft entstehen hier jedoch auch neue Möglichkeiten für Bildung und Begegnung. Eine Investition, deren Früchte Besucherinnen und Besucher noch viele Jahre ernten dürften.
3: Das war Sachsen aktuell vom Donnerstag. Mehr Meldungen sowie weitere Nachrichten finden Sie natürlich auch online wie gewohnt unter sachsen-fernsehen.de oder auf unseren zahlreichen Social-Media-Plattformen auf Instagram, Facebook und natürlich auch auf TikTok. Das gesamte Team wünscht Ihnen jetzt noch einen fantastischen Abend. Machen Sie es gut. Bis morgen.
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0: Nachrichten. Die sächsische Polizei hat ihre Hubschrauberflotte mit 3 neuen Maschinen des Typs H-145 erweitert. Landespolizeipräsident Jörg Kubiesa stellte die hochmodernen Hubschrauber am Nachmittag in den Dienst und sprach von einem Quantensprung für die Hubschrauberstaffel. Ab Juli werden die neuen Modelle im Regelbetrieb eingesetzt, während die alten Maschinen ausgesondert werden. 2 davon gehen an die Zivilhubschrauberflotte des Bundes, 1 wird versteigert. Die Investition von 60 Millionen Euro soll Einsätze effizienter gestalten, da die neuen Hubschrauber mit modernster Technik wie Wärmebildkameras und Suchscheinwerfern ausgestattet sind. Sachsens Innenminister Armin Schuster hat das Ausreisezentrum für Migranten ohne Asylperspektive verteidigt. Bei einer Debatte im Landtag betonte er, dass das Zentrum dazu beitrage, freiwillige Ausreisen zu fördern und illegale Einreisen durch stabile Grenzkontrollen zu reduzieren. Er hob hervor, dass es wichtig sei, staatliche Regeln durchzusetzen, um Akzeptanz für Schutz und Integration zu schaffen. Der Antrag der Linken zur Schließung des Zentrums wurde diskutiert, wobei sie auf die schwierige Lage der Betroffenen hinwiesen. In der Talsperre Bautzen sind Blaualgen entdeckt worden. Das Gesundheitsamt warnte nach einer Wasserkontrolle vor gesundheitlichen Risiken, insbesondere für Kinder und empfindliche Personen. Aufgrund der hohen Temperaturen und Nährstoffeinträge wird empfohlen, das Baden in stark getrübten Bereichen zu vermeiden.

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2: Der Sommer hat Leipzig fest im Griff. Hohe Temperaturen, volle Plätze und die Ferienzeit, die vor der Tür steht. Für Krankenhäuser wie das Universitätsklinikum Leipzig beginnt damit aber auch eine herausfordernde Phase.
3: Wenn es heiß und warm ist, gehen die Leute vielleicht doch dann lieber an den See und dann wirkt eine Blutspende vielleicht zu mühevoll. Aber der Blutbedarf ist deswegen ja nicht viel geringer. Wir haben trotzdem dieselbe Zahl an schweren Erkrankungen und an Transfusionsbedarf. Insofern ist das schon auch ein bisschen eine schwierigere Zeit, um sicherzustellen, dass wir genug Blutkonserven haben.
2: Während viele Leipzigerinnen und Leipziger ihren Urlaub planen, bleibt der medizinische Bedarf am Universitätsklinikum bestehen. Operationen, Notfälle und Therapien laufen weiter. Wie also lässt sich die Blutversorgung im Sommer verlässlich absichern? Das Paulinum ist normalerweise ein Ort für Wissenschaft, Musik und akademische Veranstaltungen. Zweimal im Jahr wird es allerdings auch zum Spendezentrum. Die UKL Blutbank verlegt ihre Blutspende bewusst mitten in die Innenstadt. Janina Sommermeier leitet das Spendermanagement der UKL Blutbank. Sie organisiert Termine, spricht Spenderinnen und Spender an und kennt die saisonalen Schwankungen aus der Praxis. Deshalb musste sie und ihr Team sich was Neues einfallen lassen, um Spender zu animieren.
4: Die Räume hier sind im Sommer besonders gut geeignet. Wir sind klimatisiert hier drin und es ist sehr zentrumsnah. Das heißt, die potenziellen Spender müssen nicht noch extra mit den öffentlichen Verkehrsmitteln, Fahrrad etc. irgendwo weiter außerhalb hinfahren, sondern können direkt hier in der Uni, wenn sie sowieso hier sind im Idealfall oder wenn sie in der Innenstadt arbeiten, vorbeikommen, haben kurze Wege, können sich hier noch schön im klimatisierten Raum ausruhen.
2: Der Ort soll Blutspenden sichtbarer machen. Gleichzeitig geht es aber auch um eine Versorgung, die im Hintergrund jeden Tag funktionieren muss. Dr. Robert Jakob ist kaufmännischer Vorstand des Universitätsklinikum Leipzig. Am Klinikum werden mehr als 400.000 Patientinnen und Patienten ambulant und stationär versorgt, weshalb Blut das ganze Jahr benötigt wird, wie Dr. Jakob erklärt.
3: Na gut, der Bedarf ist halt nicht viel niedriger als im Rest des Jahres. Die Patienten suchen sich ja nicht aus, ob sie in den Ferien oder in der Nicht-Ferienzeit krank werden. Und bei vielen schweren onkologischen Erkrankungen, Operationen, Blutverlust und so, die finden im Sommer, wie Winter, wie im Herbst und im Frühling statt. Das heißt, der Bedarf ist da eigentlich relativ konstant.
2: Weil Blut nicht künstlich hergestellt werden kann und nur begrenzt haltbar ist, sind Kliniken auf regelmäßige Spenden angewiesen. Bei sommerlichen Temperaturen stellt sich für manche aber auch eine ganz praktische Frage: Was sollten Menschen beachten, wenn sie bei Hitze Blut spenden? Schwester Gabi gehört zum medizinischen Team der UKL Blutbank. Sie begleitet Spenderinnen und Spender direkt vor Ort und weiß, worauf es an warmen Tagen besonders ankommt.
5: Ganz wichtig ist, dass man viel trinkt an diesem Tag, möglichst keine Milch, weil das ist nicht gut fürs Plasma, weil es sonst fettig sein kann und das Plasma dann nicht verwendet werden kann. Also wie gesagt, viel trinken, gerade auch bei der Hitze, die wir jetzt gerade haben. Und Sie sollten auch immer was gegessen haben. Also spätestens so 1-2 Stunden vorher ruhig noch mal was Kohlenhydrathaltiges.
2: Bevor Blut abgenommen wird, ist vor allem die medizinische Einschätzung vor Ort wichtig. Der Vorgang an sich geht dann relativ schnell, wie Schwester Gabi erklärt.
5: Die Spende an sich, die dauert so circa 6-8 Minuten, wenn alles gut läuft, maximal 15 Minuten. Also das ist jetzt die Dauer für die Spende allgemein. Im Vorfeld wird noch eine ärztliche Untersuchung vorgenommen. Also da werden die Vitalparameter gemessen, Temperatur, Blutdruck, das Hämoglobin wird bestimmt, was wichtig ist, um die Spendefähigkeit auch festzustellen.
2: Grundsätzlich können gesunde Menschen ab 18 Jahren Blut spenden, wenn sie mindestens 50 Kilogramm wiegen. Gerade bei der Hitze gilt aber, wer sich nicht stabil fühlt, sollte den Termin lieber verschieben.
5: Wichtig bei den heißen Temperaturen zurzeit, also man sollte auch kreislaufmäßig stabil sein, schon vor der Spende. Ne? Wenn das nicht der Fall ist, dann lieber bei dem heißen Wetter nicht spenden, sondern dann kommen, wenn die Temperaturen wieder ein bisschen erträglicher sind.
2: Für die Spenderinnen und Spender ist es ein Termin von etwa einer Stunde. Für das Klinikum dagegen ist es ein Baustein in einer Versorgung, die auch über die Sommerwochen stabil bleiben soll. Die Aktion zeigt damit vor allem eines: Eine Blutspende wird nicht erst dann relevant, wenn ein Engpass öffentlich wird. Gerade vor den Ferien hänge laut Dr. Jakob viel davon ab, dass regelmäßig Menschen kommen.
3: Die Mischung macht es. Ja. Also viele, die routinierte Spender sind, die kommen zu uns in die Johannesallee, in die Blutbank regelmäßig. Die wissen, wo sie hinkommen und wann. Dann ist es wichtig, auch zu den Menschen vor Ort zu gehen, gerade im ländlichen Raum. Die kommen nicht alle aus Nordsachsen alle in die Stadt gefahren. Da fahren wir dann natürlich auch zu den Spendern in Rathäuser, Schulen und an andere Orte, um mobile Spende zu ermöglichen. Und der dritte Baustein sind eben Aktionen wie heute hier im Paulinum und auch manchmal an anderen Stellen, wo wir sagen, so, dann kann man auch, kann man bewerben, da kann man vor allem Erstspender gewinnen und ein niederschwelliges Umfeld auch an Locations schaffen, die vielleicht auch nicht wie ein Krankenhaus wirken.
2: So wird im Paulinum sichtbar, was im Klinikalltag oft im Hintergrund bleibt. Blutspenden müssen regelmäßig funktionieren. Nicht erst beim Engpass, sondern das ganze Jahr und vor allem im Sommer, damit auch in den warmen Monaten Menschen geholfen und Leben gerettet werden können.

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1: Deshalb Blauäugel im Algen, No-Go. Das ist sehr schlecht für die Haut. Meine Haut ist mir sehr, sehr wichtig.
2: Sommer in Leipzig und nur mal ganz kurz abkühlen am See. Aber wie sicher ist das Baden eigentlich? Wir fragen nach bei den Leipzigerinnen und Leipzigern.
3: Ich prüfe das Wasser nicht, ich gehe einfach rein.
1: Also ich prüfe schon gerne, ob der See gekippt ist oder nicht, ne? Weil manchmal, ne, dann ist das halt eklig und so, ne?
3: Aber ursprünglich komme ich aus MacPom und da gibt es immer super Wasserqualität. Von daher ist es für mich eher was Neues, dass ich mich da so ein bisschen dran gewöhnen muss, da mal drauf zu achten.
4: Wenn man dann am See ist und man so ins Wasser schreitet, guckt man ja schon, ob man da so was man sieht und so. Aber es ist jetzt nicht so, dass ich mich da groß vorher informieren würde.
3: Man kriegt, glaube ich, durchs Hörensagen immer so ein bisschen mit, was ist risikoreicher, wo ist es irgendwie entspannter zu baden und so ein bisschen selber mitdenken, wenn ich weiß, es ist ein sehr stehendes Gewässer und es war jetzt wochenlang super heiß, dann würde ich es vielleicht auch eher meinen.
2: Laut der Stadt Leipzig haben Kospudener See und Kulkwitzer See 2026 eine ausgezeichnete Wasserqualität. Beide sind offizielle EU-Badegewässer und werden regelmäßig kontrolliert. Am Kossi ist im Sommer immer viel los. Für viele Leipzigerinnen und Leipziger ist er der schnelle Urlaub nach dem Feierabend.
3: Ich bin frisch hergezogen, aber ich habe viel Gutes über diesen See gehört.
1: Das Wasser ist klar und es ist erfrischend.
5: Weil man hier schon viele Jahre baden gegangen ist und auch viele Leute hier immer sieht und ich da jetzt irgendwie nicht große Bedenken generell habe.
3: Es ist jetzt der dichteste See von mir zu Hause gewesen, deswegen.
1: Und es ist ja auch jetzt nicht so wie manche Seen, dass es so komplett ein stehendes Gewässer ist. Und man sieht hier viele Fische, die Natur ist hier ausgewogen, sage ich mal, und deshalb ist das ja eigentlich tendenziell ein gutes Zeichen, wa?
2: Kontrolliert wird vor allem, ob krankmachende Keime im Wasser sind. Aber gute Werte an offiziellen Badestellen heißen nicht, überall in Leipzig ist Baden unbedenklich. Denn ein großes Risiko bleiben Blaualgen. Die Stadt Leipzig warnt bei einzelnen Gewässern wie dem Auensee oder dem Bogensee. Blaualgen können Wasser grünlich färben oder Schlieren bilden. Laut Umweltbundesamt können sie Hautreizungen, Übelkeit, Durchfall oder sogar Erbrechen auslösen. Aber sind sich die Leipzigerinnen und Leipziger der Gefahr überhaupt bewusst?
1: Ich weiß, dass es halt einfach nicht gut ist.
5: Also ich bin mir der Gefahr nicht so groß bewusst, aber wüsste ich es, würde ich dann wahrscheinlich schon auch darauf achten, nicht reinzugehen.
1: Das ist sehr schlecht für die Haut. Meine Haut ist mir sehr, sehr wichtig. Ist ja auch, ne, wichtig, sich einzucremen immer, ne? Faktor 50 plus, sehr, sehr wichtig. Und deshalb Blauäugen, No-Go.
4: Ich denke, das wird ja dann auch irgendwo stehen, wenn es irgendwie lebensgefährlich oder bedenklich ist.
3: Ich habe davon gehört, ich komme aus Hannover, da war das auch ein Thema, wo ich das schon besser mitbekommen habe. Und da habe ich dann schon die Gewässer gemieden.
2: Es gilt also die Faustregel. Wenn man knietief im Wasser steht und die Füße nicht mehr sieht, lieber nicht baden. Auch bei Algenteppichen, starkem Geruch oder toten Fischen sollte man lieber raus aus dem Wasser. Aber Kossi und Kulki zum Baden? Definitiv ja, mit Aufmerksamkeit. Und bei Blaualgen lieber draußen bleiben.

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2: Und deswegen haben wir intensiv daran verhandelt und haben jetzt aus unserer Sicht dafür gesorgt, dass aus einem klar notwendigen Gesetz kein übergriffiges Polizeigesetz geworden ist.
3: Sachsens Polizei bekommt neue Regeln. Der Sächsische Landtag stimmte in der 30. Plenarsitzung über eine Reform des Polizeigesetzes ab. Hintergrund war ein Urteil des Sächsischen Verfassungsgerichtshofs. Teile des bisherigen Polizeivollzugsdienstgesetzes mussten überarbeitet werden, da sie nicht verfassungskonform gewesen seien. Unter anderem bei Überwachung, Datenerhebung und dem Umgang mit gespeicherten Polizeidaten. Der Zeitdruck war gegeben, denn bis Ende Juni war Sachsen gezwungen, nachzubessern.
4: Und dem haben wir uns natürlich aufgeschlossen gegenüber gezeigt. In der Koalition und auch in den letzten Monaten zusammen mit anderen Fraktionen haben wir sozusagen den Gesetzentwurf diskutiert. Es sind ja auch weitere Befugnisse drin, die ich dem Grunde nach nachvollziehen kann. Ja, unsere Gesellschaft verändert sich rasant. Wir haben eine voranschreitende Digitalisierung und dem muss auch Polizei Rechnung tragen.
3: Sagt Albrecht Pallas von der Fraktion SPD. Der Entwurf wurde im Februar von der Staatsregierung eingebracht und im Innenausschuss des Landtags intensiv diskutiert. Geplant sind neue oder erweiterte Befugnisse für die Polizei. Pallas nennt hierfür ein konkretes Beispiel, über welches laut ihm besonders kontrovers debattiert wurde.
4: Die sogenannte Mustererkennung und die biometrische Fernidentifizierung im Rahmen der Videoüberwachung. Das ist ein relativ neues System, was auch KI-gestützt ist. Da geht es darum, dass also an kriminalitätsbelasteten Orten, wo Videoüberwachung stattfinden kann, mit KI-Unterstützung sozusagen nicht die Menschen überwacht werden, sondern die werden quasi umgerechnet in Punkte und Striche, also nur Muster, ganz abstrakt. Und wenn die KI sozusagen ein Bewegungsmuster erkennt, was potenziell gefährlich sein kann, erst dann geht die Kamera an und dann schaut ein Polizist drauf und schaut genau hin, ist das was, ist das nichts? Und wenn da was ist, dann kann man eine Streife hinschicken und sozusagen das klären lassen.
3: Die Minderheitsregierung aus CDU und SPD stimmte dem angepassten Gesetzentwurf zu und wollte diesen auf den Weg bringen. Da sie aber keine eigene Mehrheit hat, war sie auf Unterstützung aus der Opposition angewiesen. Diese sollte vom Bündnis Sarah Wagenknecht kommen.
2: Wir haben uns mit diesem Gesetz sehr intensiv beschäftigt und haben festgestellt, dass es am Anfang für uns nicht zustimmungsfähig war, weil es aus unserer Sicht nicht die Gewähr geboten hat, dass wichtige Freiheitsrechte hier berücksichtigt worden sind, ausreichend. Und deswegen haben wir intensiv daran verhandelt und haben jetzt aus unserer Sicht dafür gesorgt, dass aus einem klar notwendigen Gesetz kein übergriffiges Polizeigesetz geworden ist.
3: Sagt Bernd Rudolph von der Fraktion BSW. Trotzdem galt die Abstimmung am 24.06. als knapp, da nicht alle BSW-Mitglieder zustimmen wollten.
2: Ja, ich denke, das ist so ein Thema, was auch das Potenzial hat, wichtige persönliche Gewissensentscheidungen zu treffen. Und das ist natürlich bei uns in der Fraktion noch dazu, da wir ja eine junge Partei sind mit unterschiedlichen Herkünften, nicht unnormal und unüblich. Und deswegen gibt es bei uns Kollegen, die für sich entschieden haben, da nicht zuzustimmen, dagegen zu stimmen, aber die überwiegende Mehrheit wird dem Gesetzentwurf zustimmen.
3: Anders sieht das bei der Fraktion Bündnis Grüne aus.
5: Wir lehnen die Polizeirechtsnovelle der Staatsregierung ab. Sie greift aus unserer Sicht erheblich in Grundrechte ein, schreddert faktisch erhebliche Teile der Freiheits- und Bürgerrechte durch den Einsatz von künstlicher Intelligenz bei der Prognose von Gefahrenabwehr. Das heißt, zukünftig entscheidet KI, wann ein Sachverhalt gefährlich ist und wo die Polizei einschreitet. Das ist aus unserer Sicht mit dem Grundgesetz und dem Gedanken einer freiheitlichen Rechtsordnung nicht vereinbar. Und deswegen werden wir den Gesetzentwurf ablehnen.
3: So Valentin Lippmann von den Bündnis Grün. Seine Fraktion hatte deshalb einen eigenen Gesetzentwurf zur Abstimmung eingebracht. Rico Gebhardt von den Linken erläutert die Position seiner Fraktion.
6: Na, wir lehnen die ab. Wir haben große Schwierigkeiten damit, was die Staatsregierung uns da vorgelegt hat. Es ist uns viel zu viel Überwachung dabei, viel zu sehr auch setzt man jetzt auf künstliche Intelligenz, wo keiner so richtig weiß, was eigentlich damit funktioniert. Das ist irgendwie eine Art Blackbox, keiner kann so richtig reingucken und dann sollte es noch eine Selbstlernende sein. Also man kann es ja auch nicht kontrollieren.
3: Das Für und Wider der einzelnen Punkte in der Polizeirechtsreform wurde seit Februar diesen Jahres abgewägt und CDU, SPD und BSW hatten sich nun final auf einen Vorschlag geeinigt, über welchen auch positiv abgestimmt wurde. Das Gesetz, so wie es entworfen wurde, wird nun schnellstmöglich auf den Weg gebracht.

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8: Nachrichten. Die sächsische Polizei hat ihre Hubschrauberflotte mit 3 neuen Maschinen des Typs H-145 erweitert. Landespolizeipräsident Jörg Kubiesa stellte die hochmodernen Hubschrauber am Nachmittag in den Dienst und sprach von einem Quantensprung für die Hubschrauberstaffel. Ab Juli werden die neuen Modelle im Regelbetrieb eingesetzt, während die alten Maschinen ausgesondert werden. 2 davon gehen an die Zivilhubschrauberflotte des Bundes, 1 wird versteigert. Die Investition von 60 Millionen Euro soll Einsätze effizienter gestalten, da die neuen Hubschrauber mit modernster Technik wie Wärmebildkameras und Suchscheinwerfern ausgestattet sind. Sachsens Innenminister Armin Schuster hat das Ausreisezentrum für Migranten ohne Asylperspektive verteidigt. Bei einer Debatte im Landtag betonte er, dass das Zentrum dazu beitrage, freiwillige Ausreisen zu fördern und illegale Einreisen durch stabile Grenzkontrollen zu reduzieren. Er hob hervor, dass es wichtig sei, staatliche Regeln durchzusetzen, um Akzeptanz für Schutz und Integration zu schaffen. Der Antrag der Linken zur Schließung des Zentrums wurde diskutiert, wobei sie auf die schwierige Lage der Betroffenen hinwiesen. In der Talsperre Bautzen sind Blaualgen entdeckt worden. Das Gesundheitsamt warnte nach einer Wasserkontrolle vor gesundheitlichen Risiken, insbesondere für Kinder und empfindliche Personen. Aufgrund der hohen Temperaturen und Nährstoffeinträge wird empfohlen, das Baden in stark getrübten Bereichen zu vermeiden.

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1: Zufrieden nicht. Ich bin regelrecht begeistert von dem, was ich gesehen habe.
2: Ein Engagement, das Wurzeln schlägt. Partnerschaft bringt Botanischen Garten in Chemnitz voran.
3: Die Unterstützung ist natürlich ganz elementar und das hängt natürlich damit zusammen, dass wir hier einen großen Sanierungsrückstau hatten die letzten Jahre.
2: Dass am Mittwoch im Botanischen Garten in Chemnitz ein Blumenstrauß übergeben wurde, liegt nicht daran, dass die unzähligen Blüten der Anlage weichen müssen. Vielmehr trägt hier eine Partnerschaft der besonderen Art Früchte. Sichtbar wird das nicht am Strauß selbst, sondern an modernen Schulungsräumen innerhalb der Anlage. Diese gäbe es womöglich heute nicht, wenn der örtliche Energieversorger 1 2023 nicht finanziell unter die Arme gegriffen hätte. Für Einrichtungsleiter Stan Gilner ist das eine wichtige Partnerschaft, denn die Unterstützung fließt direkt in den Bildungsbereich des Botanischen Gartens.
3: Das ist ganz elementar für die Räume des Schulbiologiezentrums und für die Sanierung des Hauptgebäudes. Das Hauptgebäude ist der Basisbaustein für den Umweltbildungsunterricht. Es finden verschiedenste Veranstaltungen hier statt, es laufen verschiedenste AGs neben dem Schulbiologiezentrum. Und es ist natürlich ein wichtiger Ort für Vereinstreffen zur Umweltbildung, die hier in Chemnitz stattfinden kann.
2: Noch sind nicht alle Räume fertiggestellt, doch die Arbeiten gehen voran. Astrid von Watzdorf, Kommunikationsleiterin des unterstützenden Unternehmens, zeigte sich im Interview begeistert vom aktuellen Baustand. Was zu Beginn der Kooperation nur auf Plänen und in Gesprächen existierte, werde nun Schritt für Schritt sichtbar.
1: Da freue ich mich ganz doll und da schlägt mein Herz. Und ich freue mich, dass das, was wir gesehen haben, in dem, was der Herr Dr. Gilner sich ausgedacht hat, die tollen Ideen, die er hatte und auch seine Vision, dass es jetzt einfach da ist. Also ganz viel von dem, was er uns so ein bisschen als Gedankenwolke erzählt hat, ist jetzt einfach da. Und das ist prima. Das ist prima für die Besucher im Botanischen Garten. Das ist total prima für die Schüler. Und uns freut es wirklich ganz sehr, dass die Unterstützung so gut funktioniert hat.
2: Auch bei Stan Gilner dürfte die Kooperation für gute Stimmung sorgen. Schließlich kann der Botanische Garten vergleichsweise frei entscheiden, wofür die Fördermittel eingesetzt werden. Das habe die Sanierung deutlich beschleunigt.
3: Das ist einfach auch was Schönes, dass wir hier eine relativ gute Zusammenarbeit haben, die unkompliziert abläuft. Und wir entscheiden, für welches Sanierungsvorhaben wir die Gelder nutzen können, sodass die Vorgaben relativ offen sind. Das hilft uns natürlich für diese Gesamtvorhaben Sanierung Hauptgebäude. Wir hätten zum einen natürlich nicht in der Geschwindigkeit die Räume sanieren können. Die Räume sind alle sanierungsbedürftig gewesen und hätten nicht die Geschwindigkeit gehabt bei der Durchführung unseres Sanierungsvorhabens.
2: Ohne derartige Unterstützung gehe eben vieles deutlich langsamer voran als noch vor wenigen Jahren, erklärte Stan Gilner. Die steigenden Bau- und Sanierungskosten seien auch bei diesem Projekt deutlich spürbar. Mit jedem weiteren Raum sei der finanzielle Aufwand gewachsen.
3: Natürlich hat sich eine wahnsinnige Preissteigerung ergeben in Bezug auf die Baukosten, auf die Materialkosten, auf die Personalkosten. Und das ist in der Zeit, in der ich hier bin, von 2023, vom März, da als ich hier die Leitung angetreten habe, hat sich das enorm vervielfacht. Und das ist natürlich ein großer Kraftakt für die städtischen Kommunen, sich freiwillige Aufgaben zu leisten.
2: Umso größer dürfte die Freude über eine weitere Botschaft gewesen sein. Unternehmenssprecherin Astrid von Watzdorf kündigte an, dass der Energieversorger den Botanischen Garten auch im kommenden Jahr weiter unterstützen wird. Damit können die begonnenen Sanierungsarbeiten fortgesetzt und die Bildungsangebote der Einrichtung weiter ausgebaut werden.
1: Wir freuen uns ganz sehr doll, weil es so gut funktioniert hat, weil es eine prima Partnerschaft ist, dass wir auch fürs nächste Jahr, also für 26, 27, für die beiden nächsten Jahre wieder eine Kooperation machen können. Und wir sehen ja jetzt, im Flur ist noch was zu tun, draußen ist noch was zu tun. Es gibt jede Menge Möglichkeiten und ich glaube, das ist sehr gut investiertes Geld.
2: Ob Teichsanierung oder Digitalisierung, Baustellen gibt es auch in Zukunft im Botanischen Garten Chemnitz genug. Dank der Partnerschaft entstehen hier jedoch auch neue Möglichkeiten für Bildung und Begegnung. Eine Investition, deren Früchte Besucherinnen und Besucher noch viele Jahre ernten dürften.

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1: Es ist eine Kompetenz, die man sein Leben lang braucht. Egal, in welchem Beruf man später mal tätig sein möchte, wer nicht richtig lesen kann, der wird es immer schwer haben im Leben.
2: Lesen lernen. Diesmal nicht im Klassenzimmer, sondern zwischen Tiergehegen, Wald und Wiese. Im Dresdner Zoo haben die städtischen Bibliotheken den Abschluss ihres Leseförderprogramms Lesestark – Dresden blättert die Welt auf gefeiert. Rund 1250 Erstklässler waren zur Lesesafari eingeladen und mehr als 40 Vorlesende waren im Einsatz. Darunter Ehrenamtliche, Zoo-Mitarbeitende und Kulturbürgermeisterin Anne-Kathrin Klepsch. Sie erläutert den Hintergrund des Vormittags.
1: Wir versuchen mit den städtischen Bibliotheken möglichst alle Kindertageseinrichtungen und Grundschulen zu erreichen, um eben begleitend zum Lesen, Lernen in der Schule auch die Lesekompetenz zu unterstützen und vor allen Dingen Freude an der Literatur und am Lesen zu vermitteln. Und das ist natürlich dann hier im Zoo zu erleben nochmal etwas ganz anderes vor diesen, ja, einer doch wunderbaren Kulisse mit den Tieren, die man so ja nicht im Alltag erleben kann.
2: Seit 2008 gibt es Lesestark – Dresden blättert die Welt auf. Das Programm soll Kinder früh an Bücher, Geschichten und Sprache heranführen. Was genau dazugehört, erklärt Hanna Schöller von den Städtischen Bibliotheken Dresden.
3: Das Programm Lesestark läuft im Schuljahr so ab, dass wir gemeinsam mit ehrenamtlichen Lesepatinnen und Lesepaten Kindern aus Dresdner Kitas und Grundschulen vorlesen. Insgesamt nehmen knapp 5000 Kinder an dem Programm teil und wir können das bestreiten mit der Unterstützung, mit der großen Unterstützung von knapp 180 Ehrenamtlichen, die den Kindern vorlesen, zum Teil in den Schulen und zum Teil aber auch in der nächstgelegenen Stadtteilbibliothek.
2: Lesen kann man überall. Und gerade in einer Zeit, in der Kinder viele Inhalte über Bildschirme aufnehmen, soll das Vorlesen einen anderen Zugang eröffnen.
1: Wir leben ja im digitalen Zeitalter, wo wir sehr viel online und über Bilder aufnehmen. Aber Lesen zu lernen und auch das Auseinandersetzen mit komplexen Texten, mit Sachtexten oder auch mit anspruchsvoller Sprache, das ist etwas, was man über das Lesen vermitteln muss. Und wir glauben, es ist deshalb ungeheuer wichtig, dass wir Kindern von früh an vermitteln, dass Lesen Freude machen kann und dass es aber auch viele andere Dinge dann im späteren Leben erleichtert, wenn man eben einen Zugang zu Sprache hat und auch zu unterschiedlichen literarischen Texten.
2: Mit der Lesesafari endet das Vorlesejahr, aber die Reise durch Bücher und Fantasie muss damit ja noch nicht vorbei sein. Hanna Schöller hat ein paar Tipps.
3: Wir ermutigen, zu Hause vorzulesen. Es muss auch gar nicht viel sein. Bilderbücher, Vorlesebücher gibt es alles in der nächstgelegenen Bibliothek. Und da möchten wir ermutigen, auch mal vorbeizukommen. Wir stehen da gerne zur Seite und unterstützen mit unseren Leseprogrammen, Vorlesenachmittagen, die es in den Bibliotheken gibt und auch speziell jetzt in den Ferien mit Angeboten zum Sommer, an dem man sehr gerne teilnehmen kann.
2: Und vielleicht nehmen die Kinder nach diesem Vormittag nicht nur schöne Zoo-Erinnerungen mit in die Ferien, sondern auch ein neues Lieblingsbuch.

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2: Und wenn sich da Menschen finden, die da begeistert sind und sagen, doch, das wollen wir unterstützen, ja, kann man ja nur dabei sein.
3: Was kann Wirtschaft vom Spitzensport lernen? Genau darum ging es beim Treffen vom Team Dresden 2028. Im Mittelpunkt standen dabei Führung, Druck, Disziplin und die Frage, wie sportliche Routinen auch im Berufsalltag helfen können. Das erklärt auch Jan Riedel vom Team Dresden 2028.
4: Ja, ist ja ganz wichtig, dass wir den Dresdner Sport und Dresdner Nachwuchssport unterstützen. Deswegen haben wir das Business-Netzwerk Team Dresden 2028 gegründet mit vielen Wirtschaftsentscheidern. Heute hier mit Sachsen-Energie-Vorstand Lars Seifert, der auch einen Impulsvortrag gehalten hat mit Spitzensportlern. Und das ist das Ziel von Team Dresden, Sport, Wirtschaft in Austausch zu bekommen.
3: Der Abend bringt Menschen zusammen, die auf den ersten Blick in unterschiedlichen Welten unterwegs sind. Unternehmen auf der einen Seite, Spitzensport auf der anderen. Doch schnell wird klar, es geht in beiden Bereichen um Ziele, Ausdauer und den Umgang mit Druck, wie auch Martin Gerlach beschreibt.
5: Angst, Vertrauen, das sind so die Themen, die uns ja alle tagtäglich begleiten. Und da denke ich, konnte man sich heute einiges mitnehmen.
3: Ein Impuls, der bei mehreren Gästen hängen bleibt, kommt von Lars Seifert, Vorstandsmitglied bei sowohl der DVB als auch bei Sachsen Energie. Er führt zwei große Unternehmen und nimmt sich trotzdem regelmäßig Zeit für Sport. Für viele im Raum ist genau das ein Beispiel dafür, dass Leistungsfähigkeit nicht nur im Büro entsteht.
4: Ja, was ich vor allem ganz stark finde, ist der Impuls von Lars Seifert, der einfach gesagt hat, er führt zwar zwei große Unternehmen, hat aber trotzdem jeden Tag Zeit, eine Stunde oder zwei Stunden Sport zu machen. Es gibt einfach keine Ausreden und das finde ich toll.
3: Für Unternehmer Stefan Rüdiger ist der Zusammenhang zwischen Sport und Wirtschaft ebenfalls deutlich. In seinem Arbeitsalltag geht es vor allem um Veränderungsdruck.
6: Die Leistung, die wir, sag ich mal, als Unternehmen auf dem Markt anbieten, verändert sich. Ja, es sind andere Leistungen, die nachgefragt werden. Es hilft, mit den Unternehmen zu reden, ja, wie im normalen Leben auch. Ja, immer mal den anderen gegenüber befragen, wie es ihm eigentlich damit geht, mit der Leistung, die man anbietet. Und dann kommt in der Regel ein gutes Feedback und das aufzugreifen, das ist für mich dann die Veränderung.
3: Die Frage, welchen Impuls er aus der Veranstaltung mitnimmt, war für ihn einfach beantwortet.
6: Ganz klar, vom Lars Seifert habe ich gelernt, man kann auch wirklich richtig viel Sport machen und seine Führungsaufgaben gut wahrnehmen. Das ist ein guter Impuls, mal sehen, wie ich den umsetze.
3: Auch für den Sport selbst ist das Netzwerk wichtig. Denn junge Talente brauchen nicht nur Ehrgeiz und Disziplin, sondern auch Unterstützung aus der Region. Team Dresden 2028 will dafür Wirtschaft und Nachwuchssport enger verbinden. Eine Dynamik, die auch für Iris Schmiedbauer sehr wichtig ist. Sie gewann gerade erst den World Cup im Klippenspringen.
7: Also ich bin super dankbar, dass Team Dresden gibt und ohne sie weiß ich, hätte ich jetzt nicht gewusst, wie ich dieses Jahr meinen Sport weiter hätte machen können. Ich meine, ich hätte wahrscheinlich irgendwie einen Weg gefunden, aber ich bin wirklich sehr dankbar für die Unterstützung und bin mir auch sicher, dass das auf jeden Fall geholfen hat, jetzt den World Cup Sieg zu holen.
3: Bevor der Abend zu Ende geht, kommt dann noch einmal der Mann selbst zu Wort, über den viele an diesem Abend gesprochen haben. Lars Seifert. Seine Botschaft: Sport und Führung haben mehr gemeinsam, als man zunächst denkt.
2: Naja, ich finde für mich jetzt ganz persönlich diese Kombination aus Sport und schon anstrengenden Arbeitsalltag ja als eine gute. Und ich brauche an sich diesen Sport, um diesen anstrengenden Arbeitsalltag zu überleben. Und es gibt so viele Parallelen. Also beim Sport lernt man sich selber auch nochmal ganz anders und sehr gut kennen. Und auch dieses Thema, sich vorzubereiten, sich mal durchzubeißen, auch mal über die Grenzen zu gehen. Und das lässt sich ja ganz wunderbar auch, ich sag mal, in diese Vorstandstätigkeit übertragen.
3: Was bleibt, ist ein einfacher Gedanke. Erfolg entsteht selten nur im einzelnen Moment. Ob im Sport oder in der Wirtschaft. Entscheidend sind Vorbereitung, Haltung und die Bereitschaft, immer wieder an sich zu arbeiten.

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0: Nachrichten. Die sächsische Polizei hat ihre Hubschrauberflotte mit 3 neuen Maschinen des Typs H-145 erweitert. Landespolizeipräsident Jörg Kubiesa stellte die hochmodernen Hubschrauber am Nachmittag in den Dienst und sprach von einem Quantensprung für die Hubschrauberstaffel. Ab Juli werden die neuen Modelle im Regelbetrieb eingesetzt, während die alten Maschinen ausgesondert werden. 2 davon gehen an die Zivilhubschrauberflotte des Bundes, 1 wird versteigert. Die Investition von 60 Millionen Euro soll Einsätze effizienter gestalten, da die neuen Hubschrauber mit modernster Technik wie Wärmebildkameras und Suchscheinwerfern ausgestattet sind. Sachsens Innenminister Armin Schuster hat das Ausreisezentrum für Migranten ohne Asylperspektive verteidigt. Bei einer Debatte im Landtag betonte er, dass das Zentrum dazu beitrage, freiwillige Ausreisen zu fördern und illegale Einreisen durch stabile Grenzkontrollen zu reduzieren. Er hob hervor, dass es wichtig sei, staatliche Regeln durchzusetzen, um Akzeptanz für Schutz und Integration zu schaffen. Der Antrag der Linken zur Schließung des Zentrums wurde diskutiert, wobei sie auf die schwierige Lage der Betroffenen hinwiesen. In der Talsperre Bautzen sind Blaualgen entdeckt worden. Das Gesundheitsamt warnte nach einer Wasserkontrolle vor gesundheitlichen Risiken, insbesondere für Kinder und empfindliche Personen. Aufgrund der hohen Temperaturen und Nährstoffeinträge wird empfohlen, das Baden in stark getrübten Bereichen zu vermeiden.

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2: Der Sommer hat Leipzig fest im Griff. Hohe Temperaturen, volle Plätze und die Ferienzeit, die vor der Tür steht. Für Krankenhäuser wie das Universitätsklinikum Leipzig beginnt damit aber auch eine herausfordernde Phase.
3: Wenn es heiß und warm ist, gehen die Leute vielleicht doch dann lieber an den See und dann wirkt eine Blutspende vielleicht zu mühevoll. Aber der Blutbedarf ist deswegen ja nicht viel geringer. Trotzdem dieselbe Zahl an schweren Erkrankungen und Transfusionsbedarf. Insofern ist das schon auch ein bisschen eine schwierigere Zeit, um sicherzustellen, dass wir genug Blutkonserven haben.
2: Während viele Leipzigerinnen und Leipziger ihren Urlaub planen, bleibt der medizinische Bedarf am Universitätsklinikum bestehen. Operationen, Notfälle und Therapien laufen weiter. Wie also lässt sich die Blutversorgung im Sommer verlässlich absichern? Das Paulinum ist normalerweise ein Ort für Wissenschaft, Musik und akademische Veranstaltungen. Zweimal im Jahr wird es allerdings auch zum Spendezentrum. Die UKL Blutbank verlegt ihre Blutspende bewusst mitten in die Innenstadt. Janina Sommermeier leitet das Spendermanagement der UKL Blutbank. Sie organisiert Termine, spricht Spenderinnen und Spender an und kennt die saisonalen Schwankungen aus der Praxis. Deshalb musste sie und ihr Team sich was Neues einfallen lassen, um Spender zu animieren.
4: Die Räume hier sind im Sommer besonders gut geeignet. Wir sind klimatisiert hier drin und es ist sehr zentrumsnah. Das heißt, die potenziellen Spender müssen nicht noch extra mit den öffentlichen Verkehrsmitteln, Fahrrad etc. irgendwo weiter außerhalb hinfahren, sondern können direkt hier in der Uni, wenn sie sowieso hier sind im Idealfall oder wenn sie in der Innenstadt arbeiten, vorbeikommen, haben kurze Wege, können sich hier noch schön im klimatisierten Raum ausruhen.
2: Der Ort soll Blutspenden sichtbarer machen. Gleichzeitig geht es aber auch um eine Versorgung, die im Hintergrund jeden Tag funktionieren muss. Dr. Robert Jakob ist kaufmännischer Vorstand des Universitätsklinikums Leipzig. Am Klinikum werden mehr als 400.000 Patientinnen und Patienten ambulant und stationär versorgt, weshalb Blut das ganze Jahr benötigt wird, wie Dr. Jakob erklärt.
3: Na gut, der Bedarf ist halt nicht viel niedriger als im Rest des Jahres. Die Patienten suchen sich ja nicht aus, ob sie in den Ferien oder in der Nichtferienzeit krank werden. Und bei vielen schweren onkologischen Erkrankungen, Operationen, Blutverlust und so, die finden im Sommer, wie Winter, wie im Herbst und im Frühling statt. Das heißt, der Bedarf ist da eigentlich relativ konstant.
2: Weil Blut nicht künstlich hergestellt werden kann und nur begrenzt haltbar ist, sind Kliniken auf regelmäßige Spenden angewiesen. Bei sommerlichen Temperaturen stellt sich für manche aber auch eine ganz praktische Frage: Was sollten Menschen beachten, wenn sie bei Hitze Blut spenden? Schwester Gabi gehört zum medizinischen Team der UKL Blutbank. Sie begleitet Spenderinnen und Spender direkt vor Ort und weiß, worauf es an warmen Tagen besonders ankommt.
5: Ganz wichtig ist, dass man viel trinkt an diesem Tag. Möglichst keine Milch, weil das ist nicht gut fürs Plasma, weil es sonst fettig sein kann und das Plasma dann nicht verwendet werden kann. Also wie gesagt, viel trinken, gerade auch bei der Hitze, die wir jetzt gerade haben. Und Sie sollten auch immer was gegessen haben. Also spätestens so 1-2 Stunden vorher ruhig noch mal was Kohlenhydrathaltiges.
2: Bevor Blut abgenommen wird, ist vor allem die medizinische Einschätzung vor Ort wichtig. Der Vorgang an sich geht dann relativ schnell, wie Schwester Gabi erklärt.
5: Die Spende an sich, die dauert so circa 6-8 Minuten, wenn alles gut läuft, maximal 15 Minuten. Also das ist jetzt die Dauer für die Spende allgemein. Im Vorfeld wird noch eine ärztliche Untersuchung vorgenommen. Also da werden die Vitalparameter gemessen, Temperatur, Blutdruck, das Hämoglobin wird bestimmt, was wichtig ist, um die Spendefähigkeit auch festzustellen.
2: Grundsätzlich können gesunde Menschen ab 18 Jahren Blut spenden, wenn sie mindestens 50 Kilogramm wiegen. Gerade bei der Hitze gilt aber, wer sich nicht stabil fühlt, sollte den Termin lieber verschieben.
5: Wichtig bei den heißen Temperaturen zurzeit, also man sollte auch kreislaufmäßig stabil sein, schon vor der Spende. Ne? Wenn das nicht der Fall ist, dann lieber bei dem heißen Wetter nicht spenden, sondern dann kommen, wenn die Temperaturen wieder ein bisschen erträglicher sind.
2: Für die Spenderinnen und Spender ist es ein Termin von etwa einer Stunde. Für das Klinikum dagegen ist es ein Baustein in einer Versorgung, die auch über die Sommerwochen stabil bleiben soll. Die Aktion zeigt damit vor allem eines: Eine Blutspende wird nicht erst dann relevant, wenn ein Engpass öffentlich wird. Gerade vor den Ferien hänge laut Dr. Jakob viel davon ab, dass regelmäßig Menschen kommen.
3: Die Mischung macht es. Ja? Also viele, die routinierte Spender sind, die kommen zu uns in die Johannesallee, in die Blutbank regelmäßig, die wissen, wo sie hinkommen und wann. Dann ist es wichtig, auch zu den Menschen vor Ort zu gehen, gerade im ländlichen Raum. Die kommen nicht alle aus Nordsachsen in die Stadt gefahren. Da fahren wir dann natürlich auch zu den Spendern in Rathäuser, Schulen und an andere Orte, um mobile Spende zu ermöglichen. Und der dritte Baustein sind eben Aktionen wie heute hier im Paulinum oder auch manchmal an anderen Stellen, wo wir sagen, so, dann kann man bewerben, da kann man vor allem Erstspender gewinnen und ein niederschwelliges Umfeld auch an Locations schaffen, die vielleicht auch nicht wie ein Krankenhaus wirken.
2: So wird im Paulinum sichtbar, was im Klinikalltag oft im Hintergrund bleibt. Blutspenden müssen regelmäßig funktionieren. Nicht erst beim Engpass, sondern das ganze Jahr und vor allem im Sommer, damit auch in den warmen Monaten Menschen geholfen und Leben gerettet werden können.

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1: Deshalb Blaualgen, No-Go. Das ist sehr schlecht für die Haut. Meine Haut ist mir sehr, sehr wichtig.
2: Sommer in Leipzig und nur mal ganz kurz abkühlen am See. Aber wie sicher ist das Baden eigentlich? Wir fragen nach bei den Leipzigerinnen und Leipzigern.
3: Ich prüfe das Wasser nicht, ich gehe einfach rein.
1: Also ich prüfe schon gerne, ob der See gekippt ist oder nicht, ne? Weil manchmal, ne, dann ist das halt eklig und so, ne?
3: Aber ursprünglich komme ich aus MacPom und da gibt es immer super Wasserqualität. Von daher ist es für mich eher was Neues, dass ich mich da so ein bisschen dran gewöhnen muss, da mal drauf zu achten.
4: Wenn man dann am See ist und man so ins Wasser schreitet, guckt man ja schon, ob man da so was man sieht und so. Aber es ist jetzt nicht so, dass ich mich da groß vorher informieren würde.
3: Man kriegt, glaube ich, durchs Hörensagen immer so ein bisschen mit, was ist risikoreicher, wo ist es irgendwie entspannter zu baden und so ein bisschen selber mitdenken, wenn ich weiß, es ist ein sehr stehendes Gewässer und es war jetzt wochenlang super heiß, dann würde ich es vielleicht auch eher meinen.
2: Laut der Stadt Leipzig haben Kospuner See und Kulkwitzer See 2026 eine ausgezeichnete

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Einen schönen guten Abend und herzlich willkommen zu Sachsen aktuell am 25. Juni. Das sind unsere Themen heute. Brand auf Recyclinghof in Chemnitz sorgt für Feuerwehreinsatz. Außerdem Debatte im Sächsischen Landtag, neue Befugnisse für Sachsens Polizei und besondere Aktion in Leipzig soll Blutspenden ankurbeln.

0: Eine kilometerweit sichtbare Rauchsäule sorgte am Donnerstagmorgen in Chemnitz für Aufsehen im Norden. Auf dem Gelände eines Recyclingunternehmens am Fischweg war ein Feuer ausgebrochen. Was zum Vorfall bisher bekannt ist, erfahren Sie jetzt. Großeinsatz der Feuerwehr nach Brand auf Recyclinghof. Gegen 8 Uhr war am Donnerstagmorgen auf dem Gelände eines Recyclingunternehmens am Fischweg in Chemnitz ein Feuer ausgebrochen. Im Bereich eines LKW-Anhängers schlugen Flammen empor. Dem Fahrer gelang es offenbar noch im letzten Moment, das Fahrzeug aus einer Halle zu fahren und die Zugmaschine abzukoppeln. Dennoch griff das Feuer weiter um sich. Für die Feuerwehr begann ein aufwendiger Löscheinsatz. Unter schwerem Atemschutz gingen die Einsatzkräfte gegen die Flammen vor. Eine Drehleiter unterstützte die Löscharbeiten von oben, während ein Bagger das Brandgut auseinanderzog, damit versteckte Glutnester gezielt abgelöscht werden konnten. Die Löscharbeiten dauerten mehrere Stunden an. Während des Einsatzes kam es im Bereich des Dammweges und Fischweges zu Verkehrsbehinderungen. Mindestens eine Person wurde mit dem Verdacht auf eine Rauchgasvergiftung untersucht. Wie es zu dem Brand kommen konnte, ist derzeit noch unklar. Die Polizei hat die Ermittlungen zur Brandursache aufgenommen. Vom Großeinsatz in Chemnitz zur Landeshauptstadt in Dresden. In Sachsen wurde gestern final über ein neues Polizeigesetz entschieden. Der Landtag stimmte über zusätzliche Befugnisse für die Polizei ab, unter anderem bei Videoüberwachung, Datenanalyse und Kennzeichenerkennung. Für die CDU-SPD-Minderheitsregierung war die Abstimmung zugleich ein politischer Härtetest, denn für eine Mehrheit brauchte sie Stimmen des BSW, welche nicht alle Mitglieder geben wollten.
1: Und deswegen haben wir intensiv daran verhandelt und haben jetzt aus unserer Sicht dafür gesorgt, dass aus einem klar notwendigen Gesetz kein übergriffiges Polizeigesetz geworden ist.
2: Sachsens Polizei bekommt neue Regeln. Der Sächsische Landtag stimmte in der 30. Plenarsitzung über eine Reform des Polizeigesetzes ab. Hintergrund war ein Urteil des Sächsischen Verfassungsgerichtshofs. Teile des bisherigen Polizeivollzugsdienstgesetzes mussten überarbeitet werden, da sie nicht verfassungskonform gewesen seien. Unter anderem bei Überwachung, Datenerhebung und dem Umgang mit gespeicherten Polizeidaten. Der Zeitdruck war gegeben, denn bis Ende Juni war Sachsen gezwungen, nachzubessern.
3: Und dem haben wir uns natürlich aufgeschlossen gegenüber gezeigt. In der Koalition und auch in den letzten Monaten zusammen mit anderen Fraktionen haben wir sozusagen den Gesetzentwurf diskutiert. Es sind ja auch weitere Befugnisse drin, die ich dem Grunde nach nachvollziehen kann. Ja, unsere Gesellschaft verändert sich rasant. Wir haben eine voranschreitende Digitalisierung und dem muss auch Polizei Rechnung tragen.
2: Sagt Albrecht Pallas von der Fraktion SPD. Der Entwurf wurde im Februar von der Staatsregierung eingebracht und im Innenausschuss des Landtags intensiv diskutiert. Geplant sind neue oder erweiterte Befugnisse für die Polizei. Pallas nennt hierfür ein konkretes Beispiel, über welches laut ihm besonders kontrovers debattiert wurde.
3: Die sogenannte Mustererkennung und die biometrische Fernidentifizierung im Rahmen der Videoüberwachung. Das ist ein relativ neues System, was auch KI-gestützt ist. Da geht es darum, dass also an kriminalitätsbelasteten Orten, wo Videoüberwachung stattfinden kann, mit KI-Unterstützung sozusagen nicht die Menschen überwacht werden, sondern die werden quasi umgerechnet in Punkte und Striche, also nur Muster, ganz abstrakt. Und wenn die KI sozusagen ein Bewegungsmuster erkennt, was potenziell gefährlich sein kann, erst dann geht die Kamera an und dann schaut ein Polizist drauf und schaut genau hin, ist das was, ist das nichts? Und wenn da was ist, dann kann man eine Streife hinschicken und sozusagen das klären lassen.
2: Die Minderheitsregierung aus CDU und SPD stimmte dem angepassten Gesetzentwurf zu und wollte diesen auf den Weg bringen. Da sie aber keine eigene Mehrheit hat, war sie auf Unterstützung aus der Opposition angewiesen. Diese sollte vom Bündnis Sarah Wagenknecht kommen.
1: Wir haben uns mit diesem Gesetz sehr intensiv beschäftigt und haben festgestellt, dass es am Anfang für uns nicht zustimmungsfähig war, weil es aus unserer Sicht nicht die Gewähr geboten hat, dass wichtige Freiheitsrechte hier berücksichtigt worden sind, ausreichend. Und deswegen haben wir intensiv daran verhandelt und haben jetzt aus unserer Sicht dafür gesorgt, dass aus einem klar notwendigen Gesetz kein übergriffiges Polizeigesetz geworden ist.
2: Sagt Bernd Rudolph von der Fraktion BSW. Trotzdem galt die Abstimmung am 24.06. als knapp, da nicht alle BSW-Mitglieder zustimmen wollten.
1: Ja, ich denke, das ist so ein Thema, was auch das Potenzial hat, wichtige persönliche Gewissensentscheidungen zu treffen. Und das ist natürlich bei uns in der Fraktion noch dazu, da wir ja eine junge Partei sind mit unterschiedlichen Herkünften, nicht unnormal und unüblich. Und deswegen gibt es bei uns Kollegen, die für sich entschieden haben, da nicht zuzustimmen, dagegen zu stimmen. zustimmen, aber die überwiegende Mehrheit wird dem Gesetzentwurf zustimmen.
2: Anders sieht das bei der Fraktion Bündnis Grüne aus.
4: Wir lehnen die Polizeirechtsnovelle der Staatsregierung ab. Sie greift aus unserer Sicht erheblich in Grundrechte ein, schreddert faktisch erhebliche Teile der Freiheits- und Bürgerrechte durch den Einsatz von künstlicher Intelligenz bei der Prognose von Gefahrenabwehr. Das heißt, zukünftig entscheidet KI, wann ein Sachverhalt gefährlich ist und wo die Polizei einschreitet. Das ist aus unserer Sicht mit dem Grundgesetz und dem Gedanken einer freiheitlichen Rechtsordnung nicht vereinbar. Und deswegen werden wir den Gesetzentwurf ablehnen.
2: So Valentin Lippmann von den Bündnis Grünen. Seine Fraktion hatte deshalb einen eigenen Gesetzentwurf zur Abstimmung eingebracht. Rico Gebhardt von den Linken erläutert die Position seiner Fraktion.
5: Na, wir lehnen die ab. Wir haben große Schwierigkeiten damit, was die Staatsregierung uns da vorgelegt hat. Es ist uns viel zu viel Überwachung dabei, viel zu sehr auch setzt man jetzt auf künstliche Intelligenz, wo keiner so richtig weiß, was eigentlich damit funktioniert. Das ist irgendwie eine Art Blackbox, keiner kann so richtig reingucken und dann soll das noch eine Selbstlernende sein. Also man kann es ja auch nicht kontrollieren.
2: Das Für und Wider der einzelnen Punkte in der Polizeirechtsreform wurde seit Februar diesen Jahres abgewägt und CDU, SPD und BSW hatten sich nun final auf einen Vorschlag geeinigt, über welchen auch positiv abgestimmt wurde. Das Gesetz, so wie es entworfen wurde, wird nun schnellstmöglich auf den Weg gebracht.
0: Und damit herzlich willkommen zurück zu Sachsen aktuell an diesem Donnerstag. Schön, dass Sie dran geblieben sind. Blutspenden werden in Leipzig täglich gebraucht, ob bei Operationen, Notfällen oder schweren Erkrankungen. Damit die Versorgung auch in der Ferienzeit gesichert bleibt, hat die UKL Blutbank dieses Mal zu einer besonderen Aktion eingeladen. Mitten in der Innenstadt im Paulinum der Universität Leipzig. Dort konnten Freiwillige heute Blut spenden und damit Patienten am Universitätsklinikum direkt unterstützen.
6: Der Sommer hat Leipzig fest im Griff. Hohe Temperaturen, volle Plätze und die Ferienzeit, die vor der Tür steht. Für Krankenhäuser wie das Universitätsklinikum Leipzig beginnt damit aber auch eine herausfordernde Phase.
7: Wenn es heiß und warm ist, gehen die Leute vielleicht doch dann lieber an den See und dann wirkt eine Blutspende vielleicht zu mühevoll. Aber der Blutbedarf ist deswegen ja nicht viel geringer. Ich meine, trotzdem dieselbe Zahl an schweren Erkrankungen und Transfusionsbedarf. Insofern ist das schon auch ein bisschen eine schwierigere Zeit, um sicherzustellen, dass wir genug Blutkonserven haben.
6: Während viele Leipzigerinnen und Leipziger ihren Urlaub planen, bleibt der medizinische Bedarf am Universitätsklinikum bestehen. Operationen, Notfälle und Therapien laufen weiter. Wie also lässt sich die Blutversorgung im Sommer verlässlich absichern? Das Paulinum ist normalerweise ein Ort für Wissenschaft, Musik und akademische Veranstaltungen. Zweimal im Jahr wird es allerdings auch zum Spendezentrum. Die UKL Blutbank verlegt ihre Blutspende bewusst mitten in die Innenstadt. Janina Sommermeier leitet das Spendermanagement der UKL Blutbank. Sie organisiert Termine, spricht Spenderinnen und Spender an und kennt die saisonalen Schwankungen aus der Praxis. Deshalb musste sie und ihr Team sich was Neues einfallen lassen, um Spender zu animieren.
8: Die Räume hier sind im Sommer besonders gut geeignet. Wir sind klimatisiert hier drin und es ist sehr zentrumsnah. Das heißt, die potenziellen Spender müssen nicht noch extra mit den öffentlichen Verkehrsmitteln, Fahrrad etc. irgendwo weiter außerhalb hinfahren, sondern können direkt hier in der Uni, wenn sie sowieso hier sind im Idealfall oder wenn sie in der Innenstadt arbeiten, vorbeikommen, haben kurze Wege, können sich hier noch schön im klimatisierten Raum ausruhen.
6: Der Ort soll Blutspenden sichtbarer machen. Gleichzeitig geht es aber auch um eine Versorgung, die im Hintergrund jeden Tag funktionieren muss. Dr. Robert Jakob ist kaufmännischer Vorstand des Universitätsklinikum Leipzig. Am Klinikum werden mehr als 400.000 Patientinnen und Patienten ambulant und stationär versorgt, weshalb Blut das ganze Jahr benötigt wird, wie Dr. Jakob erklärt.
7: Na gut, der Bedarf ist halt nicht viel niedriger als im Rest des Jahres. Die Patienten suchen sich ja nicht aus, ob sie in den Ferien oder in der Nichtferienzeit krank werden. Und bei vielen schweren onkologischen Erkrankungen, Operationen, Blutverlust und so, die finden im Sommer, wie Winter, wie im Herbst und im Frühling statt. Das heißt, der Bedarf ist da eigentlich relativ konstant.
6: Weil Blut nicht künstlich hergestellt werden kann und nur begrenzt haltbar ist, sind Kliniken auf regelmäßige Spenden angewiesen. Bei sommerlichen Temperaturen stellt sich für manche aber auch eine ganz praktische Frage: Was sollten Menschen beachten, wenn sie bei Hitze Blut spenden? Schwester Gabi gehört zum medizinischen Team der UKL Blutbank. Sie begleitet Spenderinnen und Spender direkt vor Ort und weiß, worauf es an warmen Tagen besonders ankommt.
9: Ganz wichtig ist, dass man viel trinkt an diesem Tag. Möglichst keine Milch, weil das ist nicht gut fürs Plasma, weil es sonst fettig sein kann und das Plasma dann nicht verwendet werden kann. Also wie gesagt, viel trinken, gerade auch bei der Hitze, die wir jetzt gerade haben. Und Sie sollten auch immer was gegessen haben. Also spätestens so 1-2 Stunden vorher ruhig noch mal was Kohlenhydrathaltiges.
6: Bevor Blut abgenommen wird, ist vor allem die medizinische Einschätzung vor Ort wichtig. Der Vorgang an sich geht dann relativ schnell, wie Schwester Gabi erklärt.
9: Die Spende an sich, die dauert so circa 6-8 Minuten, wenn alles gut läuft, maximal 15 Minuten. Also das ist jetzt die Dauer für die Spende allgemein. Im Vorfeld wird noch eine ärztliche Untersuchung vorgenommen. Also da werden die Vitalparameter gemessen, Temperatur, Blutdruck, das Hämoglobin wird bestimmt, was wichtig ist, um die Spendefähigkeit auch festzustellen.
6: Grundsätzlich können gesunde Menschen ab 18 Jahren Blut spenden, wenn sie mindestens 50 Kilogramm wiegen. Gerade bei der Hitze gilt aber, wer sich nicht stabil fühlt, sollte den Termin lieber verschieben.
9: Wichtig bei den heißen Temperaturen zurzeit, also man sollte auch kreislaufmäßig stabil sein, schon vor der Spende. Ne? Wenn das nicht der Fall ist, dann lieber bei dem heißen Wetter nicht spenden, sondern dann kommen, wenn die Temperaturen wieder ein bisschen erträglicher sind.
6: Für die Spenderinnen und Spender ist es ein Termin von etwa einer Stunde. Für das Klinikum dagegen ist es ein Baustein in einer Versorgung, die auch über die Sommerwochen stabil bleiben soll. Die Aktion zeigt damit vor allem eines: Eine Blutspende wird nicht erst dann relevant, wenn ein Engpass öffentlich wird. Gerade vor den Ferien hänge laut Dr. Jakob viel davon ab, dass regelmäßig Menschen kommen.
7: Die Mischung macht es. Ja. Also viele, die routinierte Spender sind, die kommen zu uns in die Johannesallee, in die Blutbank regelmäßig, die wissen, wo sie hinkommen und wann. Dann ist es wichtig, auch zu den Menschen vor Ort zu gehen, gerade im ländlichen Raum. Die kommen nicht alle aus Nordsachsen in die Stadt gefahren. Da fahren wir dann natürlich auch zu den Spendern in Rathäuser, Schulen und an andere Orte, um mobile Spende zu ermöglichen. Und der dritte Baustein sind eben Aktionen wie heute hier im Paulinum oder auch manchmal an anderen Stellen, wo wir sagen, so, dann kann man bewerben, da kann man vor allem Erstspender gewinnen und ein niederschwelliges Umfeld auch an Locations schaffen, die vielleicht auch nicht wie ein Krankenhaus wirken.
6: So wird im Paulinum sichtbar, was im Klinikalltag oft im Hintergrund bleibt. Blutspenden müssen regelmäßig funktionieren. Nicht erst beim Engpass, sondern das ganze Jahr und vor allem im Sommer, damit auch in den warmen Monaten Menschen geholfen und Leben gerettet werden können.
0: Wir bleiben thematisch in Leipzig und bei den aktuellen Sommertemperaturen, denn die Sommerhitze bedeutet für viele rausgehen, Sonne spüren, den Sommer genießen. Für Menschen mit multipler Sklerose kann genau diese Wärme aber zur Belastung werden, weil sie vorhandene Symptome verstärken kann. Martha und Jan aus Leipzig leben mit MS. Wie lebt man mit einer Krankheit, die bleibt und doch jeden Tag anders sein kann? Unsere Reporterin Ming Eng Do hat nachgefragt.
10: Wenn es irgendwann so ist, dass es nicht mehr besser wird, dann möchte ich entscheiden zu gehen. Und ich finde es wichtig, dass meine Kinder da von Anfang an mitgenommen werden und eben nicht dann schockiert dastehen. Oh Mama, wie kannst du nur? Nee, das muss respektiert werden, weil das ist einfach Freiheit.
6: Martha Lipinski ist Leipzigerin, Mutter von 2 Kindern und Tätowiererin. Ihre Kunst geht unter die Haut, ihre Arbeiten sind international gefragt. Doch genau dieser Beruf, der so viel Präzision, Ausdauer und Kontrolle verlangt, wird für sie immer schwieriger. Im März 2015 verändert eine Diagnose alles: Multiple Sklerose, kurz MS. Eine Krankheit, die nicht heilbar ist und deren Verlauf ungewiss bleibt.
10: Ich glaube dann einfach oder habe das Gefühl, dass der nächste Schritt einfach umkippen und weg sein ist.
6: Für Martha Lipinski verändert sich damit nicht nur ihr Alltag, sie steht auch vor einer Frage, auf die es keine einfache Antwort gibt. Wie spricht man mit den eigenen Kindern über eine Krankheit, die bleibt und irgendwann alles verändern kann? Doch was passiert bei multipler Sklerose im Körper? Was bedeutet es, wenn der eigene Körper plötzlich nicht mehr funktioniert, wie man es gewohnt ist? Um das besser zu verstehen, sprechen wir mit Dr. Thorsten Sühnel. Der Neurologe behandelt in seiner Leipziger Praxis regelmäßig Menschen mit MS und weiß, wie unterschiedlich diese Krankheit das Leben der Betroffenen verändern kann.
11: Die Multiple Sklerose ist eine Nervenerkrankung, bei der sich das eigene Immunsystem fälschlicherweise gegen das eigene Nervensystem richtet, also gegen Zellen im Gehirn und im Rückenmark. Das häufigste, was wir sehen bei unseren Patienten, ist, dass so langsam allmählich sich Sachen verschlechtern, die das Nervensystem betreffen, oder dass das schubweise passiert.
6: Weil MS sich so unterschiedlich auswirkt, wird sie auch die Krankheit der 1000 Gesichter genannt. Bei Martha zeigt sie sich durch extreme Erschöpfung, Magenlähmung und Inkontinenz.
10: Es fängt bei den Fatigen an, bei der unfassbar krassen Müdigkeit, die einfach so lähmt und man überhaupt nichts tun kann. Wenn ich das Haus verlasse, ist immer in meinem Kopf, wo ist die nächste Toilette? Ich habe eine Magenlähmung, kann quasi nichts essen, nichts bei mir behalten, weil sonst irgendwann so Vergiftungserscheinungen entstehen. Das bedeutet, ich kann mit anderen Menschen nicht essen. Ich muss eigentlich den ganzen Tag immer zugucken, zuschauen und habe da so meine Lösungen gefunden durch Flüssignahrung.
6: MS ist bis heute nicht heilbar, aber sie ist behandelbar.
11: Wir können Gott sei Dank die Erkrankung immer besser behandeln. Wenn so Schübe auftreten, können wir eben eine sogenannte Schubbehandlung durchführen mit Methylprednison.
6: Medikamente können helfen, doch Marthas Alltag bleibt von der Krankheit geprägt. Auf der anderen Seite verstärkte die Diagnose aber auch in ihr einen tieferen Wunsch, den sie lange Zeit verdrängt hatte.
10: Als ich beim Arzt saß und meine Diagnose bekommen habe, kam im gleichen Atemzug die Frage, kann ich damit Kinder kriegen?
6: Heute sind Marthas Kinder 7 und 10 Jahre alt. Zu diesem Familienalltag gehört auch, dass Martha ihre Krankheit nicht versteckt.
10: Das finden bestimmt sehr viele Leute falsch. Wir reden sehr offen mittlerweile drüber, dass sie dann sagen, ja Mama, aber das und das musst du noch miterleben. Meine Kinder, dann möchte noch das werden, das musst du unbedingt noch sehen und das und danach kannst du gehen. Mal wird einer von den Kindern nach so einem Satz traurig. Wenn einer traurig wird, dann lassen wir das auch. Aber wenn es irgendwann so ist, dass es nicht mehr besser wird, dann möchte ich entscheiden zu gehen. Und ich finde es wichtig, dass meine Kinder da von Anfang an mitgenommen werden.
6: MS hat viele Gesichter. Auch Jan Kuhlbrot, Autor und zweifacher Vater, lebt mit multipler Sklerose. Bei ihm hat die Krankheit den Alltag bereits stark verändert. Inzwischen ist er auf einen Rollstuhl angewiesen.
12: Es gibt schon Tage, wo ich richtig verzweifelt bin. Und es gibt Tage, da komme ich damit klar. Es werden ja alle älter. Nur ich werde früher älter und schneller.
6: In dem Roman Krüppelpassion, der 2023 mit dem Alfred-Döblin-Preis ausgezeichnet wurde, schreibt er über seine MS.
12: Ich will nicht ständig an MS denken müssen, wenn ich schreibe. Und ich habe dann gemerkt, ich muss das mal wirklich zum Thema machen, um mir auch wieder andere Themen zugänglich zu machen.
6: Literaturpreise bedeuten für ihn nicht nur Anerkennung, sondern auch ein Stück Entlastung.
12: Vorher hatte ich nicht nur MS, sondern auch permanent Geldnot. Und das hat sich so ein bisschen erübrigt mit der Geldnot. Also die ist nicht mehr ganz so da.
6: MS begleitet Jan Kuhlbrot schon lange. Bereits in seinen 30ern merkt er, dass sein Fuß nicht mehr richtig mitmacht und sich sein Rücken immer wieder taub anfühlt. Mehr als ein Jahrzehnt später bekommt er die Diagnose. Obwohl er schon als Student mit MS-Patienten gearbeitet hat, trifft sie ihn hart.
12: Als sich die Diagnose bestätigt hat, da habe ich erstmal so vor einem geschlossenen Eckladen gesessen und geweint so eine Stunde. Und dann bin ich nach Hause gegangen und musste ja natürlich auch mit meiner Familie reden und so. Mit den Kindern war es kein Problem, die fanden das jetzt nicht schlimm. Also schlimm schon, aber die hatten sowas wie einen natürlichen Umgang damit.
6: Für Martha und Jan geht es am Ende nicht darum, dass jeder ihre Krankheit vollständig verstehen muss. Aber es geht darum, genauer hinzusehen, wo ein Weg zu weit ist, eine Toilette fehlt, ein Gespräch zu schwer wird oder ein Tag keine Kraft mehr übrig lässt.
0: Zum Abschluss der Sendung geht es bei uns noch einmal nach Chemnitz. Manchmal braucht es mehr als gute Ideen, damit aus Plänen Wirklichkeit wird. Im Botanischen Garten Chemnitz sorgt eine langjährige Partnerschaft jetzt dafür, dass wichtige Projekte Schritt für Schritt umgesetzt werden können.
13: Zufrieden nicht. Ich bin regelrecht begeistert von dem, was ich gesehen habe.
14: Ein Engagement, das Wurzeln schlägt. Partnerschaft bringt Botanischen Garten in Chemnitz voran.
15: Die Unterstützung ist natürlich ganz elementar und das hängt natürlich damit zusammen, dass wir hier einen großen Sanierungsrückstau hatten die letzten Jahre.
14: Dass am Mittwoch im Botanischen Garten in Chemnitz ein Blumenstrauß übergeben wurde, liegt nicht daran, dass die unzähligen Blüten der Anlage weichen müssen. Vielmehr trägt hier eine Partnerschaft der besonderen Art Früchte. Sichtbar wird das nicht am Strauß selbst, sondern an modernen Schulungsräumen innerhalb der Anlage. Diese gäbe es womöglich heute nicht, wenn der örtliche Energieversorger 1 2023 nicht finanziell unter die Arme gegriffen hätte. Für Einrichtungsleiter Stan Gilner ist das eine wichtige Partnerschaft, denn die Unterstützung fließt direkt in den Bildungsbereich des Botanischen Gartens.
15: Das ist ganz elementar für die Räume des Schulbiologiezentrums und für die Sanierung des Hauptgebäudes. Das Hauptgebäude ist der Basisbaustein für den Umweltbildungsunterricht. Es finden verschiedenste Veranstaltungen hier statt, es laufen verschiedenste AGs neben dem Schulbiologiezentrum und es ist natürlich ein wichtiger Ort für Vereinstreffen zur Umweltbildung, die hier in Chemnitz stattfinden kann.
14: Noch sind nicht alle Räume fertiggestellt, doch die Arbeiten gehen voran. Astrid von Watzdorf, Kommunikationsleiterin des unterstützenden Unternehmens, zeigte sich im Interview begeistert vom aktuellen Baustand. Was zu Beginn der Kooperation nur auf Plänen und in Gesprächen existierte, werde nun Schritt für Schritt sichtbar.
13: Da freue ich mich ganz doll und da schlägt mein Herz und ich freue mich, dass das, was wir gesehen haben, in dem, was der Herr Dr. Gilner sich ausgedacht hat, die tollen Ideen, die er hatte und auch seine Vision, dass es jetzt einfach da ist. Also ganz viel von dem, was er uns so ein bisschen als Gedankenwolke erzählt hat, ist jetzt einfach da und das ist prima. Das ist prima für die Besucher im Botanischen Garten, das ist total prima für die Schüler. Und uns freut es wirklich ganz sehr, dass die Unterstützung so gut funktioniert hat.
14: Auch bei Stan Gilner dürfte die Kooperation für gute Stimmung sorgen. Schließlich kann der Botanische Garten vergleichsweise frei entscheiden, wofür die Fördermittel eingesetzt werden. Das habe die Sanierung deutlich beschleunigt.
15: Das ist einfach auch was Schönes, dass wir hier eine relativ gute Zusammenarbeit haben.

0: Durchführung unseres Sanierungsvorhabens.
1: Ohne derartige Unterstützung gehe eben vieles deutlich langsamer voran als noch vor wenigen Jahren, erklärte Stan Gilner. Die steigenden Bau- und Sanierungskosten seien auch bei diesem Projekt deutlich spürbar. Mit jedem weiteren Raum sei der finanzielle Aufwand gewachsen.
0: Natürlich hat sich eine wahnsinnige Preissteigerung ergeben in Bezug auf die Baukosten, auf die Materialkosten, auf die Personalkosten. Und das ist in der Zeit, in der ich hier bin, von 2023, vom März, da, als ich hier die Leitung angetreten habe, hat sich das enorm vervielfacht. Und das ist natürlich ja ein großer Kraftakt für die städtischen Kommunen, sich freiwillige Aufgaben zu leisten.
1: Umso größer dürfte die Freude über eine weitere Botschaft gewesen sein. Unternehmenssprecherin Astrid von Watzdorf kündigte an, dass der Energieversorger den Botanischen Garten auch im kommenden Jahr weiter unterstützen wird. Damit können die begonnenen Sanierungsarbeiten fortgesetzt und die Bildungsangebote der Einrichtung weiter ausgebaut werden.
2: Wir freuen uns ganz sehr doll, weil es so gut funktioniert hat, weil es eine prima Partnerschaft ist, dass wir auch fürs nächste Jahr, also für 26, 27, für die beiden nächsten Jahre wieder eine Kooperation machen können. Und wir sehen ja jetzt, im Flur ist noch was zu tun, draußen ist noch was zu tun. Es gibt jede Menge Möglichkeiten und ich glaube, das ist sehr gut investiertes Geld.
1: Ob Teichsanierung oder Digitalisierung, Baustellen gibt es auch in Zukunft im Botanischen Garten Chemnitz genug. Dank der Partnerschaft entstehen hier jedoch auch neue Möglichkeiten für Bildung und Begegnung. Eine Investition, deren Früchte Besucherinnen und Besucher noch viele Jahre ernten dürften.
3: Das war Sachsen aktuell vom Donnerstag. Mehr Meldungen sowie weitere Nachrichten finden Sie natürlich auch online wie gewohnt unter sachsen-fernsehen.de oder auf unseren zahlreichen Social-Media-Plattformen auf Instagram, Facebook und natürlich auch auf TikTok. Das gesamte Team wünscht Ihnen jetzt noch einen fantastischen Abend. Machen Sie es gut. Bis morgen.
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0: Nachrichten. Die sächsische Polizei hat ihre Hubschrauberflotte mit 3 neuen Maschinen des Typs H-145 erweitert. Landespolizeipräsident Jörg Kubiesa stellte die hochmodernen Hubschrauber am Nachmittag in den Dienst und sprach von einem Quantensprung für die Hubschrauberstaffel. Ab Juli werden die neuen Modelle im Regelbetrieb eingesetzt, während die alten Maschinen ausgesondert werden. 2 davon gehen an die Zivilhubschrauberflotte des Bundes, 1 wird versteigert. Die Investition von 60 Millionen Euro soll Einsätze effizienter gestalten, da die neuen Hubschrauber mit modernster Technik wie Wärmebildkameras und Suchscheinwerfern ausgestattet sind. Sachsens Innenminister Armin Schuster hat das Ausreisezentrum für Migranten ohne Asylperspektive verteidigt. Bei einer Debatte im Landtag betonte er, dass das Zentrum dazu beitrage, freiwillige Ausreisen zu fördern und illegale Einreisen durch stabile Grenzkontrollen zu reduzieren. Er hob hervor, dass es wichtig sei, staatliche Regeln durchzusetzen, um Akzeptanz für Schutz und Integration zu schaffen. Der Antrag der Linken zur Schließung des Zentrums wurde diskutiert, wobei sie auf die schwierige Lage der Betroffenen hinwiesen. In der Talsperre Bautzen sind Blaualgen entdeckt worden. Das Gesundheitsamt warnte nach einer Wasserkontrolle vor gesundheitlichen Risiken, insbesondere für Kinder und empfindliche Personen. Aufgrund der hohen Temperaturen und Nährstoffeinträge wird empfohlen, das Baden in stark getrübten Bereichen zu vermeiden.

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1: Der Sommer hat Leipzig fest im Griff. Hohe Temperaturen, volle Plätze und die Ferienzeit, die vor der Tür steht. Für Krankenhäuser wie das Universitätsklinikum Leipzig beginnt damit aber auch eine herausfordernde Phase.
2: Wenn es heiß und warm ist, gehen die Leute vielleicht doch dann lieber an den See und dann wirkt eine Blutspende vielleicht zu mühevoll. Aber der Blutbedarf ist deswegen ja nicht viel geringer. Trotzdem dieselbe Zahl an schweren Erkrankungen und Transfusionsbedarf. Insofern ist das schon auch ein bisschen schwierigere Zeit, um sicherzustellen, dass wir genug Blutkonserven haben.
1: Während viele Leipzigerinnen und Leipziger ihren Urlaub planen, bleibt der medizinische Bedarf am Universitätsklinikum bestehen. Operationen, Notfälle und Therapien laufen weiter. Wie also lässt sich die Blutversorgung im Sommer verlässlich absichern? Das Paulinum ist normalerweise ein Ort für Wissenschaft, Musik und akademische Veranstaltungen. Zweimal im Jahr wird es allerdings auch zum Spendezentrum. Die UKL Blutbank verlegt ihre Blutspende bewusst mitten in die Innenstadt. Janina Sommermeier leitet das Spendermanagement der UKL Blutbank. Sie organisiert Termine, spricht Spenderinnen und Spender an und kennt die saisonalen Schwankungen aus der Praxis. Deshalb musste sie und ihr Team sich was Neues einfallen lassen, um Spender zu animieren.
3: Die Räume hier sind im Sommer besonders gut geeignet. Wir sind klimatisiert hier drin und es ist sehr zentrumsnah. Das heißt, die potenziellen Spender müssen nicht noch extra mit den öffentlichen Verkehrsmitteln, Fahrrad etc. irgendwo weiter außerhalb hinfahren, sondern können direkt hier in der Uni, wenn sie sowieso hier sind im Idealfall oder wenn sie in der Innenstadt arbeiten, vorbeikommen, haben kurze Wege, können sich hier noch schön im klimatisierten Raum ausruhen.
1: Der Ort soll Blutspenden sichtbarer machen. Gleichzeitig geht es aber auch um eine Versorgung, die im Hintergrund jeden Tag funktionieren muss. Dr. Robert Jakob ist kaufmännischer Vorstand des Universitätsklinikums Leipzig. Am Klinikum werden mehr als 400.000 Patientinnen und Patienten ambulant und stationär versorgt, weshalb Blut das ganze Jahr benötigt wird, wie Dr. Jakob erklärt.
2: Na gut, der Bedarf ist halt nicht viel niedriger als im Rest des Jahres. Die Patienten suchen sich ja nicht aus, ob sie in den Ferien oder in der Nichtferienzeit krank werden. Und bei vielen schweren onkologischen Erkrankungen, Operationen, Blutverlust und so, die finden im Sommer, wie Winter, wie im Herbst und im Frühling statt. Das heißt, der Bedarf ist da eigentlich relativ konstant.
1: Weil Blut nicht künstlich hergestellt werden kann und nur begrenzt haltbar ist, sind Kliniken auf regelmäßige Spenden angewiesen. Bei sommerlichen Temperaturen stellt sich für manche aber auch eine ganz praktische Frage: Was sollten Menschen beachten, wenn sie bei Hitze Blut spenden? Schwester Gabi gehört zum medizinischen Team der UKL Blutbank. Sie begleitet Spenderinnen und Spender direkt vor Ort und weiß, worauf es an warmen Tagen besonders ankommt.
4: Ganz wichtig ist, dass man viel trinkt an diesem Tag. Möglichst keine Milch, weil das ist nicht gut fürs Plasma, weil es sonst fettig sein kann und das Plasma dann nicht verwendet werden kann. Also wie gesagt, viel trinken, gerade auch bei der Hitze, die wir jetzt gerade haben. Und Sie sollten auch immer was gegessen haben. Also spätestens so 1-2 Stunden vorher ruhig noch mal was Kohlenhydrathaltiges.
1: Bevor Blut abgenommen wird, ist vor allem die medizinische Einschätzung vor Ort wichtig. Der Vorgang an sich geht dann relativ schnell, wie Schwester Gabi erklärt.
4: Die Spende an sich, die dauert so circa 6-8 Minuten, wenn alles gut läuft, maximal 15 Minuten. Also das ist jetzt die Dauer für die Spende allgemein. Im Vorfeld wird noch eine ärztliche Untersuchung vorgenommen. Also da werden die Vitalparameter gemessen, Temperatur, Blutdruck, das Hämoglobin wird bestimmt, was wichtig ist, um die Spendefähigkeit auch festzustellen.
1: Grundsätzlich können gesunde Menschen ab 18 Jahren Blut spenden, wenn sie mindestens 50 Kilogramm wiegen. Gerade bei der Hitze gilt aber, wer sich nicht stabil fühlt, sollte den Termin lieber verschieben.
4: Wichtig bei den heißen Temperaturen zurzeit, also man sollte auch kreislaufmäßig stabil sein, schon vor der Spende. Ne? Wenn das nicht der Fall ist, dann lieber bei dem heißen Wetter nicht spenden, sondern dann kommen, wenn die Temperaturen wieder ein bisschen erträglicher sind.
1: Für die Spenderinnen und Spender ist es ein Termin von etwa einer Stunde. Für das Klinikum dagegen ist es ein Baustein in einer Versorgung, die auch über die Sommerwochen stabil bleiben soll. Die Aktion zeigt damit vor allem eines: Eine Blutspende wird nicht erst dann relevant, wenn ein Engpass öffentlich wird. Gerade vor den Ferien hänge laut Dr. Jakob viel davon ab, dass regelmäßig Menschen kommen.
2: Die Mischung macht es. Ja. Also viele, die routinierte Spender sind, die kommen zu uns in die Johannesallee, in die Blutbank regelmäßig, die wissen, wo sie hinkommen und wann. Dann ist es wichtig, auch zu den Menschen vor Ort zu gehen, gerade im ländlichen Raum. Die kommen nicht alle aus Nordsachsen alle in die Stadt gefahren. Da fahren wir dann natürlich auch zu den Spendern in Rathäuser, Schulen und an andere Orte, um mobile Spende zu ermöglichen. Und der dritte Baustein sind eben Aktionen wie heute hier im Paulinum und auch manchmal an anderen Stellen, wo wir sagen, so, da kann man bewerben, da kann man vor allem Erstspender gewinnen und ein niederschwelliges Umfeld auch an Locations schaffen, die vielleicht auch nicht wie ein Krankenhaus wirken.
1: So wird im Paulinum sichtbar, was im Klinikalltag oft im Hintergrund bleibt. Blutspenden müssen regelmäßig funktionieren. Nicht erst beim Engpass, sondern das ganze Jahr und vor allem im Sommer, damit auch in den warmen Monaten Menschen geholfen und Leben gerettet werden können.
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2: Deshalb Blauäugel im Algen, No-Go. Das ist sehr schlecht für die Haut, meine Haut ist mir sehr, sehr wichtig.
3: Sommer in Leipzig und nur mal ganz kurz abkühlen am See. Aber wie sicher ist das Baden eigentlich? Wir fragen nach bei den Leipzigerinnen und Leipzigern.
4: Ich prüfe das Wasser nicht, ich gehe einfach rein.
2: Also ich prüfe schon gerne, ob der See gekippt ist oder nicht, ne? Weil manchmal, ne, dann ist das halt eklig und so. Ne?
4: Aber ursprünglich komme ich aus MacPom und da gibt es immer super Wasserqualität. Von daher ist es für mich eher was Neues, dass ich mich da so ein bisschen dran gewöhnen muss, da mal drauf zu achten.
5: Wenn man dann am See ist und man so ins Wasser schreitet, guckt man ja schon, ob man da so was man sieht und so. Aber es ist jetzt nicht so, dass ich mich da groß vorher informieren würde.
4: Man kriegt, glaube ich, durchs Hörensagen immer so ein bisschen mit, was ist risikoreicher, wo ist es irgendwie entspannter zu baden und so ein bisschen selber mitdenken, wenn ich weiß, es ist ein sehr stehendes Gewässer und es war jetzt wochenlang super heiß, dann würde ich es vielleicht auch eher meinen.
3: Laut der Stadt Leipzig haben Kospudener See und Kulkwitzer See 2026 eine ausgezeichnete Wasserqualität. Beide sind offizielle EU-Badegewässer und werden regelmäßig kontrolliert. Am Kossi ist im Sommer immer viel los. Für viele Leipzigerinnen und Leipziger ist er der schnelle Urlaub nach dem Feierabend.
4: Ich bin frisch hergezogen, aber ich habe viel Gutes über diesen See gehört.
2: Das Wasser ist klar und es ist erfrischend.
5: Weil man hier schon viele Jahre baden gegangen ist und auch viele Leute hier immer sieht und ich da jetzt irgendwie nicht große Bedenken generell habe.
4: Es ist jetzt der dichteste See von mir zu Hause gewesen, deswegen.
2: Und es ist ja auch jetzt nicht so wie manche Seen, dass es so komplett ein stehendes Gewässer ist. Und man sieht hier viele Fische, die Natur ist hier ausgewogen, sage ich mal, und deshalb ist das ja eigentlich tendenziell ein gutes Zeichen, wa?
3: Kontrolliert wird vor allem, ob krankmachende Keime im Wasser sind. Aber gute Werte an offiziellen Badestellen heißen nicht, überall in Leipzig ist Baden unbedenklich. Denn ein großes Risiko bleiben Blaualgen. Die Stadt Leipzig warnt bei einzelnen Gewässern wie dem Auensee oder dem Bogensee. Blaualgen können Wasser grünlich färben oder Schlieren bilden. Laut Umweltbundesamt können sie Hautreizungen, Übelkeit, Durchfall oder sogar Erbrechen auslösen. Aber sind sich die Leipzigerinnen und Leipziger der Gefahr überhaupt bewusst?
2: Ich weiß, dass es halt einfach nicht gut ist.
5: Also ich bin mir der Gefahr nicht so groß bewusst, aber wüsste ich es, würde ich dann wahrscheinlich schon auch darauf achten, nicht reinzugehen.
2: Das ist sehr schlecht für die Haut. Meine Haut ist mir sehr, sehr wichtig. Ist ja auch, ne, wichtig, sich einzucremen immer, ne? Faktor 50 plus, sehr, sehr wichtig. Und deshalb Blaualgen, No-Go.
5: Ich denke, das wird ja dann auch irgendwo stehen, wenn es irgendwie lebensgefährlich oder denklich ist.
4: Ich habe davon gehört, ich komme aus Hannover, da war das auch ein Thema, wo ich das schon besser mitbekommen habe. Und da habe ich dann schon die Gewässer gemieden.
3: Es gilt also die Faustregel. Wenn man knietief im Wasser steht und die Füße nicht mehr sieht, lieber nicht baden. Auch bei Algenteppichen, starkem Geruch oder toten Fischen sollte man lieber raus aus dem Wasser. Aber Kossi und Kulki zum Baden? Definitiv ja, mit Aufmerksamkeit. Und bei Blaualgen lieber draußen bleiben.

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1: Und deswegen haben wir intensiv daran verhandelt und haben jetzt aus unserer Sicht dafür gesorgt, dass aus einem klar notwendigen Gesetz kein übergriffiges Polizeigesetz geworden ist.
2: Sachsens Polizei bekommt neue Regeln. Der Sächsische Landtag stimmte in der 30. Plenarsitzung über eine Reform des Polizeigesetzes ab. Hintergrund war ein Urteil des Sächsischen Verfassungsgerichtshofs. Teile des bisherigen Polizeivollzugsdienstgesetzes mussten überarbeitet werden, da sie nicht verfassungskonform gewesen seien. Unter anderem bei Überwachung, Datenerhebung und dem Umgang mit gespeicherten Polizeidaten. Der Zeitdruck war gegeben, denn bis Ende Juni war Sachsen gezwungen, nachzubessern.
3: Und dem haben wir uns natürlich aufgeschlossen gegenüber gezeigt. In der Koalition und auch in den letzten Monaten zusammen mit anderen Fraktionen haben wir sozusagen den Gesetzentwurf diskutiert. Es sind ja auch weitere Befugnisse drin, die ich dem Grunde nach nachvollziehen kann. Ja, unsere Gesellschaft verändert sich rasant. Wir haben eine voranschreitende Digitalisierung und dem muss auch Polizei Rechnung tragen.
2: Sagt Albrecht Pallas von der Fraktion SPD. Der Entwurf wurde im Februar von der Staatsregierung eingebracht und im Innenausschuss des Landtags intensiv diskutiert. Geplant sind neue oder erweiterte Befugnisse für die Polizei. Pallas nennt hierfür ein konkretes Beispiel, über welches laut ihm besonders kontrovers debattiert wurde.
3: Die sogenannte Mustererkennung und die biometrische Fernidentifizierung im Rahmen der Videoüberwachung. Das ist ein relativ neues System, was auch KI-gestützt ist. Da geht es darum, dass also an kriminalitätsbelasteten Orten, wo Videoüberwachung stattfinden kann, mit KI-Unterstützung sozusagen nicht die Menschen überwacht werden, sondern die werden quasi umgerechnet in Punkte und Striche, also nur Muster, ganz abstrakt. Und wenn die KI sozusagen ein Bewegungsmuster erkennt, was potenziell gefährlich sein kann, erst dann geht die Kamera an und dann schaut ein Polizist drauf und schaut genau hin, ist das was, ist das nichts? Und wenn da was ist, dann kann man eine Streife hinschicken und sozusagen das klären lassen.
2: Die Minderheitsregierung aus CDU und SPD stimmte dem angepassten Gesetzentwurf zu und wollte diesen auf den Weg bringen. Da sie aber keine eigene Mehrheit hat, war sie auf Unterstützung aus der Opposition angewiesen. Diese sollte vom Bündnis Sarah Wagenknecht kommen.
1: Wir haben uns mit diesem Gesetz sehr intensiv beschäftigt und haben festgestellt, dass es am Anfang für uns nicht zustimmungsfähig war, weil es aus unserer Sicht nicht die Gewähr geboten hat, dass wichtige Freiheitsrechte hier berücksichtigt worden sind, ausreichend. Und deswegen haben wir intensiv daran verhandelt und haben jetzt aus unserer Sicht dafür gesorgt, dass aus einem klar notwendigen Gesetz kein übergriffiges Polizeigesetz geworden ist.
2: Sagt Bernd Rudolph von der Fraktion BSW. Trotzdem galt die Abstimmung am 24.06. als knapp, da nicht alle BSW-Mitglieder zustimmen wollten.
1: Ja, ich denke, das ist so ein Thema, was auch das Potenzial hat, wichtige persönliche Gewissensentscheidungen zu treffen. Und das ist natürlich bei uns in der Fraktion noch dazu, da wir ja eine junge Partei sind mit unterschiedlichen Herkünften, nicht unnormal und unüblich. Und deswegen gibt es bei uns Kollegen, die für sich entschieden haben, da nicht zuzustimmen, dagegen zu stimmen, aber die überwiegende Mehrheit wird dem Gesetzentwurf zustimmen.
2: Anders sieht das bei der Fraktion Bündnis Grüne aus.
4: Wir lehnen die Polizeirechtsnovelle der Staatsregierung ab. Sie greift aus unserer Sicht erheblich in Grundrechte ein, schreddert faktisch erhebliche Teile der Freiheits- und Bürgerrechte durch den Einsatz von künstlicher Intelligenz bei der Prognose von Gefahrenabwehr. Das heißt, zukünftig entscheidet KI, wann ein Sachverhalt gefährlich ist und wo die Polizei einschreitet. Das ist aus unserer Sicht mit dem Grundgesetz und dem Gedanken einer freiheitlichen Rechtsordnung nicht vereinbar. Und deswegen werden wir den Gesetzentwurf ablehnen.
2: So Valentin Lippmann von den Bündnis Grünen. Seine Fraktion hatte deshalb einen eigenen Gesetzentwurf zur Abstimmung eingebracht. Rico Gebhardt von den Linken erläutert die Position seiner Fraktion.
5: Na, wir lehnen die ab. Wir haben große Schwierigkeiten damit, was die Staatsregierung uns da vorgelegt hat. Es ist uns viel zu viel Überwachung dabei, viel zu sehr auch setzt man jetzt auf künstliche Intelligenz, wo keiner so richtig weiß, was eigentlich damit funktioniert. Das ist irgendwie eine Art Blackbox, keiner kann so richtig reingucken und dann sollte es noch eine Selbstlernende sein. Also man kann es ja auch nicht kontrollieren.
2: Das Für und Wider der einzelnen Punkte in der Polizeirechtsreform wurde seit Februar diesen Jahres abgewägt und CDU, SPD und BSW hatten sich nun final auf einen Vorschlag geeinigt, über welchen auch positiv abgestimmt wurde. Das Gesetz, so wie es entworfen wurde, wird nun schnellstmöglich auf den Weg gebracht.

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